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1: Ich bin David Riemer. Vor der Sommerpause will die Politik heute noch einiges beschließen. So ist der Weg für das neue Heizungsgesetz frei. Das Bundesverfassungsgericht hatte einen Eilantrag der Linken abgewiesen. Damit kann der Bundestag heute wie geplant über die Reform abstimmen. Die schwarz-rote Koalition will damit zentrale Regeln des bisherigen Heizungsgesetzes kippen.
2: Die Koalition will vor allem die umstrittene 65%-Regel kippen. Neue Heizungen sollen also nicht mehr zwingend überwiegend mit erneuerbaren Energien laufen. Stattdessen setzt die Regierung auf mehr Wahlfreiheit. Neue Gas- und Ölheizungen bleiben möglich. Sie müssen allerdings nach und nach mit einem steigenden Anteil klimaneutraler Brennstoffe betrieben werden. Umweltverbände halten das für einen Rückschritt beim Klimaschutz und warnen, dass neue Gasheizungen für Mieter am Ende teuer werden könnten. Zoe Tassovali, Nachrichtenredaktion.
1: Damit Haushaltsgeräte und Smartphones künftig länger genutzt werden, bekommen Verbraucher in Deutschland ein Recht auf Reparatur. Nach dem Bundestagsbeschluss ist das heute Thema im Bundesrat. Es handelt sich um die Umsetzung einer EU-Richtlinie.
3: Geräte müssen künftig schon so gebaut sein, dass man sie reparieren kann. Der Akku etwa darf also nicht fest verschweißt oder verklebt sein, sondern muss ausgetauscht werden können. Die Hersteller werden auch verpflichtet, Produkte während der üblichen Lebensdauer zu einem angemessenen Preis zu reparieren. Eine Waschmaschine zum Beispiel sollte schon 10 Jahre lang gut funktionieren. Wenn ein Kunde während der Garantiezeit auf ein kostenloses Ersatzgerät verzichtet und stattdessen das fehlerhafte gratis reparieren lässt, verlängert sich die Gewährleistungsfrist. So sollen die Verbraucherrechte gestärkt werden und die Berge an Elektroschrott schrumpfen. Ursula Winkler, Nachrichtenredaktion.
1: Im hessischen Hünfelden soll ein 45-Jähriger seine 76 Jahre alte Mutter im Streit angegriffen und angezündet haben. Die Frau sei noch vor Ort an ihren Verletzungen gestorben, teilte die Polizei mit. Der Tatverdächtige flüchtete zunächst, wurde am Abend aber festgenommen. Die 103 Jahre alte Großmutter des Mannes wurde schwer verletzt. Die Hintergründe der Tat sind noch unklar, die Ermittlungen laufen. Frankreich hat zum dritten Mal nacheinander das Halbfinale einer Fußball-WM erreicht. Der Titelfavorit setzte sich im Viertelfinale hochverdient mit 2:0 gegen Marokko durch. Mbappé traf nach einem verschossenen Elfmeter per Traumtor zur Führung. Ousmane Dembélé legte nach. Frankreich trifft nun auf den Sieger der Partie zwischen Spanien und Belgien.
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1: Zum Wetter die aktuelle Vorhersage des Deutschen Wetterdienstes. Heute in der Südwesthälfte viel Sonne und mit 29 bis 34 Grad hochsommerlich heiß. In der Nordosthälfte ziehen vereinzelt ein paar Wolken auf. Hier werden es maximal 29 Grad, an der Küste etwas kühler. Am Samstag im Norden und Osten zeitweise bewölkt, im Rest sehr sonnig. Höchstwerte zwischen 25 und 35 Grad. Auch am Sonntag neben wenigen Wolken viel Sonnenschein und hochsommerlich heiß. Am wärmsten wird's im Südwesten.
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1: Ich bin David Riemer. Der Bundestag entscheidet heute über das umstrittene Sparpaket der schwarz-roten Koalition für stabile Krankenkassenbeiträge. Geplant ist, die gesetzlichen Krankenkassen ab nächsten Jahr von stark steigenden Ausgaben zu entlasten und neue Beitragserhöhungen zu verhindern. Vorgesehen sind Ausgabenbremsen bei Praxen, Kliniken, Apotheken und der Pharmabranche. Außerdem sind höhere Zuzahlungen für Medikamente geplant. Deutschland soll in den kommenden Jahren zahlreiche neue Gaskraftwerke bekommen. Der Bundestag hat den Plänen der schwarz-roten Koalition zugestimmt. Bis Ende 2031 sollen neue Kraftwerke entstehen, damit auch dann genug Strom da ist, wenn Wind und Sonne nicht genug Energie liefern.
2: Die neuen Kraftwerke sollen zunächst mit Erdgas laufen und später auf Wasserstoff umgestellt werden. Die Regierung sieht sie als Absicherung für den Kohleausstieg und den weiteren Ausbau der erneuerbaren Energien. Bezahlt wird das Ganze aber nicht nur vom Staat. Ab 2031 sollen auch Stromkunden eine neue Umlage finanzieren. Wie hoch die am Ende ausfällt, ist aktuell noch völlig offen. Die Opposition warnt deshalb vor hohen Kosten und einer stärkeren Abhängigkeit von Gas. Zoe Tassovali, Nachrichtenredaktion.
1: Bei Unfällen mit Elektrorollern gelten künftig strengere Regeln für deren Vermieter. Der Bundestag hat am späten Abend eine Gesetzesänderung verabschiedet, durch die die Geschädigten leichter an Schadensersatz kommen sollen.
3: Ein E-Roller kippt gegen ein Auto und beschädigt es. Wer zahlt? Ich stolpere über einen auf dem Gehweg liegenden E-Roller und verletze mich. Wer zahlt? Bis jetzt muss das Unfallopfer herausfinden, wer den E-Scooter zuletzt gefahren und abgestellt hat. Und er muss auch noch nachweisen, ob der Fahrer wirklich schuld ist am Unfall. Das ist in den allermeisten Fällen unmöglich und deshalb gilt jetzt, grundsätzlich haftet der Leihrolleranbieter für Schäden, die seine Roller verursachen. Und wenn der Fahrer doch rauszufinden ist, muss der zahlen, es sei denn, er kann seine Unschuld beweisen. Aus Berlin, Uli Rattinger.
1: Frankreich hat zum dritten Mal nacheinander das Halbfinale einer Fußball-WM erreicht. Der Titelfavorit setzte sich im Viertelfinale hochverdient mit 2:0 gegen Marokko durch. Mbappé traf nach einem verschossenen Elfmeter per Traumtor zur Führung. Ousmane Dembélé legte nach. Frankreich trifft nun auf den Sieger der Partie zwischen Spanien und Belgien.
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1: Zum Wetter die aktuelle Vorhersage des Deutschen Wetterdienstes. Heute in der Südwesthälfte viel Sonne und mit 29 bis 34 Grad hochsommerlich heiß. In der Nordosthälfte ziehen vereinzelt ein paar Wolken auf. Hier werden es maximal 29 Grad. An der Küste etwas kühler. Am Samstag im Norden und Osten zeitweise bewölkt, im Rest sehr sonnig. Höchstwerte zwischen 25 und 35 Grad. Auch am Sonntag neben wenigen Wolken viel Sonnenschein und hochsommerlich heiß. Am wärmsten wird's im Südwesten.
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1: Ich bin David Riemer. Der Weg für das neue Heizungsgesetz ist frei. Das Bundesverfassungsgericht hatte einen Eilantrag der Linken abgewiesen. Damit kann der Bundestag heute wie geplant über die Reform abstimmen. Die schwarz-rote Koalition will damit zentrale Regeln des bisherigen Heizungsgesetzes kippen.
2: Die Koalition will vor allem die umstrittene 65%-Regel kippen. Neue Heizungen sollen also nicht mehr zwingend überwiegend mit erneuerbaren Energien laufen. Stattdessen setzt die Regierung auf mehr Wahlfreiheit. Neue Gas- und Ölheizungen bleiben möglich. Sie müssen allerdings nach und nach mit einem steigenden Anteil klimaneutraler Brennstoffe betrieben werden. Umweltverbände halten das für einen Rückschritt beim Klimaschutz und warnen, dass neue Gasheizungen für Mieter am Ende teuer werden könnten. Zoe Tassovali, Nachrichtenredaktion.
1: Damit Haushaltsgeräte und Smartphones künftig länger genutzt werden, bekommen Verbraucher in Deutschland ein Recht auf Reparatur. Nach dem Bundestagsbeschluss ist das heute Thema im Bundesrat.
3: Geräte müssen künftig schon so gebaut sein, dass man sie reparieren kann. Der Akku etwa darf also nicht fest verschweißt oder verklebt sein, sondern muss ausgetauscht werden können. Die Hersteller werden auch verpflichtet, Produkte während der üblichen Lebensdauer zu einem angemessenen Preis zu reparieren. Eine Waschmaschine zum Beispiel sollte schon 10 Jahre lang gut funktionieren. Wenn ein Kunde während der Garantiezeit auf ein kostenloses Ersatzgerät verzichtet und stattdessen das fehlerhafte gratis reparieren lässt, verlängert sich die Gewährleistungsfrist. So sollen die Verbraucherrechte gestärkt werden und die Berge an Elektroschrott schrumpfen. Ursula Winkler, Nachrichtenredaktion.
1: Eine breite Allianz von Wirtschaftsverbänden warnt die Bundesregierung eindringlich davor, Minijobs im Zuge der geplanten Sozial- und Rentenreformen faktisch abzuschaffen oder deutlich zu verteuern. In einem Brandbrief an die Bundesregierung fordern die Verbände den Erhalt der Minijobs in ihrer heutigen Form. Hintergrund sind Vorschläge einer Regierungskommission, Minijobs in die Rentenversicherung einzubeziehen und ihren Sonderstatus abzuschaffen. Frankreich steht als erster Halbfinalist bei der Fußball-WM fest. Der Topfavorit setzte sich souverän mit 2:0 gegen Marokko durch. Die Treffer erzielten die Superstars Kylian Mbappé durch ein Traumtor und Ousmane Dembélé. Mbappé hatte zuvor einen Elfmeter verschossen. Frankreich trifft nun auf den Sieger der Partie zwischen Spanien und Belgien und kann weiter auf den dritten WM-Titel hoffen.
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1: Zum Wetter die aktuelle Vorhersage des Deutschen Wetterdienstes. Heute in der Südwesthälfte viel Sonnenschein und mit 29 bis 34 Grad hochsommerlich heiß. In der Nordosthälfte ab und zu ein paar Wolken und nicht ganz so warm. Morgen zum Start ins Wochenende im Norden und Osten ein paar lockere Wolken, im Rest sehr sonnig. Höchstwerte 25 bis 30, an den Küsten um 22 Grad. Im Süden und Westen geht's bis 35 Grad rauf. Auch am Sonntag Sonne satt, im Nordosten und Osten zeitweise wolkig, es bleibt sehr warm.
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1: Zum Wetter die aktuelle Vorhersage des Deutschen Wetterdienstes. Heute in der Südwesthälfte viel Sonnenschein und mit 29 bis 34 Grad hochsommerlich heiß. In der Nordosthälfte ab und zu ein paar Wolken und nicht ganz so warm. Morgen zum Start ins Wochenende im Norden und Osten ein paar lockere Wolken, im Rest sehr sonnig. Höchstwerte 25 bis 30, an den Küsten um 22 Grad. Im Süden und Westen geht's bis 35 Grad rauf. Auch am Sonntag Sonne satt, im Nordosten und Osten zeitweise wolkig, es bleibt sehr warm.
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1: Ich bin Thomas Bleskin. Der Bundestag stimmt heute über das Gesundheitssparpaket der schwarz-roten Koalition ab. Die Reform soll die gesetzlichen Krankenkassen finanziell entlasten und weitere Beitragserhöhungen verhindern.
2: Hinter den Kulissen hat die Koalition fast bis zum Schluss an dem Paket gefeilt und sie hat einige Pläne doch wieder entschärft. So soll die kostenlose Familienversicherung für Eltern mit Kindern unter 12 Jahren länger erhalten bleiben, als es zunächst geplant war. Viele Versicherte müssen sich trotzdem auf Einschnitte einstellen. Bei Medikamenten müssen Patienten dann tiefer in die Tasche greifen. Gleichzeitig sollen Praxen, Kliniken und die Pharmabranche bei den Ausgaben stärker in die Pflicht genommen werden. Zoe Tassovali, Redaktion.
1: Eine breite Allianz von Wirtschaftsverbänden warnt die Bundesregierung eindringlich davor, Minijobs im Zuge der geplanten Sozial- und Rentenreformen faktisch abzuschaffen oder deutlich zu verteuern. In einem Brandbrief an Arbeitsministerin Bärbel Baas und Gesundheitsministerin Nina Wagen fordern die Verbände den Erhalt der Minijobs in ihrer heutigen Form. Sie warnen, eine Abschaffung oder Verteuerung würde Beschäftigte und Unternehmen gleichermaßen treffen. VW macht nach der Sitzung seines Aufsichtsrats weiter keine Angaben zu möglichen Werksschließungen und Stellenabbau. Der Konzern stellte dem Gremium ein Maßnahmenpaket vor. Konzernchef Oliver Blume kündigte an, die Modellpalette um bis zu 50% und die Ausstattungsoptionen um bis zu 75% zu reduzieren. Ob damit Stellenabbau oder Werksschließungen verbunden sind, dazu äußerte sich VW erneut nicht. Zum Sportfußball. Frankreich hat zum 3. Mal nacheinander das Halbfinale einer Fußball-WM erreicht. Der Titelfavorit setzte sich im Viertelfinale mit 2:0 gegen Marokko durch.
3: Frankreich dominierte das Spiel, Marokko völlig chancenlos gegen das französische Star-Ensemble. Mbappé scheiterte zunächst mit einem Elfmeter an Marokkos überragendem Keeper Bono. In der 60. Minute traf der Franzose dann aber per Traumtor zur Führung. Ein Schlenzer ins rechte Eck, unhaltbar. Ousmane Dembélé legte nur 6 Minuten später nach zum 2:0 Endstand. Für Frankreich war es der 6. Sieg im 6. Spiel bei diesem Turnier. Und Mbappé hat in seinem 20. WM-Spiel den 20. Treffer erzielt. Nur einen weniger als Rekordhalter Lionel Messi aus Argentinien. David Riemer, Sportredaktion.
1: Frankreich trifft nun auf den Sieger der Partie zwischen Spanien und Belgien.
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1: Zum Wetter die aktuelle Vorhersage des Deutschen Wetterdienstes. In der Südwesthälfte meist sonnig und mit 29 bis 34 Grad hochsommerlich heiß. In der Nordosthälfte wechselnd bewölkt oder heiter bei 25 bis 29 Grad. An der See etwas kühler. Am Samstag im Norden und Osten Durchzug von lockeren Wolken. Im Nordosten geringe Schauerneigung. Sonst sonnig, am Alpenrand und im Schwarzwald am Nachmittag und Abend vereinzelte Gewitter nicht ausgeschlossen. Höchstwerte im Norden und Osten 25 bis 30 Grad. An den Küsten um 22 Grad.
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4: Heute wechseln sich Sonne und Wolken ab. Es bleibt den ganzen Tag trocken. Die Temperaturen liegen zwischen 25 und 28 Grad. Der Wind, der weht ganz schwach aus verschiedenen Richtungen.
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5: Um 6:03, guten Morgen. Die A9 Nürnberg Richtung Halle-Leipzig, da ist zwischen Bad Kloster-Lausnitz und Rastplatz Kuhberg-Ost die rechte Spur wegen Schutzplankenerneuerung heute gesperrt. Und die A17 meldet Richtung Dresden zwischen Heidenau in Sachsen und Dresden-Prohlis, da ist wegen einer Wanderbaustelle ab 7 bis 14 Uhr nur eine Spur frei. Das waren soweit die Meldungen für euch. Blitzer habe ich auch schon einen auf der B93 am Ortsausgang Schneeberg Richtung Weißbach. Wünsche allen, die unterwegs sind, gute Fahrt, kommt unbeschadet an euer Ziel.
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1: Na, guten Morgen. Es ist Freitag. Wir sind angekommen am Wochenende und auch die erste Ferienwoche für die Kids ist schon mal um. Und heute, ja, heute dürft ihr mit den Teddybären Picknick machen. Heute ist nämlich Teddybär-Picknick-Tag. Warum, weshalb? Naja, wir haben ja noch Zeit, das alles zu klären. Ich wünsche euch erstmal einen richtig guten Start, falls ihr aus dem Bett gekrabbelt seid. Ich bin irgendwie heute noch müde. Vielleicht merkt ihr das auch irgendwie. Ich brauche erstmal Kaffee, weil es heute ein bisschen spät. Unser Kaffee in der Kantine war noch nicht fertig. Also deswegen erstmal aufwachen.

0: Dickfuchs. Ja, das hat mich nicht gerade jetzt munter gemacht, aber der Kaffee wirkt schon. Ich weiß nicht, ob es auch euch immer so geht. Also die Tasse Kaffee am Morgen, ja, wie sagt man, vertreibt auch schon mal Kummer und Sorgen. So, ich hoffe, das Tageshoroskop passt heute auch. Heute ist schon mal der 10. Juli und ich wünsche kosmische Unterhaltung.
1: Widder. Die Tendenz, aus Gewohntem auszubrechen und etwas Neues auszuprobieren, ist heute größer als zu anderen Zeiten. Werden Sie aktiv.
2: Stier.
1: Heute gibt es viel Schönes zu erleben. Sie betrachten alles um sich herum positiv und begegnen der Welt mit einer besonderen Leichtigkeit.
2: Zwillinge.
1: Sie können heute zwar falsch vorgehen, aber nicht gefühllos. Ihr Handeln hat etwas Menschliches und Herzliches. Damit sichern Sie sich die Unterstützung Ihrer Mitmenschen.
2: Krebs.
1: Heute steht viel an, was erledigt werden muss. Je strukturierter und verantwortungsbewusster Sie vorgehen, desto schneller haben Sie Ihre Pflichten erledigt.
2: Löwe.
1: Was machen Sie heute? Der Tag eignet sich schlecht für Alltagsroutine. Etwas Abwechslung kann Ihre Stimmung beträchtlich heben.
2: Jungfrau.
1: Sie sind diesen Nachmittag besonders leicht zu beeindrucken und offen für emotionale Bereiche. Die warme Herzlichkeit, die Sie aussenden, kommt zu Ihnen zurück.
2: Waage.
1: Sie könnten mit einem lieben Menschen ein paar entspannende Stunden genießen und es sich gut gehen lassen. Wie wäre es, wenn Sie selbst die Initiative dazu ergreifen würden?
2: Skorpion.
1: Auch wenn Ihnen das, was Sie heute anpacken, etwas trocken erscheint, sind Sie doch zu guten Leistungen fähig. Nutzen Sie die Gunst der Stunde.
2: Schütze.
1: Ein freundliches Wort wirkt Wunder. Sie können Ihre Mitmenschen mit Leichtigkeit um den Finger wickeln. Denn heute verfügen Sie über ein besonderes diplomatisches Geschick.
2: Steinbock.
1: Heute handeln Sie mit Herz. Nutzen Sie die Gelegenheit und werden Sie spontan aktiv, wenn Sie einen inneren Impuls dazu verspüren.
2: Wassermann.
1: Es braucht heute keine großen Taten. Etwas Ungewohntes zum Essen oder ein neuer Spazierweg reichen Ihnen für den inneren Frieden.
2: Fische.
1: Die heutige Grundstimmung fordert Sie zu einem ordentlichen und strukturierten Tagesablauf auf. Nutzen Sie die Gelegenheit zum Aufräumen oder Setzen von neuen Zielen.

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1: Tja, erstmal einen wundervollen guten Morgen, falls ihr gerade erst zugeschaltet habt. Ja, um diese Zeit habe ich immer so ein bisschen was aus der Historie. Und heute, da nehme ich euch mal mit auf eine Reise in die Welt der Optik und Farbenpracht. Und zwar vor genau 209 Jahren. Und damals im Jahr 1817, da erhielt der schottische Physiker Sir David Priestor ein Patent für eine Erfindung, die bis heute fasziniert. Das Kaleidoskop. Also ich glaube, das für den einen oder anderen ist das ziemlich kompliziert, aber es ist doch trotzdem ziemlich einfach. Das schönste Spielzeug der Welt wird es genannt und es funktioniert nach einem Prinzip, das uns alle vielleicht auch ein bisschen verzaubert, nämlich Licht, Spiegel und bunte Muster, die sich immer wieder ständig neu erfinden. Also stellt euch ein Rohr vor, nicht länger als ein Lineal, dann steckt, ja, vielleicht macht ihr es selbst, wenn ihr so ein paar Spiegelteile habt, kleine bunte Glasstücke, dann dreht man das Rohr und plötzlich entstehen symmetrische Muster in allen Farben des Regenbogens. Und jede Drehung, die bringt eine neue Form, neue Farbe und vor allen Dingen neue Magie. Übrigens, der Name, der kommt aus dem Griechischen und das Kalos, das bedeutet schön, Eidos, das ist die Form und Skopeo, das ist das Beobachten. Also etwa Schönformbeobachter, wenn man es genau übersetzt, und das tut's auch. Es zeigt uns, wie aus einfachen Elementen komplexe, fast schon hypnotische Kunstwerke entstehen. Aber wie kam es denn zu dieser Erfindung? Denn David Priestor, der war kein Spielzeugentwickler, sondern ein angesehener Physiker. Er forschte an Licht und Farben und entdeckte, wie Spiegel und Lichtbrechung neue Welten eröffnen können. Also ursprünglich wollte er ein Instrument für die Wissenschaft schaffen, doch schnell wurde klar, das Kaleidoskop, das war viel mehr als ein Laborgerät, es war ein Fenster in eine Welt voller Symmetrie, Schönheit, und weil es die Menschen so begeisterte, da patentierte er es am 10. Juli 1817. Deswegen der 10. Juli. Also schon bald nach der Patentierung, da wurde das Kaleidoskop zum Hit. Es verbreitete sich wie ein Lauffeuer in Europa, Amerika, und nicht nur als Spielzeug für die Kinder, sondern auch als Dekorationsobjekt für Erwachsene. Also Künstler ließen sich von den Mustern inspirieren und selbst in der Psychologie, da wurde das Kaleidoskop später als Werkzeug für Entspannung und Meditation.

wie aus wenigen Elementen unendliche Schönheit entstehen kann, ganz ohne Akku, ohne App und ohne komplizierte Bedienung.

Agnes Oerding. Cooler Vergleich oder Metapher, wie man sagt. 6.26 Uhr, noch 4 Minuten, dann ist es 6:30 und die ersten regionalen Nachrichten aus unserem Sachsenland, die warten auf euch und ich wünsche euch einen guten Start in diesen Freitag. Wir haben endlich Wochenende, habt ihr das schon mitbekommen? Und ansonsten habe ich hier noch den Mario Biondi für euch. Eine Stimme, ja, etwas wie Barry White. Ich sage auch immer, es ist der italienische Barry White.

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1: Mein Name ist Thorsten Weigert. Leipzig eröffnet neues Zentrum für internationale Fachkräfte. Zwickau erhält neue Straßenbahnen. Sachsen und Sardinien bündeln Kräfte für Weltraumforschung. Die Meldungen im Einzelnen. Leipzig hat mit dem Center for Immigration and Internationals, kurz CII, eine neue zentrale Anlaufstelle für internationale Fachkräfte eröffnet. Das Zentrum berät Zugewanderte und Unternehmen unter anderem zu Berufsabschlüssen, Ausbildung, Sprachkursen und Integration. Ziel ist es, das Ankommen zu erleichtern und Fachkräfte langfristig in Leipzig und Sachsen zu halten. Die Stadt bündelt dort künftig wichtige Angebote rund um Einwanderung und Integration. Ende 2025 lebten rund 137.000 Menschen mit Migrationshintergrund in Leipzig. Das entspricht gut einem Fünftel der Bevölkerung. Fast 34.000 Menschen aus dem Ausland arbeiten bereits in sozialversicherungspflichtigen Beschäftigungen. Sie werden unter anderem in der Pflege, Gastronomie, Wirtschaft und im öffentlichen Nahverkehr benötigt. Die städtischen Verkehrsbetriebe Zwickau erhalten 22,5 Millionen Euro für die Modernisierung ihrer Straßenbahnflotte. Verkehrsministerin Regina Kraushaar übergab dazu einen Förderbescheid. Mit den Mitteln sollen 6 neue barrierefreie Niederflurstraßenbahnen des Typs Tina vom Hersteller Stadler angeschafft werden. Die Fahrzeuge sollen ab 2028 die über 30 Jahre alten Tatra-Bahnen ersetzen. Rund 18 Millionen Euro stammen aus EU-Fördermitteln, weitere 4,5 Millionen Euro steuert der Freistaat Sachsen bei. Zuvor war ein Beschaffungsvorhaben mit dem Leipziger Hersteller Heiterblick gescheitert. Nach Angaben der Verkehrsbetriebe gilt nun die gefundene Lösung als langfristige Perspektive für den Straßenbahnverkehr in Zwickau. Sachsen und die italienische Region Sardinien wollen ihre Zusammenarbeit bei der Bewerbung um das europäische Einstein-Teleskop weiter vertiefen. Eine entsprechende Kooperationsvereinbarung soll in der kommenden Woche auf Sardinien unterzeichnet werden. Das geplante Forschungsprojekt soll Gravitationswellen aus dem All messen und damit neue Erkenntnisse über schwarze Löcher und die Entstehung des Universums ermöglichen. Vorgesehen ist eine gemeinsame Doppelstandort Lösung mit Forschungsanlagen in der Lausitz und auf Sardinien. Auf deutscher Seite wird die Bewerbung unter anderem von der Technischen Universität Dresden und dem Karlsruher Institut für Technologie getragen. Neben der Lausitz und Sardinien bewirbt sich auch die Euregio Maas Rhein um den Standort. Die Entscheidung soll voraussichtlich in der zweiten Jahreshälfte 2027 fallen. Soweit die Meldungen.
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2: Unter Hochdruckeinfluss, da fließt mit nördlicher Strömung warme Luft zu uns in die Region. Und heute wird es heiter oder regional gibt es noch ein paar Wolken, Quellbewölkung sozusagen. Aber meist bleibt es trocken bei Höchstwerten zwischen 25 und 27, im Bergland zwischen 20 und 24 Grad. Die Nacht zum Samstag auch wenige Wolken, niederschlagsfrei. Und die Temperaturen, die gehen wieder zurück auf 14 bis 10 Grad. Der Samstag, der wird dann auch meist heiter, lokal auch wieder ein paar Wolken. Lediglich in der Oberlausitz, da besteht ein geringes Schauerrisiko. Bei Höchstwerten zwischen 27 und 29 Grad, da klettert das Thermometer doch dann schon nach oben. Und im Bergland 21 bis 26 und die Nacht zum Sonntag auch wieder niederschlagsfrei bei Tiefstwerten zwischen 15 und 11 Grad. Ja, und der Sonntag, da gibt es einen freundlichen Mix aus Sonne, Wolken und auch in der Oberlausitz könnte es dann voraussichtlich trocken bleiben. Es erwärmt sich dann schon mal auf 28 bis 32 Grad. Im Bergland bleibt es wieder ein bisschen drunter und so sieht es dann auch für die nächste Woche aus. Immer so um die 30 bis ja, 35 Grad habe ich dann schon mal nächste Woche zur Mitte der Woche. Da gehen die Temperaturen dann wieder so richtig nach oben und nächstes Wochenende, da könnte es schon dann ganz schön wieder um die 35 Grad heiß werden.
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2: Um 6.35 Uhr, dann schaue ich nochmal auf die Straßen für euch oder überhaupt. Ich habe auch schon zwei Blitzer. Ja, die kriegt ihr auch gleich noch mit. Und das wäre die A4 Richtung Frankfurt zwischen Rüdersdorf und Hermsdorf Ost. Da gibt es nämlich gerade eine ungesicherte Unfallstelle auf der rechten und mittleren Spur. Da bitte aufpassen. Und wer die B180 fährt, Altenburg-Stolberg, da bitte Vorsicht zwischen Oberlungwitz und dem Lugau-Erzgebirge. Da befinden sich Personen auf der Fahrbahn. Gefährliche Situation. So, und dann haben wir noch zwischen Bad Klosterlausnitz und Rastplatz Kuhberg-Ost auf der A9. Da ist die rechte Spur wegen Schutzplankenerneuerung auch heute noch gesperrt. So sieht's aus und bitte passt auf diese beiden Blitze auf. Der eine ist in Leipzig in der Kieler Straße stadtauswärts und auf der B93 am Ortsausgang Schneeberg Richtung Weißbach. Ich wünsche allen, die unterwegs sind, gute Fahrt und kommt unbeschadet an euer Ziel.
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Tja, Dillerdab waren das. Elektroswing am Morgen. Ja, kein Fisch am Freitag normalerweise. Ja, glaube ich am Karfreitag, ja? Da soll man Fisch essen. So, es ist mittlerweile 6.42 Uhr. Ja, und wo gibt's denn sowas? In Neukirch, in der Lausitz. Da wird nämlich gerade Weihnachten gefeiert. Ja, das mitten im Sommer. Da gibt's in Halligalli das Feriencamp und da erleben gerade 27 Jugendliche zwischen 12 und 17 Jahren dieses besondere Fest, obwohl es draußen ja heute wieder so um die 28 Grad warm ist und die Sonne scheint. Aber schon beim Frühstück, da werden die Jugendlichen mit einem fröhlichen Frohe Weihnachten begrüßt. Also heute im Camp, da dürfte es dann auch nach Räucherkerzen riechen und es werden Weihnachtslieder laufen aus den Lautsprechern. Und die Mädchen und Jungen, die schmücken im Flur einen Fikus, Benjamin, mit Glaskugeln und basteln kleine Geschenke, die sie später in Wichtelpäckchen verpacken. Und außerdem gibt es auch eine Quizshow, bei denen die Teenies in 8 Teams gegeneinander antreten. Und ihr Wissen rund um Weihnachten testen. Und das Halligalli-Camp, das dauert immer 10 Tage und ist auch deutschlandweit unterwegs. Also die Idee zu diesem ungewöhnlichen Ferienlager hatten Erzieher und das war der Thomas Maika. Er wollte ein Programm schaffen, das locker und entspannter ist als viele andere Ferienangebote. Und wichtig ist ihm auch, dass die Jugendlichen mitbestimmen können, wie der Tag abläuft. Und so entsteht ein abwechslungsreiches und mitreißendes Programm. Also 4 ehrenamtliche Helfer, die unterstützen das Weihnachtsprogramm, unter anderem, indem sie auch Weihnachtsgrüße an die Familien und Teilnehmenden schreiben. Die Jugendlichen beschreiben das Camp so als Art Familie, in der man nach wenigen Tagen richtig zusammenwächst. Und eine Schülerin erzählte auch, dass sie anfangs nicht so genau wusste, was sie erwartet. Und sie ist jetzt sehr, sehr gern dabei. Und zum Abschluss des Tages, da stehen dann Bescherungen und Backen, Weihnachtsplätzchen auf dem Plan. Und so wie man das eben auch um die Weihnachtszeit von zu Hause kennt. So wird aus einem Sommerferienlager ein fröhliches Weihnachtsfest, das den Jugendlichen viel Freude macht. Na dann mal heute viel Spaß. Frohe Weihnachten kann man da nur sagen.

Second Radio, 6.51 Uhr. Ich bin mal in den Pop-Dates, also gibt es ja auch immer so verschiedene Songs vor Jahren, die es da auf Platz 1 geschafft haben. Und das war jetzt genau vor 26 Jahren, der 10. Juli 2000. Sonic, britische Musikerin, DJ, die in den 90er und 2000er bekannt wurde. Sie steht mit ihrem Song It Feels So Good auf Platz 1 der britischen Single-Charts. Ja, auch in Deutschland wird der Song ein Riesenhit und sogar in Amerika erreichte die britische Sängerin damit die Top 10. Also diesen Erfolg hat Sonic wohl hauptsächlich einem DJ dann in Florida zu verdanken, der ihre Scheibe ständig in den Clubs aufgelegt hat. Ja, das ist dann natürlich eine Glückssache, wenn jemand sowas rausfischt. Also der 10. Juli 2000 vor 26 Jahren und hier ist er, der Song.

Das war halt die Saison. Also das war die Originalversion und da gibt es natürlich noch viele Mixe davon. Aber kann man ja nicht alles immer so vermixen. Ihr seid da ja auch immer wieder, da schreibt der eine oder andere mir, oh, mir gefällt aber das Original besser. Jetzt habe ich das Original gespielt, jetzt hättet ihr vielleicht lieber den Mix gehört. So ist es halt. 6.56 Uhr und heute ist Teddybär-Picknick-Tag. Also heute euren Teddybär greifen und euch mal auf die Wiese setzen mit einem Picknickkörbchen. Ja, ein bisschen schattig aber, weil wird ja doch heute 28 Grad und tritt nicht auf eine Bienentag ist heute auch. Ich weiß auch nicht, sollte man natürlich nicht tun. Erstens mal, weil Bienen ganz wichtig sind und überhaupt keine Biene tot treten oder der mit irgendwas noch attackieren. Aber trotzdem natürlich aufpassen, wenn man sich auf Versehen irgendwie auch, ich habe mich mal angelehnt und dann saß sie hinten auf dem Liegestuhl. Autsch, ja, das hat weh. Also deswegen ist sie mir schmerzhaft. Das sollte wahrscheinlich der Hinweis sein. So, gleich ist es soweit. Die Nachrichten Deutschland und die Welt. Erstmal einen wundervollen guten Morgen.

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1: Ich bin Thomas Bleskin. Der Bundestag entscheidet heute über das umstrittene Sparpaket der schwarz-roten Koalition für stabile Krankenkassenbeiträge. Geplant ist, die gesetzlichen Krankenkassen ab 2027 von stark steigenden Ausgaben zu entlasten und neue Beitragserhöhungen zu verhindern. Vorgesehen sind Ausgabenbremsen bei Praxen, Kliniken, Apotheken und der Pharmabranche. Außerdem sind höhere Zuzahlungen für Medikamente und Einschränkungen bei der kostenlosen Mitversicherung von Ehepartnern geplant. Bei Unfällen mit Elektrorollern gelten künftig strengere Regeln für deren Vermieter. Der Bundestag hat am späten Abend eine Gesetzesänderung verabschiedet, durch die die Geschädigten leichter an Schadenersatz kommen sollen.
2: Ein E-Roller kippt gegen ein Auto und beschädigt es. Wer zahlt? Ich stolpere über einen auf dem Gehweg liegenden E-Roller und verletze mich. Wer zahlt? Bis jetzt muss das Unfallopfer herausfinden, wer den E-Scooter zuletzt gefahren und abgestellt hat. Und er muss auch noch nachweisen, ob der Fahrer wirklich schuld ist am Unfall. Das ist in den allermeisten Fällen unmöglich und deshalb gilt jetzt, grundsätzlich haftet der Leihrolleranbieter für Schäden, die seine Roller verursachen. Und wenn der Fahrer doch rauszufinden ist, muss der zahlen, es sei denn, er kann seine Unschuld beweisen. Uli Reitinger, Berlin.
1: Damit Haushaltsgeräte und Smartphones künftig länger genutzt werden, bekommen Verbraucher in Deutschland ein Recht auf Reparatur. Nach dem Bundestagsbeschluss ist das Thema heute im Bundesrat. Es handelt sich um die Umsetzung einer EU-Richtlinie.
3: Geräte müssen künftig schon so gebaut sein, dass man sie reparieren kann. Der Akku etwa darf also nicht fest verschweißt oder verklebt sein, sondern muss ausgetauscht werden können. Die Hersteller werden auch verpflichtet, Produkte während der üblichen Lebensdauer zu einem angemessenen Preis zu reparieren. Eine Waschmaschine zum Beispiel sollte schon 10 Jahre lang gut funktionieren. Wenn ein Kunde während der Garantiezeit auf ein kostenloses Ersatzgerät verzichtet und stattdessen das fehlerhafte gratis reparieren lässt, verlängert sich die Gewährleistungsfrist. So sollen die Verbraucherrechte gestärkt werden und die Berge an Elektroschrott schrumpfen. Ursula Winkler, Nachrichtenredaktion.
1: Und zum Sportfußball. Angeführt von Stürmerstar Mbappé hat Frankreich zum dritten Mal nacheinander das Halbfinale einer Fußball-WM erreicht. Der Titelfavorit setzte sich im Viertelfinale hochverdient mit 2:0 gegen Marokko durch. Frankreich feierte damit den 6. Sieg im 6. Turnierspiel und trifft nun auf den Sieger des Duells zwischen Spanien und Belgien.
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1: Zum Wetter die aktuelle Vorhersage des Deutschen Wetterdienstes. In der Südwesthälfte meist sonnig und mit 29 bis 34 Grad hochsommerlich heiß. In der Nordosthälfte wechselnd bewölkt oder heiter bei 25 bis 29 Grad. An der See etwas kühler. Am Samstag im Norden und Osten Durchzug von lockeren Wolken. Im Nordosten geringe Schauerneigung. Sonst sonnig, am Alpenrand und im Schwarzwald am Nachmittag und Abend vereinzelte Gewitter nicht ausgeschlossen. Höchstwerte im Norden und Osten 25 bis 30 Grad. An den Küsten um 22 Grad.
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4: Heute wechseln sich Sonne und Wolken ab. Es bleibt den ganzen Tag trocken. Die Temperaturen liegen zwischen 25 und 28 Grad. Der Wind, der weht ganz schwach aus verschiedenen Richtungen.
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5: Um 7:04 ist es gleich. Die A4 meldet Richtung Frankfurt zwischen Rüdersdorf und Hermsdorf Ost 2 Kilometer Stau. Da gab es einen Unfall, da mal eine Viertelstunde mehr Zeit einplanen. Die A17 Prag Richtung Dresden zwischen Heidenau in Sachsen und Dresden-Prohlis. Da ist wegen einer Wanderbaustelle ab 7 Uhr, also ab jetzt bis 14 Uhr, nur eine Spur frei. Und noch die A9 Nürnberg Richtung Halle-Leipzig zwischen Bad Klosterlausitz und Rastplatz Kuhberg Ost. Da ist auch nur die rechte Spur frei. Da gibt es die Schutzplankenerneuerung. Also war gestern schon und heute auch noch gesperrt. Dann die Blitzer. In Leipzig habe ich einen Blitzer für euch. In der Kieler Straße aufpassen, statt auswärts. Auf der B96 am Abzweig Schwarzkolm Richtung Hoyerswerda. B93 am Ausgang Schneeberg Richtung Weißbach. Und auf der A13 Richtung Dresden zwischen Ruhland und Ortrand. Ich wünsche allen, die unterwegs sind, gute Fahrt.
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mittlerweile 7:11. Jetzt geht's mal um eine blühende Erfolgsgeschichte, nämlich in der Lausitz. Der Lavendel in der Lausitz, der blüht. Und das nicht nur sprichwörtlich, sondern seit rund 6 Jahren wächst der violett leuchtende Lavendel auf den Feldern der Agrargenossenschaft See um sächsischen Nieski. Was damals als kleines Experiment begann, das hat sich zu einer echten Erfolgsgeschichte entwickelt auf zunächst 2,5 Hektar. Da wurde der Lavendel angepflanzt, heute sind es schon deutlich mehr und bis 2027, da soll die Anbaufläche sogar auf 7,5 Hektar wachsen. Der Grund für den Anbau, also die Region, leidet zunehmend unter Trockenheit und die Agrargenossenschaft, die suchte nach Alternativen zu den klassischen Feldfrüchten wie Getreide, Raps oder Mais und 4 Lavendelsorten, die wurden ausgewählt, die besonders winterhart und auch bei Minusgraden und Schnee alles gut überstehen. Die Ernte startete jedes Jahr im Juli und aktuell, da stehen die Felder voller Blüte. Ja, aus den Lavendelblüten wird vor allem Duftöl gewonnen. 2022, da waren das rund 45 Kilogramm. Inzwischen wird der Lavendel aber auch in vielen anderen Produkten verarbeitet. Dazu gehören Seife, feste Shampoos, aber auch Lebensmittel wie Wurst, Käse, Eis, Schokolade und sogar Bier. Ja, der Verkauf läuft hauptsächlich über den eigenen Hofladen und auch einen Online-Shop der Agrargenossenschaft. Aber auch in Geschäften in Görlitz, in Bad Muskau sind der Lausitzer Lavendel, also die Produkte, zu finden. Das Projekt wurde vom Freistaat Sachsen und der EU gefördert und zeigt, wie neue Kulturen helfen können, sich an den Klimawandel anzupassen. Gerade in Zeiten von Extremwetter und Trockenheit ist das ja eine wichtige Strategie, um die Landwirtschaft in der Region zukünftig zu machen oder zukunftsfähig zu machen. Für die Agrargenossenschaft See, da ist der Lavendel inzwischen wichtiger Wirtschaftsfaktor geworden. Auf ihren insgesamt bewirtschafteten Flächen zwischen Hohendubrau und Rietschen, da nimmt der Lavendelanbau bereits etwa 1,5% ein. Ja, und auch für Besuchende ist natürlich der Lavendel in der Lausitz mittlerweile ein echtes Highlight. Also sobald Mitte Juni die ersten Blüten erscheinen, da kommen immer mehr Menschen, um sich die Felder anzuschauen. An den vergangenen Wochenenden, da war der Hof sogar voll mit Autos und es gibt tatsächlich bis zu 2 Führungen über das blühende Feld. Das ist ein Erlebnis, das ihr euch nicht entgehen lassen solltet. Also, wenn ihr in der Region unterwegs seid, dann einfach mal anhalten. In der Lausitz, ja, da blüht der Lavendel.

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Belinda. Karl Liesel, sage ich immer. Irgendwie immer wieder klasse Song. So, der geht noch ein paar Takte, aber ich möchte euch schon mal drauf einstimmen. Heute wird nämlich die Regenbogenfahne an der Red Bull Arena gehisst, nämlich 14.30 Uhr. Also der Christopher Street Day in Leipzig, der wird eingeläutet sozusagen. Und ab 16 Uhr ist dann der Auftakt, auch die offizielle Eröffnung der Leipziger Christopher Street Day Woche, nämlich am neuen Rathaus, Martin Luther Ring. Also da wird auch die Regenbogenfahne dann gehisst. Und einige, viele Veranstaltungen finden dann statt. Und das Ganze geht bis zum 18. Juli. Zahlreiche Veranstaltungen, die geben dann auch immer einen Einblick in die Vielfalt aller menschlichen Liebes- und Lebensformen. Der Christopher Street Day wirbt für Aufklärung und Offenheit und mit Veranstaltungen, Lesungen, es gibt Podiumsdiskussionen, Kinovorstellungen, Stadtrundfahrten bis hin zu Partys. Und das zeigt der Leipziger Christopher Street Day wieder mit seiner Kreativität und Vielfalt. Aber genauso, wie wichtig der Kampf gegen Homophobie und Transphobie nach wie vor ist. Und da gibt es eine Seite, könnt ihr auch schon mal irren, csd-leipzig.de. Also da findet ihr alle Informationen und Veranstaltungen. Es gibt sogar einen Sektempfang, da muss man sich aber anmelden. Oder beziehungsweise, nein, es ist kostenlos, keine Anmeldung, Reservierung erforderlich. Und

Infos. Da gibt es auch zur Barrierefreiheit Infos und Details und Hinweise auf csd-leipzig.de. Ja, und ich freue mich auch auf ein Konzert, nämlich am Montag sind wir in Berlin. Da gibt es auch ein Konzert mit Tom Neuwirth, den kennt ihr ja alle unter Conchita Wurst. Ich freue mich wie Bolle auf dieses Konzert im Renaissance-Theater in Berlin. Und ja, er ist dort mit seiner Band. Und da habe ich gleich wieder mal Zeit oder vielleicht auch ja die Möglichkeit, ihn hier jetzt zu spielen. Einmal mit Marianne Rosenberg hat er ja auch diesen Song nochmal aufgelegt von ihr. Er gehört zu mir. Und wenn ich Zeit habe, kommt noch ein Song hinterher, aber dann gibt's ja schon wieder die regionalen Nachrichten aus unserem Second Radio Studio Markkleeberg. Das sind dann die Regios aus unserem Sachsenland.

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1: Mein Name ist Thorsten Weigert. Leipzig eröffnet neues Zentrum für internationale Fachkräfte. Zwickau erhält neue Straßenbahnen. Sachsen und Sardinien bündeln Kräfte für Weltraumforschung. Die Meldungen im Einzelnen. Leipzig hat mit dem Center for Immigration and Internationals, kurz CII, eine neue zentrale Anlaufstelle für internationale Fachkräfte eröffnet. Das Zentrum berät Zugewanderte und Unternehmen unter anderem zu Berufsabschlüssen, Ausbildung, Sprachkursen und Integration. Ziel ist es, das Ankommen zu erleichtern und Fachkräfte langfristig in Leipzig und Sachsen zu halten. Die Stadt bündelt dort künftig wichtige Angebote rund um Einwanderung und Integration. Ende 2025 lebten rund 137.000 Menschen mit Migrationshintergrund in Leipzig. Das entspricht gut einem Fünftel der Bevölkerung. Fast 34.000 Menschen aus dem Ausland arbeiten bereits in sozialversicherungspflichtigen Beschäftigungen. Sie werden unter anderem in der Pflege, Gastronomie, Wirtschaft und im öffentlichen Nahverkehr benötigt. Die städtischen Verkehrsbetriebe Zwickau erhalten 22,5 Millionen Euro für die Modernisierung ihrer Straßenbahnflotte. Verkehrsministerin Regina Kraushaar übergab dazu einen Förderbescheid. Mit den Mitteln sollen 6 neue barrierefreie Niederflurstraßenbahnen des Typs Tina vom Hersteller Stadler angeschafft werden. Die Fahrzeuge sollen ab 2028 die über 30 Jahre alten Tatra-Bahnen ersetzen. Rund 18 Millionen Euro stammen aus EU-Fördermitteln, weitere 4,5 Millionen Euro steuert der Freistaat Sachsen bei. Zuvor war ein Beschaffungsvorhaben mit dem Leipziger Hersteller Heiterblick gescheitert. Nach Angaben der Verkehrsbetriebe gilt nun die gefundene Lösung als langfristige Perspektive für den Straßenbahnverkehr in Zwickau. Sachsen und die italienische Region Sardinien wollen ihre Zusammenarbeit bei der Bewerbung um das europäische Einstein-Teleskop weiter vertiefen. Eine entsprechende Kooperationsvereinbarung soll in der kommenden Woche auf Sardinien unterzeichnet werden. Das geplante Forschungsprojekt soll Gravitationswellen aus dem All messen und damit neue Erkenntnisse über schwarze Löcher und die Entstehung des Universums ermöglichen. Vorgesehen ist eine gemeinsame Doppelstandort Lösung mit Forschungsanlagen in der Lausitz und auf Sardinien. Auf deutscher Seite wird die Bewerbung unter anderem von der Technischen Universität Dresden und dem Karlsruher Institut für Technologie getragen. Neben der Lausitz und Sardinien bewirbt sich auch die Euregio Maas Rhein um den Standort. Die Entscheidung soll voraussichtlich in der zweiten Jahreshälfte 2027 fallen. Soweit die Meldungen.
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1: Heute wechseln sich Sonne und Wolken ab. Es bleibt den ganzen Tag trocken. Die Temperaturen liegen zwischen 25 und 28 Grad. Der Wind, der weht ganz schwach aus verschiedenen Richtungen.
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2: 7:34 Uhr, die A9 Richtung Berlin. Vorsicht zwischen Weißenfels und Kreuz Ribbachtal, da liegt eine Plane auf der linken Fahrspur. Die A17 Prag Richtung Dresden zwischen Heidenau in Sachsen und Dresden-Prohlis, da gibt es eine Wanderbaustelle jetzt seit 7 Uhr und das Ganze bis 14 Uhr ist nämlich nur eine Spur frei. So, das waren noch die A4 noch Richtung Frankfurt zwischen Rüdersdorf und Hermsdorf Ost. 2 Kilometer Stau, da gab es einen Unfall, also da mal 10-15 Minuten mehr Zeit einplanen. So, und plant bitte auch die Blitzer mit ein. Denkt dran. In Leipzig in der Kielostraße statt auswärts, dann auf der B169 in Riesa Richtung Oschatz, da bitte auch aufpassen. B93 am Ortsausgang Schneeberg Richtung Weißbach und hier ist noch einer auf der B96 am Abzweig Schwarzkolm in Richtung Hoyerswerda. Ich wünsche allen, die unterwegs sind, gute Fahrt.
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2: Ja, moin moin, was soll ich sagen? Es ist Freitag und ihr sollt heute mit euren Teddy Picknick machen. Ja, irgendwo auf eine Decke mitnehmen, Picknickkörbchen und ab in den Park. Kann ich euch nur empfehlen. Also ich müsste da viele, viele Teddys mitnehmen, weil da wäre der eine oder andere dann ziemlich eingeschnappt. Ich habe eine ganze Mannschaft von Teddys in den vielen Jahren. Ja, irgendwie hat man doch immer mal einen Teddy irgendwo mitgenommen, weil irgendwie so treu und süß geguckt hat. Also das kann dann auch zu einer Leidenschaft werden. Aber Frösche habe ich, glaube ich, mehr als Teddys. Aber ja, vielleicht doch mal heute irgendwo hier am Kostbodener See. Stellt euch das jetzt mal vor. Ich habe dort eine Decke ausgebreitet und sitze dort mit meinen ganzen Teddys. Was würden denn die Menschen sagen? Vielleicht würde man mich dann irgendwo abholen vielleicht. Na gut, okay, wollen wir nicht weiter denken. Hier ist einfach coole Musik euch zum Wachrütteln. Ja, Philipp Detberner.

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1: Und es ist 7:44 und das ist er, Neil Tennant. Ihr kennt ihn, den britischen Musiker und Sänger, der mit Chris Lowe das Electric Pop Duo Pet Shop Boys natürlich gegründet hat. Und die beiden, also ich liebe sie ja absolut. Und der Neil, der hat heute Geburtstag. Und er ist ja auch nicht nur Musiker, Sänger, er ist auch Produzent, er ist auch Journalist. Und am 10. Juli 1954 geboren und gemeinsam, wie gesagt, mit Chris Lowe gründete er in London die Band West End, die später als Pet Shop Boys weltberühmt wurde. Ja, und Neil wuchs in einer katholischen Familie auf und seine Schulzeit empfand er als ziemlich schwierig. Und damals interessierte er sich für Kunst und Poesie und er spielte in einer Folkband namens Das. Später thematisierte er seine Erfahrungen in Liedern und wie gesagt, er kritisierte dann auch It's a Sin, seine katholische Erziehung. Nach seinem Geschichtsstudium in London, da arbeitete er zunächst als Redakteur in verschiedenen Managements und danach wechselte er zum Musikmagazin Smash Hits, wo er Interviews führte und Platten rezensierte. 1981, da traf er Chris Lowe, mit dem er die Pet Shop Boys gründete. Neben seiner Arbeit mit den Pet Shop Boys war er auch als Gastsänger für Elektronikbands tätig und auch bei Robbie Williams, da habe ich auch einen coolen Song. Und er sang auch mit Elton John und. Also Tennant hält sein Privatleben weitgehend aus der Öffentlichkeit heraus, bekannte sich aber 1994 zu seiner Homosexualität und er lebt abwechselnd in London, Berlin. Und ja, also deswegen, vielleicht trefft ihr ihn auch mal in Berlin an, das wäre natürlich cool. Vielleicht ist er am Montag mit zum Konzert mit Conchita in den Renaissance-Theater, da muss ich mal aufpassen, könnte ja sein. Also wir gratulieren Ihnen auf jeden Fall zum Geburtstag heute, zum 72. Happy Birthday. Hier sind die Pet Shop Boys.

Ja. Uwe Phonik waren das übrigens. Das ist auch schon über 13 Jahre alt, das Album, was ich hier habe. Und da habe ich heute mal nicht bloß einen Song rausgesucht. Also falls ihr euch wundert, in jeder Stunde gibt's da einen Song von diesem Album. The Best Of ist das auf jeden Fall. So, in eigener Sache, beziehungsweise es geht mal um Markkleeberg. Denn da wird das Abwassernetz in Markkleeberg modernisiert. Die Leipziger Wasserwerke, die modernisieren in diesem Sommer das Abwassernetz in Markkleeberg. Und bereits vor 2 Jahren, da haben ja Kanalbauarbeiten im Equipagenweg und im Ziegeleiweg begonnen. Und diese Arbeiten, die werden jetzt fortgesetzt, nämlich am Montag, also ab dem 13. Juli, da wird das alles fortgesetzt. Das Ganze dauert voraussichtlich bis Anfang August. Da kommen die letzten 15 Meter eines neuen Mischwasserkanals in die Erde und dazu muss eine Gasleitung umverlegt werden, also die Kreuzung Ziegelweg oder Ziegeleiweg heißt es richtig korrekt. Equipagenweg wird deswegen voll gesperrt sein. Nur zu Fuß und mit dem Fahrrad kann die Baustelle passiert werden. Dabei bitte aber auf jeden Fall auf die Schilder achten, falls ihr da immer unterwegs seid. Also die Kanalerneuerung im Equipagenweg, Ziegeleiweg, da schon mal drauf einstellen. Ab Montag bis in den August hinein. So, hier habe ich noch einen Song, das ist nämlich auch vor 22 Jahren auf Platz Nummer 1, ein Tageshit sozusagen, 10. Juli 2004, Fantasia. Ja, also ich kannte den gar nicht, deswegen, ihr kennt ihn vielleicht, also deswegen viel Spaß und dann gibt's schon wieder die Nachrichten, es ist nämlich gleich 8 Uhr, Deutschland und die Welt. Wir wollen ja wieder wissen, was in der Welt alles so passiert oder auch nicht, aber doch, wichtig ist es schon.

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1: Ich bin Thomas Bleskin. Der Bundestag stimmt heute über das Gesundheitssparpaket der schwarz-roten Koalition ab. Die Reform soll die gesetzlichen Krankenkassen finanziell entlasten und weitere Beitragserhöhungen verhindern.
2: Hinter den Kulissen hat die Koalition fast bis zum Schluss an dem Paket gefeilt und sie hat einige Pläne doch wieder entschärft. So soll die kostenlose Familienversicherung für Eltern mit Kindern unter 12 Jahren länger erhalten bleiben, als es zunächst geplant war. Viele Versicherte müssen sich trotzdem auf Einschnitte einstellen. Bei Medikamenten müssen Patienten dann tiefer in die Tasche greifen. Gleichzeitig sollen Praxen, Kliniken und die Pharmabranche bei den Ausgaben stärker in die Pflicht genommen werden. Zoe Tassovali, Redaktion.
1: Eine breite Allianz von Wirtschaftsverbänden warnt die Bundesregierung eindringlich davor, Minijobs im Zuge der geplanten Sozial- und Rentenreformen faktisch abzuschaffen oder deutlich zu verteuern. In einem Brandbrief an Arbeitsministerin Bärbel Baas und Gesundheitsministerin Nina Wagen fordern die Verbände den Erhalt der Minijobs in ihrer heutigen Form. Sie warnen, eine Abschaffung oder Verteuerung würde Beschäftigte und Unternehmen gleichermaßen treffen. VW macht nach der Sitzung seines Aufsichtsrats weiter keine Angaben zu möglichen Werksschließungen und Stellenabbau. Der Konzern stellte dem Gremium ein Maßnahmenpaket vor. Konzernchef Oliver Blume kündigte an, die Modellpalette um bis zu 50% und die Ausstattungsoptionen um bis zu 75% zu reduzieren. Ob damit Stellenabbau oder Werksschließungen verbunden sind, dazu äußerte sich VW erneut nicht. Zum Sportfußball. Frankreich hat zum dritten Mal nacheinander das Halbfinale einer Fußball-WM erreicht. Der Titelfavorit setzte sich im Viertelfinale mit 2:0 gegen Marokko durch.
3: Frankreich dominierte das Spiel, Marokko völlig chancenlos gegen das französische Star-Ensemble. Mbappé scheiterte zunächst mit einem Elfmeter an Marokkos überragendem Keeper Bono. In der 60. Minute traf der Franzose dann aber per Traumtor zur Führung. Ein Schlenzer ins rechte Eck, unhaltbar. Ousmane Dembélé legte nur 6 Minuten später nach zum 2:0 Endstand. Für Frankreich war es der 6. Sieg im 6. Spiel bei diesem Turnier. Und Mbappé hat in seinem 20. WM-Spiel den 20. Treffer erzielt. Nur einen weniger als Rekordhalter Lionel Messi aus Argentinien. David Riemer, Sportredaktion.
1: Frankreich trifft nun auf den Sieger der Partie zwischen Spanien und Belgien.
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1: Zum Wetter die aktuelle Vorhersage des Deutschen Wetterdienstes. In der Südwesthälfte meist sonnig und mit 29 bis 34 Grad hochsommerlich heiß. In der Nordosthälfte wechselnd bewölkt oder heiter bei 25 bis 29 Grad. An der See etwas kühler. Am Samstag im Norden und Osten Durchzug von lockeren Wolken. Im Nordosten geringe Schauerneigung. Sonst sonnig, am Alpenrand und im Schwarzwald am Nachmittag und Abend vereinzelte Gewitter nicht ausgeschlossen. Höchstwerte im Norden und Osten 25 bis 30 Grad. An den Küsten um 22 Grad.
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4: Heute wechseln sich Sonne und Wolken ab. Es bleibt den ganzen Tag trocken. Die Temperaturen liegen zwischen 25 und 28 Grad. Der Wind, der weht ganz schwach aus verschiedenen Richtungen.
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5: Um 8:03 Uhr, die A4 Richtung Frankfurt zwischen Rüdersdorf und Hermsdorf Ost, immer noch 2 Kilometer Stau nach einem Unfall, da mal eine Viertelstunde mehr Zeit einplanen. Die A9 Nürnberg Richtung Halle Leipzig zwischen Bad Klosterlausnitz und Rastplatz Kuhberg Ost, da ist die rechte Spur wegen Schutzplankenerneuerung auch heute noch gesperrt. So, und dann, also eigentlich ziemlich ruhig auf den Straßen zum Freitag, also das ist natürlich gut für euch, damit ihr gut durchkommt. Und aber denkt an die Blitzer, da habe ich einige bekommen, zum Beispiel auch zwischen Lausa und Dahlen, da bitte aufpassen, in Leipzig in der Kieler Straße, statt auswärts die B169 in Riesa Richtung Oschatz, auf der B96 am Abzweig Schwarzkolm Richtung Hoyerswerda. Und hier ist noch einer auf der B93 am Ortsausgang Schneeberg Richtung Weißbach. Ich wünsche allen, die unterwegs sind, gute Fahrt.
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Swing, damit ihr munter werdet. Es sind übrigens 20 Grad hier vorm Second Radio Studio Markleberg, die Sonne scheint. Und ja, es wird heute wirklich auch ein schöner, schöner Sommertag. Ja, ich weiß nicht, ob ihr es mitbekommen habt, aber ich habe es ja auch immer wieder erwähnt, dass am Mittwoch die Sirenen heulen, also vergangenen Mittwoch. Und um 15 Uhr, da sollte es kurz und einmal heulen. Doch viele Dresdnerinnen und Dresdner, die hörten die Sirenen am Mittwoch mehrfach und über einen längeren Zeitraum. Ein Zufall war das nicht, denn beim planmäßigen Probealarm des Warnsystems, da trat ein technischer Fehler auf, also der zum Zeitpunkt der Auslösung noch nicht erkennbar war. Normalerweise werden alle Sirenen im Stadtgebiet zeitgleich angesteuert, damit das Signal nahezu überall gleichzeitig ertönt. Und dieses gleichzeitige Auslösen aller Anlagen, das gelang diesmal nicht. Und statt auszufallen, da schaltete das System automatisch in sein vorher gesehenes Ausfallszenario. Ja, es steuerte die Sirenen nacheinander einzeln an. Also genau dafür ist dieser Notmodus halt gedacht. Also es stellt sicher, dass die Bevölkerung auch dann gewarnt wird, wenn die gleichzeitige Auslösung technisch scheitert. Also die Folge des zeitversetzten Betriebs war allerdings, dass das Signal in vielen Vierteln mehrfach und länger als sonst zu hören war. Also zahlreiche Bürgerinnen und Bürger, die meldeten zudem, dass die Sprachdurchsagen kaum oder gar nicht zu verstehen gewesen seien. Ja, auch das hat mit dem Notmodus zu tun, weil die Sirenen nacheinander liefen. Also die überlagerten sich an manchen Stellen und die Durchsagen mehrerer Anlagen. Und unabhängig davon, ja, ist auch die Sprachverständlichkeit über Sirenen generell begrenzt. Und Schall breitet sich ja je nach Gebäuden, Straßenschluchten, Wind, Verkehrslärm und Entfernung höchst unterschiedlich aus. Und schon wenige hundert Meter weiter kann dieselbe Ansage ganz anders ankommen. Also eine flächendeckende gleiche Verständlichkeit sei technisch schlicht nicht erreichbar. So wird es auch von der Feuerwehr betont. Also deshalb ist die Sirene nur eine Stufe eines mehrstufigen Warnsystems. Ihre Hauptaufgabe ist es ja, schnell und aufmerksam zu erzeugen und die Menschen dazu zu bringen, sich weiter zu informieren. Also deswegen, das war natürlich die technische Bilanz. Unterm Strich, da wertet die Feuerwehr den Probealarm trotzdem als Erfolg, gerade weil er den Fehler sichtbar gemacht hat. Und angesteuert wurden mehr als 210 Sirenen. Also davon meldeten 22 eine technische Störung zurück, eine Quote von rund 10%. Weitere 14, die waren wegen Bauarbeiten an den jeweiligen Gebäuden planmäßig sogar abgeschaltet. Unter anderem zum Schutz der dort Arbeitenden vor dem hohen Schalldruck. Ja, alle gemeldeten Störungen werden nun analysiert und nach behoben. Und erstmals habe man den Notmodus mit realen Bedingungen beobachten können. So jedenfalls die Feuerwehr, die Erkenntnis, also die helfen natürlich dann auch diese Erkenntnisse, das System robuster zu machen. Und für die vielen Rückmeldungen aus der Bevölkerung, da bedankt sich die Feuerwehr natürlich ausdrücklich. So, dann wisst ihr auch mal Bescheid nach dem Sirenenchaos in Dresden. Und die Feuerwehr zieht doch dann eine positive Bilanz.

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1: Ja, um diese Zeit, da begeben wir uns auch immer mal ins Sachsenland. Ihr könnt ja euren Urlaub auch hier bei uns in Sachsen verbringen. Kultur, Natur und die Reise nach Sachsen, die wartet vielleicht auf euch. Ihr seid zu Hause und habt euch dieses Jahr nicht wirklich was vorgenommen, in die weite Welt zu reisen. Und deswegen, wenn ihr im Sachsenland zu Hause seid, könnt ihr auch mal in verschiedene Urlaubsregionen mal wieder wandern gehen oder eben was anderes erleben. Und viele Sehenswürdigkeiten, die lockt ja Sachsen ja euch dann doch mit tollen Geheimtipps. Also ihr erfahrt heute hier wieder aus erster Hand. Ich gebe euch ein paar Inspirationen. Vielleicht habt ihr Lust, heute oder überhaupt in der kommenden Woche noch in den Ferien, nämlich mal in die Region Chemnitz-Zwickau. Also da gibt es auch ganz tolle Dinge zu erleben. Zum Beispiel ein Halbtagesausflug. Das ist so eine Rätselreise. My Home is My Castle auf Schloss Rochlitz. Denn auf Schloss Rochlitz, da wird es ziemlich kniffig oder knifflig, sagt man, glaube ich. Das gibt eine Rätselreise und da kann man gemeinsam Aufgaben lösen. Ja, versteckte Hinweise kann man entdecken und erfahren, wie das Leben auf einer mittelalterlichen Burg wirklich war, also Geschichte. Und das bleibt dann auf jeden Fall hängen. Das Ganze noch bis zum 16. August auch, so ein Halbtagesausflug nach Rochlitz-Zassnitz. Also dort ist die oder das Schloss Rochlitz. Ja, oder auf die Rochsburg. Ich habe die früher immer verwechselt. Also da gibt es nämlich die erste Kindermuseumsnacht. Die ist am 1. August. Das könnt ihr euch schon mal vormerken. Ja, 2 Stunden Zeit einfach mal. Wenn die Nacht hereinbricht, da erwacht nämlich Schloss Rochsburg zu neuem Leben. Und bei der ersten Kindermuseumsnacht, da gibt es Führungen, Aktionen und kreative Angebote im Schein von Fackeln und Laternen. Also ein ziemlich magisches Erlebnis für die ganze Familie. Also Zeit braucht ihr da ungefähr, wie gesagt, 2 Stunden. Das ist in Lunzenau, da die Rochsburg, also das Schloss und die erste Kindermuseumsnacht. So, was noch? Vielleicht Archäologie mit Wasser und Seife. Da ist nämlich das Staatliche Museum für Archäologie Chemnitz, kurz SMAC wird es ja genannt. Da wird Geschichte lebendig und man ist mittendrin. Also man bei Archäologie mit Wasser und Seife, da wascht und untersucht ihr dann echte Fundstücke. Man kann Grabungstechniken kennenlernen und schlüpft in die Rolle echter Archäologen. Forschenden einfach mal wie so ein Profi unterwegs sein. Geeignet für Kinder ab 7 Jahre. Also das Ganze wieder am 14., also nächste Woche, sind nur bestimmte Termine und ja, Halbtagesausflug, also da seid ihr

Modelle. Oh, da kann man auch wieder spielerisch lernen, wie Technik funktioniert. Kreativität, vielleicht wollt ihr mal Ingenieur werden, also oder kleinen Erfinder, Geist wecken in Chemnitz. Das Ganze auch bis zum 16. August, das ist auch so ein Halbtagesausflug, einfach großartig. So, und noch vielleicht, das ist wichtig, der Sonnenlandpark, der feiert nämlich Geburtstag, das ist in Lichtenau, kann man mitfeiern und ja, vielleicht auf den über 100.000 Quadratmetern. Da gibt es Fahrgeschäfte, Spielplätze, Wasserattraktionen, jede Menge Abwechslung. Also das ist dann natürlich ein Tagesausflug für Spaß und Action mit der Familie in Lichtenau. Ja, wie gesagt, Chemnitz, Zwickau-Region für die Familien. Der Ferientipp hier aus unserer Redaktion.

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1: Mein Name ist Thorsten Weigert. Leipzig eröffnet neues Zentrum für internationale Fachkräfte. Zwickau erhält neue Straßenbahnen. Sachsen und Sardinien bündeln Kräfte für Weltraumforschung. Die Meldungen im Einzelnen. Leipzig hat mit dem Center for Immigration and Internationals, kurz CII, eine neue zentrale Anlaufstelle für internationale Fachkräfte eröffnet. Das Zentrum berät Zugewanderte und Unternehmen unter anderem zu Berufsabschlüssen, Ausbildung, Sprachkursen und Integration. Ziel ist es, das Ankommen zu erleichtern und Fachkräfte langfristig in Leipzig und Sachsen zu halten. Die Stadt bündelt dort künftig wichtige Angebote rund um Einwanderung und Integration. Ende 2025 lebten rund 137.000 Menschen mit Migrationshintergrund in Leipzig. Das entspricht gut einem Fünftel der Bevölkerung. Fast 34.000 Menschen aus dem Ausland arbeiten bereits in sozialversicherungspflichtigen Beschäftigungen. Sie werden unter anderem in der Pflege, Gastronomie, Wirtschaft und im öffentlichen Nahverkehr benötigt. Die städtischen Verkehrsbetriebe Zwickau erhalten 22,5 Millionen Euro für die Modernisierung ihrer Straßenbahnflotte. Verkehrsministerin Regina Kraushaar übergab dazu einen Förderbescheid. Mit den Mitteln sollen 6 neue barrierefreie Niederflurstraßenbahnen des Typs Tina vom Hersteller Stadler angeschafft werden. Die Fahrzeuge sollen ab 2028 die über 30 Jahre alten Tatra-Bahnen ersetzen. Rund 18 Millionen Euro stammen aus EU-Fördermitteln, weitere 4,5 Millionen Euro steuert der Freistaat Sachsen bei. Zuvor war ein Beschaffungsvorhaben mit dem Leipziger Hersteller Heiterblick gescheitert. Nach Angaben der Verkehrsbetriebe gilt nun die gefundene Lösung als langfristige Perspektive für den Straßenbahnverkehr in Zwickau. Sachsen und die italienische Region Sardinien wollen ihre Zusammenarbeit bei der Bewerbung um das europäische Einstein-Teleskop weiter vertiefen. Eine entsprechende Kooperationsvereinbarung soll in der kommenden Woche auf Sardinien unterzeichnet werden. Das geplante Forschungsprojekt soll Gravitationswellen aus dem All messen und damit neue Erkenntnisse über schwarze Löcher und die Entstehung des Universums ermöglichen. Vorgesehen ist eine gemeinsame Doppelstandort Lösung mit Forschungsanlagen in der Lausitz und auf Sardinien. Auf deutscher Seite wird die Bewerbung unter anderem von der Technischen Universität Dresden und dem Karlsruher Institut für Technologie getragen. Neben der Lausitz und Sardinien bewirbt sich auch die Euregio Maas Rhein um den Standort. Die Entscheidung soll voraussichtlich in der zweiten Jahreshälfte 2027 fallen. Soweit die Meldungen.
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1: Heute wechseln sich Sonne und Wolken ab. Es bleibt den ganzen Tag trocken. Die Temperaturen liegen zwischen 25 und 28 Grad. Der Wind, der weht ganz schwach aus verschiedenen Richtungen.
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3: 8.34 Uhr, die B180 Richtung Veranstaltungsgelände, da ist die Abfahrt A4 Hohenstein-Ernsthal wegen des Moto Grand Prix noch bis zum 12.07. ca. 19 Uhr gesperrt, also da müsstet ihr auch aufpassen, wichtig. Und dann die A4 Richtung Görlitz zwischen Dreieck Dresden-Nord und Hermsdorf, da ist ein defektes Fahrzeug auf dem Standstreifen liegen geblieben, das sorgt für Behinderung. Ansonsten habe ich jetzt keine großen Störungsmeldungen. Also soweit flutscht wieder alles bei uns im Sachsenland, auf den Straßen zumindest. Und Blitzer jede Menge. Ich gebe mal ein paar Tipps. Und zwar zwischen Lausa und Dahlen in Leipzig in der Kielerstraße stadtauswärts. Auf der B169 in Riesa Richtung Oschatz. B96 am Abzweig Schwarzkolm Richtung Hoyerswerda. Das ist auch schon seit heute Morgen da. Und vielleicht noch ein Tipp in Gera auf dem Stadtring Süd stadteinwärts. Ich wünsche allen, die unterwegs sind, gute Fahrt und blitzerfreie Fahrt.
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3: Tja, mit Volldampf geht's ab ins Wochenende. Wir haben es mal wieder geschafft. Es ist Freitag. Jo.

Mittlerweile 8:44 Uhr. Es geht mal wieder um unsere Flüsse im Sachsenland. Also die Trockenheit, die setzt der Elbe und auch anderen Flüssen mal wieder zu. Denn nach einer kurzzeitigen Entspannung, da führt die Elbe wieder Niedrigwasser. Die Bundesanstalt für Gewässerkunde, die rechnet in den nächsten Tagen auch nicht mit einer Verbesserung. Und da es in Mitteleuropa auch kommende Woche trocken und heiß bleibt, da wird die Niedrigwasserlage weiterhin anhalten. Und die sächsische Dampfschifffahrt in Dresden, die muss bei ihren Ausflugsfahrten erneut abspecken. Ja, an der Elbe in Dresden, da wurde ein Durchfluss von rund 105 Kubikmeter pro Sekunde festgestellt und als Niedrigwasser zählen dort Werte von weniger als 109 Kubikmeter pro Sekunde. Ja, in den nächsten Tagen, da sollen die Wassermengen weiter zurückgehen und am Samstag, da erwarten die Hydrologen die Durchflussmengen unter 90 Kubikmeter pro Sekunde. Und das bedeutet, die sächsische Dampfschifffahrt wird ab heute die Linie nach Bad Schandau nicht mehr bedienen. Ab Samstag, da soll dann auch die Strecke Sächsische Weinstraße in Richtung Meißen entfallen. In Dresden seien aber noch alle Schiffe planmäßig unterwegs, so auch Unternehmenssprecher Christoph Springer. Und das ist für uns das Allerwichtigste, da wir in Dresden fahren können. Und an diesen Wochenenden, da werden 190 Jahre sächsische Dampfschifffahrt gefeiert. Ja, auch andere Flüsse in Sachsen führen Niedrigwasser und dazu zählen etwa die Pleiße, die Parthe im Leipziger Raum oder die Spree oder die Schwarze Elster in Ostsachsen. Und nach der Vorhersage des Deutschen Wetterdienstes ist ja bis Sonntag in Sachsen kein Regen in Sicht. Also dann, falls ihr vorhattet, mit den Schiffen unterwegs zu sein, dann schaut bitte auf die Fahrpläne, was wirklich noch fährt und was nicht. So, 8:45 Uhr, also besser gesagt 8:45 Uhr ist es. Hier ist mal Hausboot, Fluss der Zeit. Ja, das hat auch was mit dem Fluss zu tun. Fließen und die Zeit, die fließt uns auch dahin. Also ich merke es auch schon wieder. Gleich ab 9 Uhr dann die letzte Stunde hier im Morgenwecker.

Mittlerweile 8.55 Uhr, also gleich 9 Uhr gibt's wieder die Nachrichten Deutschland und die Welt. Ja, apropos die Welt, die Engländer, die gelten ja als trinkfreudig. Und dieses Klischee hat zum Beispiel eine British Airways Crew auf Barbados nun bestätigt. Eine Stewardess, die soll sich in der Hotelbar übergeben haben. Ein Flugbegleiter soll zusammengebrochen sein, bevor er aufs Zimmer gebracht wurde. Und die Airline wiederum musste den Langstreckenflug von der Karibikinsel nach London am nächsten Morgen streichen, weil eben mehrere Crewmitglieder nach dem nächtlichen Ausflug nicht mehr flugtauglich waren. Also die British Airways Nummer, ich habe sie hier, konnte nicht starten und 336 Passagiere, die saßen in Bridgetown fest. Die Airline suspendierte mehrere Beschäftigte und kündigte Konsequenzen an. So jedenfalls, der Aerotelegraph hat dies vermeldet, was es alles gibt. Ja, hier sind auch gleich die News, wie gesagt, hier sind noch Elo, hier ist die News und ich wünsche euch einen guten Start in diesen Freitag.

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1: Ich bin Thomas Bleskin. Der Bundestag entscheidet heute über das umstrittene Sparpaket der schwarz-roten Koalition für stabile Krankenkassenbeiträge. Geplant ist, die gesetzlichen Krankenkassen ab 2027 von stark steigenden Ausgaben zu entlasten und neue Beitragserhöhungen zu verhindern. Vorgesehen sind Ausgabenbremsen bei Praxen, Kliniken, Apotheken und der Pharmabranche. Außerdem sind höhere Zuzahlungen für Medikamente und Einschränkungen bei der kostenlosen Mitversicherung von Ehepartnern geplant. Bei Unfällen mit Elektrorollern gelten künftig strengere Regeln für deren Vermieter. Der Bundestag hat am späten Abend eine Gesetzesänderung verabschiedet, durch die die Geschädigten leichter an Schadenersatz kommen sollen.
2: Ein E-Roller kippt gegen ein Auto und beschädigt es. Wer zahlt? Ich stolpere über einen auf dem Gehweg liegenden E-Roller und verletze mich. Wer zahlt? Bis jetzt muss das Unfallopfer herausfinden, wer den E-Scooter zuletzt gefahren und abgestellt hat. Und er muss auch noch nachweisen, ob der Fahrer wirklich schuld ist am Unfall. Das ist in den allermeisten Fällen unmöglich und deshalb gilt jetzt, grundsätzlich haftet der Leihrolleranbieter für Schäden, die seine Roller verursachen. Und wenn der Fahrer doch rauszufinden ist, muss der zahlen, es sei denn, er kann seine Unschuld beweisen. Uli Reitinger, Berlin.
1: Damit Haushaltsgeräte und Smartphones künftig länger genutzt werden, bekommen Verbraucher in Deutschland ein Recht auf Reparatur. Nach dem Bundestagsbeschluss ist das Thema heute im Bundesrat. Es handelt sich um die Umsetzung einer EU-Richtlinie.
3: Geräte müssen künftig schon so gebaut sein, dass man sie reparieren kann. Der Akku etwa darf also nicht fest verschweißt oder verklebt sein, sondern muss ausgetauscht werden können. Die Hersteller werden auch verpflichtet, Produkte während der üblichen Lebensdauer zu einem angemessenen Preis zu reparieren. Eine Waschmaschine zum Beispiel sollte schon 10 Jahre lang gut funktionieren. Wenn ein Kunde während der Garantiezeit auf ein kostenloses Ersatzgerät verzichtet und stattdessen das fehlerhafte gratis reparieren lässt, verlängert sich die Gewährleistungsfrist. So sollen die Verbraucherrechte gestärkt werden und die Berge an Elektroschrott schrumpfen. Ursula Winkler, Nachrichtenredaktion.
1: Und zum Sportfußball. Angeführt von Stürmerstar Mbappé hat Frankreich zum dritten Mal nacheinander das Halbfinale einer Fußball-WM erreicht. Der Titelfavorit setzte sich im Viertelfinale hochverdient mit 2:0 gegen Marokko durch. Frankreich feierte damit den 6. Sieg im 6. Turnierspiel und trifft nun auf den Sieger des Duells zwischen Spanien und Belgien.
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1: Zum Wetter die aktuelle Vorhersage des Deutschen Wetterdienstes. In der Südwesthälfte meist sonnig und mit 29 bis 34 Grad hochsommerlich heiß. In der Nordosthälfte wechselnd bewölkt oder heiter bei 25 bis 29 Grad. An der See etwas kühler. Am Samstag im Norden und Osten Durchzug von lockeren Wolken. Im Nordosten geringe Schauerneigung. Sonst sonnig, am Alpenrand und im Schwarzwald am Nachmittag und Abend vereinzelte Gewitter nicht ausgeschlossen. Höchstwerte im Norden und Osten 25 bis 30 Grad. An den Küsten um 22 Grad.
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4: Heute wechseln sich Sonne und Wolken ab. Es bleibt den ganzen Tag trocken. Die Temperaturen liegen zwischen 25 und 28 Grad. Der Wind, der weht ganz schwach aus verschiedenen Richtungen.
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5: Kurzer Blick auf die Straßen bei uns im Sachsenland. 9:03. Im Landkreis Mittelsachsen, da ist die Straße zwischen Obersteiner und Mügen am Abzweig Sömnitz nach einem Unfall gesperrt. Und die A14 Richtung Magdeburg zwischen Nossen-Nord und Döbeln-Ost, 2 Kilometer Stau nach einem Unfall im Baustellenbereich. Da mal 15 Minuten mehr Zeit einplanen. Und zu guter Letzt noch die Meldung von der A13, da auch bitte Vorsicht Richtung Dresden zwischen Roland und Ortrand. Da liegt eine Holzpalette auf der Fahrbahn. Ja, dann noch die Blitzer. Da gibt's in Leipzig einen Blitzer in der Kieler Straße stadtauswärts. Wer unterwegs ist auf der B169 in Riesa Richtung Oschatz und auf der B93 am Ortsausgang Schneeberg Richtung Weißbach. Ich wünsche allen, die unterwegs sind, gute Fahrt.
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5: Und einen wundervollen guten Morgen. Es ist Freitag. Endlich ist es soweit. Wochenende ist da. Naja, den Freitag kriegen wir jetzt auch noch rum, denn man sagt ja auch Freitag ab um 1, da macht jeder seins. Ja, vielleicht habt ihr heute schon frei, habt vielleicht bloß bis gestern gearbeitet oder ihr habt überhaupt Ferien. Genau, Urlaub, Ferien. Und auch in Mecklenburg-Vorpommern, da gehen jetzt die Sommerferien los. Also da tritt jetzt auch noch das nächste Bundesland seinen wohlverdienten Urlaub an, sozusagen die Schülerinnen und Schüler. Vielleicht habt ihr alle Lust, heute mit euren Teddybär ein Picknick zu machen. Der Tag ist heute. Also bei diesem Picknick im Park heute, ja, den geliebten alten Teddybär mitnehmen und einfach mit ihm dann auch ein bisschen, ja, vielleicht singen oder vielleicht hat er auch so einen Wurm in sich. Ich habe auch einen, der kann brummen. Also wenn man den bewegt, ja, ihr wisst schon, die Teddybären. Das ist natürlich eine lustige Sache. Ansonsten nichts Spektakuläres an Terminen des Tages, aber ich wünsche euch trotzdem natürlich einen tollen, tollen Freitag. Und hier vom Studio sind schon mal 23,6 Grad, also Tendenz auch steigend. Es wird schön sommerlich warm und nicht zu warm. Das kann ich euch, na, ich verspreche es lieber nicht. Ich habe es ja auch bloß vom Deutschen Wetterdienst.

0: Him war das. So, 9 Uhr und 13 Minuten für alle, die heute Morgen noch nicht so fit waren oder noch im Bett gelegen haben. Um 6.15 Uhr, da gibt es ja immer schon den ersten Blick in die Sterne. Hier kommt er, dann die Wiederholung für euch und ich wünsche kosmische Unterhaltung.
1: Widder.
2: Die Tendenz, aus Gewohntem auszubrechen und etwas Neues auszuprobieren, ist heute größer als zu anderen Zeiten. Werden Sie aktiv.
1: Stier.
2: Heute gibt es viel Schönes zu erleben. Sie betrachten alles um sich herum positiv und begegnen der Welt mit einer besonderen Leichtigkeit.
1: Zwillinge.
2: Sie können heute zwar falsch vorgehen, aber nicht gefühllos. Ihr Handeln hat etwas Menschliches und Herzliches. Damit sichern Sie sich die Unterstützung Ihrer Mitmenschen.
1: Krebs.
2: Heute steht viel an, was erledigt werden muss. Je strukturierter und verantwortungsbewusster Sie vorgehen, desto schneller haben Sie Ihre Pflichten erledigt.
1: Löwe.
2: Was machen Sie heute? Der Tag eignet sich schlecht für Alltagsroutine. Etwas Abwechslung kann Ihre Stimmung beträchtlich heben.
1: Jungfrau.
2: Sie sind diesen Nachmittag besonders leicht zu beeindrucken und offen für emotionale Bereiche. Die warme Herzlichkeit, die Sie aussenden, kommt zu Ihnen zurück.
1: Waage.
2: Sie könnten mit einem lieben Menschen ein paar entspannende Stunden genießen und es sich gut gehen lassen. Wie wäre es, wenn Sie selbst die Initiative dazu ergreifen würden?
1: Skorpion.
2: Auch wenn Ihnen das, was Sie heute anpacken, etwas trocken erscheint, sind Sie doch zu guten Leistungen fähig. Nutzen Sie die Gunst der Stunde.
1: Schütze.
2: Ein freundliches Wort wirkt Wunder. Sie können Ihre Mitmenschen mit Leichtigkeit um den Finger wickeln. Denn heute verfügen Sie über ein besonderes diplomatisches Geschick.
1: Steinbock.
2: Heute handeln Sie mit Herz. Nutzen Sie die Gelegenheit und werden Sie spontan aktiv, wenn Sie einen inneren Impuls dazu verspüren.
1: Wassermann.
2: Es braucht heute keine großen Taten. Etwas Ungewohntes zum Essen oder ein neuer Spazierweg reichen Ihnen für den inneren Frieden.
1: Fische.
2: Die heutige Grundstimmung fordert Sie zu einem ordentlichen und strukturierten Tagesablauf auf. Nutzen Sie die Gelegenheit zum Aufräumen oder Setzen von neuen Zielen.
0: Ja, ich hoffe, ihr seid zufrieden mit euren Sternen und ich wünsche euch auch einen ganz, ganz tollen Tag ohne irgendwelchen Stress und irgendwelche, ja, gar nichts, aber ansonsten, ich werde gleich mal versuchen, dann nach dem nächsten Song, das ist nämlich Van Morrison, im Weißen Haus anzurufen, ob da heute jemand da ist von der Kultur, mal gucken, ihr werdet es gleich erfahren.

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1: Ja, und ich begrüße am Telefon den Thorsten und er sitzt im Weißen Haus bei uns im Agrarpark und ich sage einfach mal Hallo, einen wunderschönen guten Morgen an diesem Freitagmorgen.
2: Guten Morgen. Ja. Guten Morgen. Ja, ich sitze im Agrarpark, wunderschön, und es kündigt sich ja wieder ein schönes sommerliches Wochenende an. Und im Sommer sind die Leute verständlicherweise hier gerade in Markkleeberg an den Seen und in der Natur. Und die Kultur geht so ein bisschen in eine ruhigere Phase. Aber das heißt nicht, dass gar nichts los ist in Markkleeberg. Und zum Beispiel gibt es am 11.7., also morgen, in der Fahrradkirche in Zöbecker, das ist ja diese kleine Kirche, deren Dach vor vielen Jahren eingestürzt wurde und dann wieder aufgebaut wurde und dass die Kirche sozusagen jetzt ziert wieder und als Fahrradkirche genutzt wird. Da gibt es einen Tag der Begegnung mit einer Lesung. Um 16 Uhr wird das morgen sein, eine Führung, die erklärt wird, was es mit der Vergangenheit der ehemaligen Dorfkirche und mit diesem Projekt Fahrradkirche so auf sich hat in Zöbecker. Und um 17 Uhr gibt es noch einen kleinen Höhepunkt, und zwar eine Lesung, und das wird eine Vorstellung ausgewählter Bücher sein mit der Frau Köpf von der Buchhandlung Köpf hier in Markkleeberg. Das ist ja so eine der letzten inhabergeführten Buchhandlung hier in Markkleeberg, und die Frau Köpf, wer sie kennt, die hat immer gute Empfehlungen für tolle Bücher für jeden, der zu ihr kommt, und ich denke, das wird sich auf jeden Fall lohnen, morgen zur Fahrradkirche nach Zöbecker zu gehen.
1: Das klingt ja schon mal spannend, ja.
2: Ja, auf jeden Fall. Und wer es lieber ein bisschen musikalischer mag, der kann entweder auch morgen in die Martin-Luther-Kirche gehen zum Orgelkonzert. Um 18 Uhr wird das sein. Da wird Markus Henschel aus Döbeln Orgelwerke spielen. Also wer das mag, der ist da richtig an der Stelle. Und wer es lieber ein bisschen an der frischen Luft Kultur und Musik genießen möchte, der kann am Sonntag um 15 Uhr zum Musikpavillon am Parkschlösschen gehen. Hier direkt gegenüber sozusagen von dem Weißen Haus, wo ich gerade telefoniere. Und wer diesen Musikpavillon kennt, das ist wirklich wunderschön gelegen mit alten Bäumen und einem kleinen Pavillon. Und es gibt natürlich einen Freisitz und Eis und was zu essen und zu trinken.

0: natürlich alle erstmal dabei und genießen das schöne Wetter. Das ist ja auch verständlich und ich werde das sicher auch machen. Ich freue mich schon, morgen haben wir uns vorgenommen, einen langen Tag am See zu machen. Kommt man ja auch selten dazu. Und tja, wenn man die Gelegenheit hat, dann sollte man die auch nutzen.
1: Das ist richtig. Wir haben ja die schönste Urlaubsregion, wo wir zu Hause sind.
0: Ja, auf jeden Fall.
1: Ja, genau. Also lieber Thorsten, dann vielen lieben Dank und ja, bis nächsten Freitag, ob du oder Markus da ist, ja, das werden wir sehen.
0: Markus ist noch im Urlaub, im Wohlverdienten und
1: okay.
0: Deswegen hören wir uns nächste Woche
1: wieder. Ach schön, dann weiß ich Bescheid und ihr da draußen auch. Also, dann habt schon mal ein schönes Wochenende und viele liebe Grüße ans ganze Team, ja?
0: Ja, danke, auch schöne Grüße an alle Hörerinnen und an Recken Radio.
1: Tschüss.
0: Tschüss.

Das war nochmal Uwe Pofonik hier auf Senkentrido. Mittlerweile 9.27 Uhr, gleich gibt's Regionales nochmal aus unserem Sachsenland und heute Nachmittag dann wieder Neuigkeiten, auch ab 3:30 Uhr, auch wieder die regionalen Nachrichten in mein Sachsen Live, der Senkentrido Nachmittag. Ja, und heute fällt mir gerade ein, heute bin ich ja nochmal dran, heute Nachmittag. Die Jungs haben frei, also die haben heute Freitag, also ich bin auch heute Nachmittag nochmal hier auf Senkentrido für euch.

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1: Mein Name ist Thorsten Weigert. Leipzig eröffnet neues Zentrum für internationale Fachkräfte. Zwickau erhält neue Straßenbahnen. Sachsen und Sardinien bündeln Kräfte für Weltraumforschung. Die Meldungen im Einzelnen. Leipzig hat mit dem Center for Immigration and Internationals, kurz CII, eine neue zentrale Anlaufstelle für internationale Fachkräfte eröffnet. Das Zentrum berät Zugewanderte und Unternehmen unter anderem zu Berufsabschlüssen, Ausbildung, Sprachkursen und Integration. Ziel ist es, das Ankommen zu erleichtern und Fachkräfte langfristig in Leipzig und Sachsen zu halten. Die Stadt bündelt dort künftig wichtige Angebote rund um Einwanderung und Integration. Ende 2025 lebten rund 137.000 Menschen mit Migrationshintergrund in Leipzig. Das entspricht gut einem Fünftel der Bevölkerung. Fast 34.000 Menschen aus dem Ausland arbeiten bereits in sozialversicherungspflichtigen Beschäftigungen. Sie werden unter anderem in der Pflege, Gastronomie, Wirtschaft und im öffentlichen Nahverkehr benötigt. Die städtischen Verkehrsbetriebe Zwickau erhalten 22,5 Millionen Euro für die Modernisierung ihrer Straßenbahnflotte. Verkehrsministerin Regina Kraushaar übergab dazu einen Förderbescheid. Mit den Mitteln sollen 6 neue barrierefreie Niederflurstraßenbahnen des Typs Tina vom Hersteller Stadler angeschafft werden. Die Fahrzeuge sollen ab 2028 die über 30 Jahre alten Tatra-Bahnen ersetzen. Rund 18 Millionen Euro stammen aus EU-Fördermitteln, weitere 4,5 Millionen Euro steuert der Freistaat Sachsen bei. Zuvor war ein Beschaffungsvorhaben mit dem Leipziger Hersteller Heiterblick gescheitert. Nach Angaben der Verkehrsbetriebe gilt nun die gefundene Lösung als langfristige Perspektive für den Straßenbahnverkehr in Zwickau. Sachsen und die italienische Region Sardinien wollen ihre Zusammenarbeit bei der Bewerbung um das europäische Einstein-Teleskop weiter vertiefen. Eine entsprechende Kooperationsvereinbarung soll in der kommenden Woche auf Sardinien unterzeichnet werden. Das geplante Forschungsprojekt soll Gravitationswellen aus dem All messen und damit neue Erkenntnisse über schwarze Löcher und die Entstehung des Universums ermöglichen. Vorgesehen ist eine gemeinsame Doppelstandort Lösung mit Forschungsanlagen in der Lausitz und auf Sardinien. Auf deutscher Seite wird die Bewerbung unter anderem von der Technischen Universität Dresden und dem Karlsruher Institut für Technologie getragen. Neben der Lausitz und Sardinien bewirbt sich auch die Euregio Maas Rhein um den Standort. Die Entscheidung soll voraussichtlich in der zweiten Jahreshälfte 2027 fallen. Soweit die Meldungen.
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2: Ja, unter Hochdruckeinfluss, da fließt mit nördlicher Strömung die warme Luft zu uns in die Region. Die ist ja schon da. Hier sind es vom Studio 22,2 Grad. Und auch heute bleibt es heiter wolkig trocken. Bei Höchstwerten zwischen 25 und 28 Grad. So, morgen scheint häufig die Sonne. Nachmittags, da könnten sich ein paar Quellwolken bilden, aber es bleibt weitgehend trocken. Maximal werden dann auch schon mal 27 bis 29 Grad erreicht. Und auch am Sonntag und Montag, da sieht es ähnlich aus und es wird immer wärmer. Ich habe ja hier den Trend für die nächsten 10 Tage. Und da geht es dann wirklich ab Montag sukzessive nach oben. Dienstag, Mittwoch, Donnerstag und Freitag dann schon wieder um die 35 Grad. Aber ich glaube, das kommende Wochenende, das wird wieder so ein richtig Hot-Wochenende sozusagen. Und da können wir ja nochmal dieses Wochenende durchatmen.
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2: Um 9.34 Uhr durchatmen könnt ihr auch, wenn ihr im Auto unterwegs seid, bei uns im Sachsenland. Also ich habe keine großen Verkehrsstörungsmeldungen, außer natürlich gibt es ein paar. In Leipzig auf der Maximilianallee stadteinwärts, da stockt es nämlich mit dem Verkehr. Da wird nämlich bis Mitte August gebaut und pro Richtung ist da nur eine Fahrspur frei. Also das ist schon vorprogrammiert, dass dann jeden Tag da auch ein kleiner Stau dann sich bildet. Auf der A13 Richtung Dresden zwischen Roland und Ortrand, da bitte aufpassen, liegt eine Holzpalette auf der Fahrbahn. Ja, ansonsten gucke ich noch auf die Blitzer und da gebe ich euch einen Tipp, nämlich in Leipzig, immer noch in der Kieler Straße stadtauswärts. Hier ist noch einer dazugekommen in Merane in der Vossstraße stadteinwärts, in Riesa die B169 Richtung Oschatz und die B96 am Abzweig Schwarzkollm Richtung Hoyerswerda. Ich wünsche allen, die unterwegs sind, gute Fahrt und natürlich blitzerfrei.
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1: Tja, und ihr hört schon plubbern im Hintergrund, das Wasser. Die Mandy ist am Telefon und die steht wieder am Pier 1. Stimmt's?
2: Noch nicht ganz. Ich bin direkt auf dem Weg und kurz vor unserem Bäcker, der Kuchen für die MSC zu holen.
1: Oh, bei uns gleich, dann winke ich dir mal, ja? Das ist wohl gleich schräg gegenüber, oder? Der Bäcker,
2: ja,
1: bei uns?
2: Genau, richtig.
1: Cool,
2: genau, richtig.
1: Okay. Na, das ist ja cool. Gibt's bei euch heute Kuchen? Toll.
2: Ja, natürlich. Immer frisch und regional.
1: Okay, gut. Und wie sieht's denn heute aus? Das Wetter ist ja bombastisch. Es ist richtig schönes Sommerwetter. Nicht zu heiß und nicht zu kühl. Ein bisschen kleines Lüftchen geht. Und wann geht's heute los bei euch?
2: Genau, also unser Tretmobilverleih, der macht in einer Viertelstunde circa auf, also ab um 10 kann sich jeder, wer möchte, noch Tretmobile ausleihen. Ne, wir haben verschiedene Größen für verschiedene Gruppen, Familien, je nachdem, wie die Zusammensetzung ist. Die Reittiere freuen sich auch schon wieder auf einen neuen Ausritt. Ne, bei dem Wetter genießen die das ja immer, ausgeliehen zu werden.
1: Habt ihr denn eigentlich mal einen Namen gegeben, euren Pferdchen, dass die einen Namen haben?
2: Alle unsere Tieren haben einen Namen. Der steht auch vorne auf so einem Halstuch drauf. Oha. Und genau, das ist immer ganz spannend. Das ist auch immer ganz witzig. Die Kinder freuen sich immer. Manchmal hat man auch das Glück und heißt genauso wie das Pferd, ne? Zum Beispiel Clara.
1: Ah, cool.
2: Ne? Schön. Ja, deshalb freuen sich die Kinder immer.
1: Ja, und ansonsten,
2: um 12 macht unser Bootsverleih am Kanal 28 auf. Ne, also wer paddeln möchte heute bei diesem schönen Wetter, kann das auch gerne tun. Und wer es lieber entspannter mag, der kann auch gerne ab 13 Uhr auf dem Kosputner See mit der MS Kosputen fahren.
1: Ja, genau. Und die fährt dann 2-3 Mal heute oder wie sieht's aus?
2: 16 Uhr für 16 Uhr.
1: Jetzt warst du kurz weg, ja. Also 16 Uhr ist die letzte Tour, ja. Da muss man sich dann beeilen.
2: Genau, richtig.
1: Genau. Und dann gibt es auch dann immer noch Kaffee und Kuchen oder so?
2: Am Nachmittag? Auf jeden Fall. Auf jeden Fall. Wir haben immer reichlich da. Genau.
1: Okay. Na schön. Genau. Ja, super. Ne, dann kann ja wieder alles starten und ihr seid gewappnet für viele, viele Ausflügler sozusagen, denn es sind ja auch Schulferien und da kommen bestimmt auch viele Kids mit zum Pier 1.
2: Ja, auf jeden Fall. Ne? Also wie gesagt, gerade die Tretmobile ist immer ein tolles Highlight. Man kann das noch mit einer kleinen Wartesession verbinden. Man kann die abschließen, unsere Tretmobile, dass sie also quasi sicher stehen, kann dann zum Strand gehen, eine Runde ins Wasser springen und dann einfach nach der Abkühlung weiterfahren.
1: Ah, gut. Also da kann man mal den ganzen See erkunden, wo die schönsten Badestellen sind. Das ist eine gute Idee.
2: Das auf jeden Fall. Ne? Man kann auch zum Turm damit fahren, um zur Bistumshöhe mal hochzulaufen, den Turm zu erklimmen und eine tolle Aussicht übers Neuseenland zu haben.
1: Das ist ein guter Ausflugtipp, liebe Mandy. Klasse. Man kann ja auch aussteigen, glaube ich, an der Bistumshöhe von der MS Kosputen. Ja, da ist ja eine Haltestelle.
2: Richtig. Wir haben während unserer Linienfahrt haben wir 2 Anleger. Der eine ist am Nordstrand. Wer lieber baden gehen möchte, der kann dann 1,5 Stunden circa dort bleiben oder auch länger. Ne? Man kann ja verschiedenen Runden wieder mitfahren oder aber auch an der Bistumshöhe kann da auch aussteigen. Und dann sind es zum Turm so circa 800 Meter. Ich denke, da ist man ganz gut mit 1,5 Stunden Aufenthalt, um einmal hinzulaufen, zurückzugehen. Das passt perfekt eigentlich immer.
1: Da braucht man nicht um den ganzen See zu laufen. Da hat man dann
2: richtig,
1: schön.
2: Genau. Genau. Ja. Genau, es sind immerhin 11 Kilometer, das muss man erstmal erlaufen.
1: Eben,
2: ne?
1: eben. 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Ja, Mandy, hast du noch irgendwas uns zu berichten? Erstmal.
2: Genau, jetzt haben wir erstmal die Sommerferien. Jetzt ist erstmal ein bisschen Ruhe bei uns, ne? Die Ruhe vorm Sturm, sagt man immer so schön. Und ab August gehen dann wieder so vereinzelte Veranstaltungen los. Wir haben da zum Beispiel am 21.8. den Roman Raschke and Friends. Das ist ein Improvisationstheater. Ne? Dann haben wir noch die Band De Miguel, die sind jeweils im September bei uns auf dem Schiff. Ist auch eine sehr tolle Sache, ne? Geht um Salsa und tolle Tänze. Genau, die Oktoberfestwochen haben wir noch. Da geht es dann ein bisschen wie das Oktoberfest bei uns her. Aber da kommen wir dann, wenn es dann soweit ist,
1: dazu. Genau, da haben wir noch ein bisschen Zeit bis dahin. Jetzt genießen wir erstmal ja, so eine frische Prise auf der mit der genau. MS Kosputen auf unserem Kossi. Danke dir, liebe Mandy. Genau. Dann ja. Dass der Kuchen auch reicht für heute Nachmittag. Ich hoffe es.
2: Auf jeden Fall. Gut. Ich werde ihn nicht aufessen. Okay.
1: Mach's gut. Ha? Dann bis nächsten Freitag. Tschüss.
2: Ja, genau. Bis dahin. Tschüss.

Thomas D. war das. So, gleich habe ich nach meinem nächsten Song noch die Good News für euch und dann schicke ich euch in diesen Freitag. Hier ist er nochmal, das Geburtstagskind, habe ich heute schon ausführlich gratuliert. Neil Tennant, kennt ihr alle, der britische Musiker, Sänger, der mit Chris Love das Elektropop-Duo Pet Shop Boys 1981 gründete und so viele Welthits produziert hat und auch viele verschiedene Cover und unter anderem auch Always on My Mind 1987, den kriegt ihr jetzt nochmal auf die Ohren, weil ja, ich muss immer zweimal gratulieren. Vielleicht hat Daniel das erste Mal es nicht gehört, aber jetzt vielleicht. Er lebt ja immer mal in London, mal in Berlin und vielleicht hört er auch ab und zu mal Second Radio. Hier sind die Pet Shop Boys.

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1: Ja, da habe ich eine kanadische Gemeinde, die hat als erste Gemeinde weltweit die allgemeine Erklärung der Rechte der Bäume offiziell durch eine Resolution anerkannt. Und damit werden Bäume konkrete Schutzrechte zugesprochen, darunter das Recht auf Leben, natürliches Wachstum, körperliche Unversehrtheit und Regeneration. Dann Forschende haben ein natürliches und günstiges Mittel gegen Mücken entdeckt. Es enthält Katzenminze. Ja, und wirkt laut Tests in Uganda zum Beispiel ähnlich wie das chemische Mückenschutzmittel DEET. Also die günstigere Alternative könnte auch mehr Menschen vor Krankheiten wie zum Beispiel auch Malaria schützen. So, die EU, die plant Mikroplastikfilter für Waschmaschinen. Also die EU will Mikroplastikfilter für neue Waschmaschinen vorschreiben. Und die Filter fangen laut Hersteller bis zu 97% der Kunststofffasern ab, die sich beim Waschen aus Kleidung lösen und in Flüsse und Meere gelangen. Einige Hersteller, die bieten die Technik bereits als Nachrüstlösung an. Das sind sehr gute Nachrichten. So, und dann gibt's auch Hilfe für verwaiste Robbenbabys. Viele Robbenbabys, die verlieren ihre Mutter, weil Menschen ihren Lebensraum stören. Im Robbenkrankenhaus im niederländischen Pieterburen, da werden die verwaisten Robben gepflegt und mit Brei gefüttert, bis sie stark genug für die Auswilderung ins Wattenmeer sind. Ja, so sieht's aus. Und ich wünsche euch natürlich ein ganz, ganz tolles Wochenende schon mal. Wer Lust hat, bleibt einfach dran. Wir haben immer coole Musik und heute gibt's auch wieder Blick zurück. Die Geschichten von nebenan gegen 13.10 Uhr mit den Bernd Mühling. Und heute Nachmittag ab 15 Uhr mein Sachsen Live, der Second Radio Nachmittag. Da bin ich bin auch nochmal da für euch. Die 3 Stunden bis 18 Uhr habe ich heute Doppeldienst. Ja, der Erik und der Uwe, die Jungs, die haben heute frei. Ich bin auch morgen für euch da, also die haben ein freies Wochenende. Und in diesem Sinne wünsche ich euch schon mal einen tollen Freitag. Wir hören uns und ich bin heute ein bisschen elektrisch. Ich mag Oasis. Also tschüss, macht's gut.

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1: Ich bin Thomas Bleskin. Die Verbraucherpreise in Deutschland sind im Juni etwas langsamer gestiegen. Die Inflationsrate lag bei 2,3%, teilte das Statistische Bundesamt mit und bestätigte damit vorläufige Zahlen.
2: Entscheidend für die etwas gedämpfte Preisentwicklung im vergangenen Monat waren der gesunkene Ölpreis und vor allem der Tankrabatt. Da der aber ausgelaufen ist, rechnen Experten damit, dass die Preise vor allem fürs Tanken jetzt im Juli wieder stärker steigen. Dazu kommt, dass der Ölpreis nach der jüngsten Eskalation zwischen den USA und dem Iran im Streit um die Straße von Hormuz wieder gestiegen ist. Das dürfte auch Hausbesitzer treffen, die sich jetzt im Sommer mit Heizöl für den Winter eindecken. Etwas günstiger als im Mai waren im Juni Lebensmittel wie Obst und Gemüse. Diana Kramer, Nachrichtenredaktion.
1: Bayern will das umstrittene Sparpaket zur Stabilisierung der Krankenkassenbeiträge im Bundesrat trotz Bedenken passieren lassen. Ministerpräsident Söder sagte im ZDF-Morgenmagazin, nach Nachbesserungen, vor allem für die Krankenhäuser, sei das Gesetz mit Schmerzen zustimmungsfähig.
3: Natürlich ist es so, dass die Details für jeden einzelnen Herausforderung sind, das haben wir gesehen. Aber es ist ein großes und wichtiges Gesamtpaket. Der Grund ist, dass uns die Krankenkassenbeiträge massiv steigen werden, was für den Einzelnen eine Belastung ist, aber vor allem für die Wirtschaft eine Zusatzbelastung mit Lohnnebenkosten. Unser Wirtschaftsstandort braucht jetzt Veränderungen, um Arbeitsplätze zu stärken und sie nicht zu verlieren. Und darum ist dieses ganze Paket, auch wenn es an einigen Stellen wirklich schmerzt und nicht einfach ist, ist es, glaube ich, doch gerecht und fair. Und wir sollten es jetzt verabschieden.
1: CSU-Chef Söder. Das Beitragsstabilisierungsgesetz soll heute Bundestag und Bundesrat passieren. Der Bundesrat könnte das Vorhaben allerdings noch in den Vermittlungsausschuss überweisen und damit verzögern. Bei Unfällen mit E-Scootern gelten künftig strengere Regeln für deren Vermieter. Der Bundestag hat eine Gesetzesänderung verabschiedet. Geschädigte sollen dadurch leichter an Schadenersatz kommen. Betreiber von E-Rollerflotten müssen nun für Unfallkosten aufkommen, wenn der eigentliche Verursacher nicht belangt werden kann. Bei einem verheerenden Waldbrand im Süden Spaniens sind mindestens 12 Menschen ums Leben gekommen. Nach Angaben des Notdienstes in Andalusien ist die genaue Zahl der Todesopfer noch unklar. Mehrere Menschen wurden in ihren Autos von den Flammen eingeschlossen. Über 1000 Bewohner mussten ihre Häuser verlassen. Auch ein Campingplatz wurde geräumt.
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1: Zum Wetter die aktuelle Vorhersage des Deutschen Wetterdienstes. In der Südwesthälfte meist sonnig und mit 29 bis 34 Grad hochsommerlich heiß. In der Nordosthälfte wechselnd bewölkt oder heiter bei 25 bis 29 Grad. An der See etwas kühler. Am Samstag im Norden und Osten Durchzug von lockeren Wolken. Im Nordosten geringe Schauerneigung. Sonst sonnig, am Alpenrand und im Schwarzwald am Nachmittag und Abend vereinzelte Gewitter nicht ausgeschlossen. Höchstwerte im Norden und Osten 25 bis 30 Grad. An den Küsten um 22 Grad.
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1: Zum Wetter die aktuelle Vorhersage des Deutschen Wetterdienstes. In der Südwesthälfte meist sonnig und mit 29 bis 34 Grad hochsommerlich heiß. In der Nordosthälfte wechselnd bewölkt oder heiter bei 25 bis 29 Grad. An der See etwas kühler. Am Samstag im Norden und Osten Durchzug von lockeren Wolken. Im Nordosten geringe Schauerneigung. Sonst sonnig, am Alpenrand und im Schwarzwald am Nachmittag und Abend vereinzelte Gewitter nicht ausgeschlossen. Höchstwerte im Norden und Osten 25 bis 30 Grad. An den Küsten um 22 Grad.
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1: Ich bin Thomas Bleskin. Bayern will das umstrittene Sparpaket zur Stabilisierung der Krankenkassenbeiträge im Bundesrat trotz Bedenken passieren lassen. Ministerpräsident Söder sagte im ZDF-Morgenmagazin, nach Nachbesserungen, vor allem für die Krankenhäuser, sei das Gesetz mit Schmerzen zustimmungsfähig.
2: Natürlich ist es so, dass die Details für jeden Einzelnen eine Herausforderung sind, das haben wir gesehen. Aber es ist ein großes und wichtiges Gesamtpaket. Der Grund ist, dass uns die Krankenkassenbeiträge massiv steigen werden, was für den Einzelnen eine Belastung ist, aber vor allem für die Wirtschaft eine Zusatzbelastung mit Lohnnebenkosten. Unser Wirtschaftsstandort braucht jetzt Veränderungen, um Arbeitsplätze zu stärken und sie nicht zu verlieren. Und darum ist dieses ganze Paket, auch wenn es an einigen Stellen wirklich schmerzt und nicht einfach ist, ist es, glaube ich, doch gerecht und fair. Und wir sollten es jetzt verabschieden.
1: CSU-Chef Söder. Das Beitragsstabilisierungsgesetz soll heute Bundestag und Bundesrat passieren. Der Bundesrat könnte das Vorhaben allerdings noch in den Vermittlungsausschuss überweisen und damit verzögern. Die Verbraucherpreise in Deutschland sind im Juni etwas langsamer gestiegen. Die Inflationsrate lag bei 2,3%, teilte das Statistische Bundesamt mit und bestätigte damit vorläufige Zahlen.
3: Entscheidend für die etwas gedämpfte Preisentwicklung im vergangenen Monat waren der gesunkene Ölpreis und vor allem der Tankrabatt. Da der aber ausgelaufen ist, rechnen Experten damit, dass die Preise vor allem fürs Tanken jetzt im Juli wieder stärker steigen. Dazu kommt, dass der Ölpreis nach der jüngsten Eskalation zwischen den USA und dem Iran im Streit um die Straße von Hormuz wieder gestiegen ist. Das dürfte auch Hausbesitzer treffen, die sich jetzt im Sommer mit Heizöl für den Winter eindecken. Etwas günstiger als im Mai waren im Juni Lebensmittel wie Obst und Gemüse. Diana Kramer, Nachrichtenredaktion.
1: Bei Unfällen mit E-Scootern gelten künftig strengere Regeln für deren Vermieter. Der Bundestag hat eine Gesetzesänderung verabschiedet. Geschädigte sollen dadurch leichter an Schadenersatz kommen. Betreiber von E-Rollerflotten müssen nun für Unfallkosten aufkommen, wenn der eigentliche Verursacher nicht belangt werden kann. Bei einem verheerenden Waldbrand im Süden Spaniens sind mindestens 12 Menschen ums Leben gekommen. Nach Angaben des Notdienstes in Andalusien ist die genaue Zahl der Todesopfer noch unklar. Mehrere Menschen wurden in ihren Autos von den Flammen eingeschlossen. Über 1000 Bewohner mussten ihre Häuser verlassen. Auch ein Campingplatz wurde geräumt.
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1: Zum Wetter die aktuelle Vorhersage des Deutschen Wetterdienstes. In der Südwesthälfte meist sonnig und mit 29 bis 34 Grad hochsommerlich heiß. In der Nordosthälfte wechselnd bewölkt oder heiter bei 25 bis 29 Grad. An der See etwas kühler. Am Samstag im Norden und Osten Durchzug von lockeren Wolken. Im Nordosten geringe Schauerneigung. Sonst sonnig, am Alpenrand und im Schwarzwald am Nachmittag und Abend vereinzelte Gewitter nicht ausgeschlossen. Höchstwerte im Norden und Osten 25 bis 30 Grad. An den Küsten um 22 Grad.
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1: Zum Wetter die aktuelle Vorhersage des Deutschen Wetterdienstes. In der Südwesthälfte meist sonnig und mit 29 bis 34 Grad hochsommerlich heiß. In der Nordosthälfte wechselnd bewölkt oder heiter bei 25 bis 29 Grad. An der See etwas kühler. Am Samstag im Norden und Osten Durchzug von lockeren Wolken. Im Nordosten geringe Schauerneigung. Sonst sonnig, am Alpenrand und im Schwarzwald am Nachmittag und Abend vereinzelte Gewitter nicht ausgeschlossen. Höchstwerte im Norden und Osten 25 bis 30 Grad. An den Küsten um 22 Grad.
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1: Ich bin Thomas Bleskin. Bundesgesundheitsministerin Wagen hat das umstrittene Sparpaket zur Stabilisierung der Krankenkassenbeiträge verteidigt. Im Bundestag sagte die CDU-Politikerin, die finanzielle Lage der gesetzlichen Krankenkassen sei so dramatisch, dass ein Aufschub nicht mehr möglich sei.
2: Sehr geehrte Kolleginnen und Kollegen, mit dem Beitragssatzstabilisierungsgesetz bringen wir Einnahmen und Ausgaben der gesetzlichen Krankenkassen endlich wieder in ein Gleichgewicht. Damit entlasten wir Bürger, damit entlasten wir Arbeitgeber, aber damit schaffen wir eben auch die Grundlage für die bereits begonnenen Strukturreformen. Wir schaffen die Voraussetzung für eine hochwertige, verlässliche und bezahlbare Gesundheitsversorgung bei uns im Land jetzt und in Zukunft.
1: Gesundheitsministerin Wagen. Das Beitragsstabilisierungsgesetz soll heute Bundestag und Bundesrat passieren. Die Inflation in Deutschland hat sich im Juni abgeschwächt. Wie das Statistische Bundesamt bestätigte, stiegen die Verbraucherpreise im Vergleich zum Vorjahresmonat um 2,3% nach 2,6% im Mai. Gedämpft wurde die Entwicklung vor allem durch niedrigere Energiepreise. Ökonomen warnen allerdings, dass der jüngste Anstieg der Ölpreise im Zuge des Iran-Konflikts die Teuerung in den kommenden Monaten wieder verstärken könnte. Bauen in Deutschland wird immer teurer. Die Preise für den Neubau konventioneller Wohngebäude stiegen im Mai gemessen am Vorjahresmonat um 5%.
3: Maurer, Zimmerer, Heizungsbauer. Wer ein Haus baut, muss bei allen Gewerken deutlich höhere Kosten einkalkulieren. Besonders hoch war der Anstieg im Mai bei Dachdecker- und Holzbauarbeiten. Hier gingen die Preise um mehr als 7% nach oben. Die Gründe sind weiter hohe Energiepreise und teurere Baumaterialien, die Baufirmen an die Kunden weiterreichen. Bundesbauministerin Verena Huberts will mit dem sogenannten Bau-Turbo gegensteuern, durch mehr Digitalisierung, schnellere Prozesse und vereinfachte Förderprogramme. Diana Kramer, Nachrichtenredaktion.
1: Eine Ryanair-Maschine von Thessaloniki nach München ist nach einem Zwischenfall kurz nach dem Start zum Abflugort zurückgekehrt. Nach Angaben von Passagieren zerbrach während des Flugs eine Fensterscheibe, zudem seien die Sauerstoffmasken herabgefallen. Der Pilot brach den Flug ab und landete wieder in Thessaloniki.
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1: Zum Wetter die aktuelle Vorhersage des Deutschen Wetterdienstes. In der Südwesthälfte meist sonnig und mit 29 bis 34 Grad hochsommerlich heiß. In der Nordosthälfte wechselnd bewölkt oder heiter bei 25 bis 29 Grad. An der See etwas kühler. Am Samstag im Norden und Osten Durchzug von lockeren Wolken. Im Nordosten geringe Schauerneigung. Sonst sonnig, am Alpenrand und im Schwarzwald am Nachmittag und Abend vereinzelte Gewitter nicht ausgeschlossen. Höchstwerte im Norden und Osten 25 bis 30 Grad. An den Küsten um 22 Grad.
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1: Heute wechseln sich Sonne und Wolken ab. Es bleibt den ganzen Tag trocken. Die Temperaturen liegen zwischen 25 und 28 Grad. Der Wind, der weht ganz schwach aus verschiedenen Richtungen.
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1: Ich bin Thomas Bleskin. Der Bundestag hat das umstrittene Sparpaket zur Stabilisierung der Krankenkassenbeiträge beschlossen. Ziel ist es, die gesetzlichen Krankenkassen im kommenden Jahr um Milliarden zu entlasten und weitere Beitragserhöhungen zu verhindern.
2: Gesundheitsministerin Warken verteidigte noch einmal die Reform. Das sei ein ausgewogenes Paket, alle müssten einen Beitrag leisten, würden aber auch langfristig von sicheren Finanzen profitieren. Das Paket sieht vor, dass Praxen, Kliniken, Apotheken und Pharmabranche weniger Geld ausgeben, aber auch die Versicherten müssen mit mehr Zuzahlungen und weniger Leistungen rechnen. Insgesamt sollen so schon im kommenden Jahr fast 19 Milliarden Euro gespart werden. Scharfe Kritik kommt von der Opposition. Sie warnt etwa vor überlasteten Ärzten und einem Krankenhaussterben. Thomas Brock, Berlin.
1: Die EU-Kommission wirft dem Meta-Konzern unzureichenden Jugendschutz bei Instagram und Facebook vor. Nach vorläufigen Ergebnissen einer Untersuchung fördern Funktionen wie personalisierte Empfehlungen, endloses Scrollen und automatisch startende Videos das Suchtpotenzial für Kinder und Jugendliche. Meta muss nun Stellung nehmen oder Änderungen vornehmen. Andernfalls droht dem Konzern eine Geldbuße von bis zu 6% des weltweiten Jahresumsatzes. Bauen in Deutschland wird immer teurer. Die Preise für den Neubau konventioneller Wohngebäude stiegen im Mai, gemessen am Vorjahresmonat, um 5%.
3: Maurer, Zimmerer, Heizungsbauer. Wer ein Haus baut, muss bei allen Gewerken deutlich höhere Kosten einkalkulieren. Besonders hoch war der Anstieg im Mai bei Dachdecker- und Holzbauarbeiten. Hier gingen die Preise um mehr als 7% nach oben. Die Gründe sind weiter hohe Energiepreise und teurere Baumaterialien, die die Baufirmen an die Kunden weiterreichen. Bundesbauministerin Verena Huberts will mit dem sogenannten Bau-Turbo gegensteuern, durch mehr Digitalisierung, schnellere Prozesse und vereinfachte Förderprogramme. Diana Kramer, Nachrichtenredaktion.
1: Und zum Sportfußball. DFB-Präsident Neuendorf und sein Stellvertreter Watzke sind zu Gesprächen mit Bundestrainerkandidat Klopp in die USA aufgebrochen. Nach dpa-Informationen sollen in New York die Vertragsdetails für ein mögliches Engagement des 59-Jährigen als Nachfolger von Julian Nagelsmann geklärt werden. Im Anschluss sind weitere Gespräche mit Red Bull über eine vorzeitige Auflösung von Klopps Vertrag geplant.
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1: Zum Wetter die aktuelle Vorhersage des Deutschen Wetterdienstes. In der Südwesthälfte meist sonnig und mit 29 bis 34 Grad hochsommerlich heiß. In der Nordosthälfte wechselnd bewölkt oder heiter bei 25 bis 29 Grad. An der See etwas kühler. Am Samstag im Norden und Osten Durchzug von lockeren Wolken. Im Nordosten geringe Schauerneigung. Sonst sonnig, am Alpenrand und im Schwarzwald am Nachmittag und Abend vereinzelte Gewitter nicht ausgeschlossen. Höchstwerte im Norden und Osten 25 bis 30 Grad. An den Küsten um 22 Grad.
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1: Heißt es heute wieder bei Second Radio. Ich bin Thorsten Weikert und habe zu Gast den Publizisten Bernd Mühling. Einen großen Teil seiner Zeit ist er unterwegs auf den Spuren bemerkenswerter Persönlichkeiten von gestern und von vorgestern. Von einer Kulturfahrt möchte Bernd Mühling heute berichten, die er mit Ehefrau Heidrun und der Weimarer Cousine Gisela fast auf den Tag genau vor 2 Jahren von Weimar aus startete, um an einem fast verschwindenden kleinen Ort, der sich Plinzmühle nennt, Halt zu machen, um auf einen bemerkenswerten Künstler mit langer Markleberger Geschichte zu stoßen. Wie es dazu kam, das wird Herr Mühling gleich sagen. Jetzt bin ich aber wirklich sehr gespannt, wie es denn jetzt weitergeht.
2: Dieses Plinz im thüringischen Saale-Holstein-Kreis, so fühlt es sich an, hat schon was Besonderes mit seinen wenigen Bauten und es ist fast nur dem Künstler Jochen Bach gewidmet. Und der bietet eine ganze Menge. Auf einem Areal, das sich, wie gesagt, Plinzmühle nennt, kann man einen Skulpturengarten erleben, so wie ich ihn noch nie gesehen hatte, in einem ziemlich schwierig auffindbaren Ort. Dort ist alles arrangiert und gestaltet von Jochen Bach und seiner Ehefrau Gisa und nach dem Tode von Jochen Bach wesentlich fortgeführt von seiner Tochter Feline.
1: Wie sind Sie denn auf diesen Künstler Jochen Bach und auf den abseits gelegenen Ort gekommen, lieber Herr Mühling?
2: In meinem Archiv hatte ich einen Redaktionsbeitrag von der FAZ, der in den frühen 2000er Jahren gedruckt worden war und einen kleinen Verweis auf die Friedrich-Ebert-Straße hatte, wo Bach gewohnt haben soll. Fast zur selben Zeit erzählte mir Cousine Gisela, dass sie mit Freunden wiederholt in der Plinzmühle war und sich die Bach-Ausstellungen angesehen hatte. Man brauche auf dem großen Areal etwas Zeit, um alles anzugucken, aber es sei ungeheuer unterhaltsam gewesen. Ich sollte unbedingt das mal mir ansehen, meinte sie, und dann sind wir im Jahr darauf dorthin gefahren. Gisa Bach, die Ehefrau und Witwe von Jochen Bach, erzählte mir, dass sie nicht in der Friedrich-Ebert-Straße, sondern längere Zeit in der Kirchstraße in Gautsch gewohnt haben, aber dass es nebensächlich toll ist, was dort aufgebaut worden war.
1: Das werden wir dann also erkunden, was es genau mit der Plinzmühle auf sich hat, wie es dazu kam und weshalb das so sehenswert ist.
3: 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It is not that funny.

0: Ihr hört Second Radio und ihr hört Blick zurück, Gesichter und Geschichten aus Sachsen und von nebenan. Ich bin Thorsten Weikert und bei mir zu Gast der Publizist Bernd Mühling. Der Skulpturenkünstler Jochen Bach, zugleich Maler und Grafiker, hat ein sehr anregendes, unterhaltsames Projekt an zwei Mühlenbächen in Plinz geschaffen, das von Bernd Mühling mit Frau und Cousine durchschritten wurde. Was ist denn seine Geschichte und was muss man sich denn darunter vorstellen, lieber Herr Mühling?
1: Das Projekt haben Jochen und Gisa Bach, sie war ja ist eine Töpferin, Anfang der 1970er Jahre begonnen und Stück für Stück auf- und ausgebaut. Anfangs muss es das nur der sogenannte Garten der Stille gewesen sein, so hieß das damals, und dann kamen immer mehr Skulpturengruppen in den Garten und es wurden neue Gärten, die man auf verschlungenen Wegen entdecken kann. Und so kamen dann die unterschiedlichsten Namen dazu. Ich will die nicht alle aufführen, doch sie zeigen ziemlich alle Arten und Unarten der Menschlichkeit, die von Jochen Bach aufgegriffen wurden und künstlerisch umgesetzt wurden. Bach verstarb im Jahr 2022 und er hat dort Dinge aufs Tapet gehoben, die man einfach mal sehen muss und schmunzeln kann, aber auch nachdenklich sein kann.
0: Es gibt dort also in Plinz keinen kleineren, sondern schon einen etwas größeren Ausstellungsraum unter freiem Himmel, wenn ich das richtig verstehe.
1: Genau so ist es. Auf einer etwa ein dreiviertel Hektar großen Gartenanlage lässt sich im Grunde hinter jeder Wegbiegung Neues entdecken, das berührt oder zum Schmunzeln einlädt. Heute wird das Projekt von Feline Bach weitergeführt, der Tochter des Gründers. In einer MDR-Reportage berichtete sie, ihre Eltern seien in der Großstadt aufgewachsen, ihren Vater in Markkleeberg und Leipzig, die Mutter in Berlin. Beide studierten Architektur in Weimar, aber ihren Vater hat es immer mehr zur bildenden Kunst hingezogen, die ihn später Mitglied im Verband Bildender Künstler der DDR werden ließ. Das verschaffte beispielsweise die Möglichkeit zu einer Italienreise in den 80er Jahren, aber auch hier mit Anregungen für das spätere Projekt zu finden, das Jochen und Gisa Bach ab den 1970er Jahren in der Plinzmühle, die zum Dorf Milda gehört, begonnen hatten. Neben dem Garten gibt es auch noch eine Art Verkaufsausstellung mit Museum.
0: Das werden wir demnächst aufgreifen, wenn wir weiter über die Familie Bach sprechen.

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1: Ihr hört Second Radio und ihr hört Blick zurück, Gesichter und Geschichten aus Sachsen und von nebenan. Ich bin Thorsten Weikert und bei mir zu Gast der Publizist Bernd Mühling. Die Plinsmühle bei Milda, die im Zeichen der künstlerischen Vielfalt des 2022 verstorbenen Jochen Bach steht, hat es uns heute angetan. Und mein Gast hat vor einigen Jahren die Ausstellungsstelle durchwandert. Können Sie, lieber Herr Mühling, bevor wir wieder zum Anwesen des Jochen Bach kommen, etwas sagen, was die Öffnungszeiten und die Eintrittsgelder anbetrifft?
2: Ja, also Eintritt wird nicht gefordert. Ich habe zwei mit lustigen Sprüchen versehene Spendentöpfe in Erinnerung. Das war's schon. Und geöffnet ist an den Wochenenden und Feiertagen von 10 bis 18 Uhr. Für kleine Gruppen werden auch Picknick-Offerten gemacht. Das zur Info zu den technischen Befindlichkeiten der Menschen, die sich dorthin auf den Weg machen sollen. Meines Wissens gibt es zur Plinsmühle keinen Personennahverkehr. Man muss ins Auto oder auf das Fahrrad steigen, um dorthin zu kommen.
1: Oder wandern. Und da gab es auch noch ein Museum mit Verkaufsausstellung, sagten Sie.
2: Das ist für den Besucher schon ziemlich interessant, was sich dort alles an in Form von Plastik, von Malerei, Fotografie, Töpferei und Keramik zusammengetragen worden ist, von der kreativen Familie gestaltet. Einige Räume des schräg gegenüber dem Eingang zu den Gärten mal durchstreifen, und falls es einen Regenguss gibt, ist das ebenfalls eine gute Ausweismöglichkeit. Also es gibt dort viel anzuschauen und viel zu schmunzeln und nachzudenken.
1: Lieber Herr Mühling, nicht nur eine spannende Geschichte über eine Persönlichkeit, die mit Marc Kleeberg was zu

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1: Ich bin Dirk Zeitler. Der Bundestag hat das umstrittene Sparpaket zur Stabilisierung der Krankenkassenbeiträge beschlossen. Ziel ist es, die gesetzlichen Krankenkassen im kommenden Jahr um Milliarden zu entlasten und weitere Beitragserhöhungen zu verhindern. Vorgesehen sind Ausgabenbremsen unter anderem für Praxenkliniken und Apotheken sowie höhere Zuzahlungen für Medikamente. Das Gesetz soll heute auch den Bundesrat passieren. Die erneuten Spannungen zwischen den USA und dem Iran lassen die Spritpreise weiter steigen. Wie der ADAC mitteilte, kostete Diesel zum ersten Mal seit Mitte Mai im bundesweiten Tagesdurchschnitt wieder mehr als 2 Euro pro Liter.
2: Auch wenn die Spritpreise weiter unter denen vor dem Tankrabatt liegen, dass erneut die 2-Euro-Schwelle überschritten wurde, hat auch psychologische Effekte. Um mehr als 6 Cent stieg der Dieselpreis im Schnitt seit Anfang der Woche. Bei Super E10 waren es 4 Cent je Liter. Der wieder aufgeflammte Streit zwischen den USA und dem Iran um die wichtige Straße von Hormuz könnte die Lage weiter verschärfen. Auch der Ölpreis hat seit Wochenbeginn ein gutes Stück angezogen. Diana Kramer, Nachrichtenredaktion.
1: Verbraucherinnen und Verbraucher in Deutschland haben künftig das Recht auf Reparatur von Geräten. Nachdem der Bundestag das Gesetz zur Förderung der Reparatur von Waren bereits Ende Juni beschlossen hatte, gaben nun auch die Länder im Bundesrat grünes Licht.
3: Hersteller bestimmter Produkte wie etwa Waschmaschinen, Mobiltelefone, Tablets oder E-Bikes werden damit gesetzlich verpflichtet, ihre Produkte während der üblichen Lebensdauer zu einem angemessenen Preis zu reparieren. Außerdem müssen die Geräte künftig so gebaut sein, dass man sie reparieren kann. Wer also etwa den Akku so verbaut, dass ein Tausch nicht möglich ist, verstößt gegen das Gesetz. Die Neuregelung sieht auch Anreize für Verbraucher vor. Entscheiden Sie sich für eine Reparatur statt für den Tausch eines defekten Geräts, verlängert sich die laufende Gewährleistungsfrist um 12 Monate. Tine Klimach, Nachrichtenredaktion.
1: Die EU-Kommission wirft dem Meta-Konzern unzureichenden Jugendschutz bei Instagram und Facebook vor. Nach vorläufigen Ergebnissen einer Untersuchung fördern Funktionen wie personalisierte Empfehlungen, endloses Scrollen und automatisch startende Videos das Suchtpotenzial für Kinder und Jugendliche. Meta muss nun Stellung nehmen oder Änderungen vornehmen. Andernfalls droht dem Konzern eine Geldbuße.
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1: Zum Wetter, die aktuelle Vorhersage des Deutschen Wetterdienstes. Heute zeigt sich das Wetter zweigeteilt. Im Südwesten scheint meist die Sonne. Dazu wird es mit 29 bis 34 Grad hochsommerlich heiß. Im Nordosten ziehen zeitweise Wolken durch. Dort werden 25 bis 29 Grad erreicht. An der See bleibt es etwas kühler. Morgen geht es vielerorts sonnig weiter. Nur im Nordosten sind einzelne Schauer möglich. Am Alpenrand am Nachmittag vereinzelt Gewitter. Im Süden und Westen steigen die Temperaturen bis auf 35 Grad.
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1: Zum Wetter, die aktuelle Vorhersage des Deutschen Wetterdienstes. Heute zeigt sich das Wetter zweigeteilt. Im Südwesten scheint meist die Sonne. Dazu wird es mit 29 bis 34 Grad hochsommerlich heiß. Im Nordosten ziehen zeitweise Wolken durch. Dort werden 25 bis 29 Grad erreicht. An der See bleibt es etwas kühler. Morgen geht es vielerorts sonnig weiter. Nur im Nordosten sind einzelne Schauer möglich. Am Alpenrand am Nachmittag vereinzelt Gewitter. Im Süden und Westen steigen die Temperaturen bis auf

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1: Ich bin Dirk Zeitler. Das Heizungsgesetz der früheren Ampelregierung ist bald Geschichte. Der Bundestag hat das neue Gebäudemodernisierungsgesetz beschlossen. Damit kippt die schwarz-rote Koalition zentrale Regelungen des bestehenden Gesetzes.
2: Vor allem der Kern des alten Gesetzes wird gekippt, die 65%-Regelung, die besagt, dass jede neu eingebaute Heizung mit 65% erneuerbaren Energien betrieben werden soll. Besonders der Union war das ein Dorn im Auge. Kein Reinregieren in den Heizungskeller, hieß es. Nun soll etwa neben Wärmepumpen auch der Einbau von Gas- und Ölheizungen weiter möglich sein. Allerdings ab 2029 mit einem immer größer werdenden Anteil CO2-neutraler Brennstoffe wie Biomethan. Umweltverbände warnen aber trotzdem vor Rückschritten beim Klimaschutz und höheren Kosten für Mieter, wenn Vermieter neue Gasheizungen einbauen. Thomas Brock, Nachrichtenredaktion.
1: Menschen, die sogenannte K.O.-Tropfen einsetzen, müssen künftig mit hohen Strafen rechnen. Wer die gefährlichen Mittel für eine Vergewaltigung oder einen Raub einsetzt, soll laut Gesetzentwurf der Bundesregierung künftig mit mindestens 5 Jahren Freiheitsstrafe rechnen müssen. Nun gaben auch die Länder im Bundesrat grünes Licht. K.O.-Tropfen sind meist heimlich verabreichte Substanzen, die Opfer schnell benommen, wehrlos oder bewusstlos machen können. Wer einen kaputten Toaster, Staubsauger oder eine Waschmaschine hat, soll künftig bessere Chancen auf eine Reparatur bekommen. Nachdem der Bundestag ein Gesetz dazu bereits Ende Juni beschlossen hatte, gab es nun auch vom Bundesrat grünes Licht.
3: Hersteller bestimmter Produkte wie etwa Waschmaschinen, Mobiltelefone, Tablets oder E-Bikes werden damit gesetzlich verpflichtet, ihre Produkte während der üblichen Lebensdauer zu einem angemessenen Preis zu reparieren. Außerdem müssen die Geräte künftig so gebaut sein, dass man sie reparieren kann. Wer also etwa den Akku so verbaut, dass ein Tausch nicht möglich ist, verstößt gegen das Gesetz. Tine Klimach, Nachrichtenredaktion.
1: Die Gefahr von Waldbränden wächst. Wie in den Karten des Deutschen Wetterdienstes zu sehen ist, färben sich immer größere Gebiete Deutschlands im Waldbrandgefahrenindex rot. Zuerst ist der Südwesten betroffen, später kommt auch der Nordosten dazu. Am Samstag ist die Gefahr am größten an der Grenze zwischen Baden-Württemberg und Rheinland-Pfalz sowie zu Frankreich.
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1: Zum Wetter, die aktuelle Vorhersage des Deutschen Wetterdienstes. Heute zeigt sich das Wetter zweigeteilt. Im Südwesten scheint meist die Sonne. Dazu wird es mit 29 bis 34 Grad hochsommerlich heiß. Im Nordosten ziehen zeitweise Wolken durch. Dort werden 25 bis 29 Grad erreicht. An der See bleibt es etwas kühler. Morgen geht es vielerorts sonnig weiter. Nur im Nordosten sind einzelne Schauer möglich. Am Alpenrand am Nachmittag vereinzelt Gewitter. Im Süden und Westen steigen die Temperaturen bis auf 35 Grad.
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4: Am Nachmittag bis zum Abend hin zeigt sich oft die Sonne. Die Wolken, die bleiben selten und ihr könnt wahrscheinlich einen wunderschönen Sonnenuntergang erleben. Die Temperaturen liegen heute bei warmen 25 bis 28 Grad. Der Wind weht ganz leicht aus verschiedenen Richtungen.
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5: Um 15 Uhr und 3 Minuten. Die A4 meldet Frankfurt Richtung Dresden zwischen Siebenlehn und Wilsdruff 4 Kilometer Stau. Also da mal 15 Minuten mehr Zeit einplanen. Die A9 Nürnberg Richtung Halle-Leipzig zwischen Bad Klosterlausnitz und Rastplatz Kuhberg-Ost. Da ist die rechte Spur wegen Schutzplankenerneuerung heute auch noch gesperrt, war gestern schon. So, und dann auch nochmal die A9 Richtung München zwischen Treusig und Bad Klosterlausnitz. Mittlerweile 7 Kilometer stockender Verkehr. Auch da könnte es ein bisschen länger dauern, so 20 bis 30 Minuten. Die B180 Richtung Veranstaltungsgelände, das ist ab der A4 Abfahrt Hohenstein-Ernsthal. Da ist das Motor Grand Prix Rennen bis zum 12.07. ist da noch gesperrt dann. Also das wäre dann bis Sonntagabend ca. 19 Uhr. So, dann hätte ich, das waren eigentlich noch die Blitzer für euch. Auf jeden Fall gibt es noch ein paar Blitzer-Tipps und falls ihr da auch irgendwas seht, könnt ihr jederzeit schreiben. In Leipzig in der Adenauer Allee stadtauswärts, dann auf der B174 zwischen Altenhain und Chemnitz, dann gibt es einen Blitzer auf der B180 zwischen Oberkarkau und der A9, das wäre dann Richtung Naumburg. Oh, ich habe ganz, ganz viele Blitzer. Ich gebe noch einen Tipp mit auf dem Weg, da ist in Burgstädtel Richtung Zwönitz. Ich wünsche allen, die unterwegs sind, blitzerfreie und gute Fahrt.
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5: Ja, und es ist 15:05. Ich hoffe, ihr habt schon Feierabend. Und hier ist die Antje. Ich habe heute auch mal am Nachmittagdienst. Ja, der Uwe und der Erik, die haben heute frei. Also, wie man so schön sagt, es ist ja auch Freitag.

und es ist ein perfektes Ausflugswetter. Ich glaube, wir können uns dieses Wochenende wirklich mal auf dieses Sommerwetter freuen. Es soll auch so das Sommerwetter sein, den sich wohl alle wünschen. Also nicht nur bei uns in Sachsen, auch in Thüringen, Sachsen-Anhalt steuern wir auch auf ein perfektes Ausflugswochenende zu. Und ich gebe euch natürlich auch in dieser Zeit jetzt hier Senkentretio am Nachmittag ein paar Ausflugstipps, auch vielleicht mit euren Kids in der Nummer Schulferien, denn es wird ja nur in Anführungsstrichen um die 30 Grad sommerlich warm, aber es gibt immer wieder auch einen Mix aus Wolke und Sonne, so sagen es jedenfalls die Meteorologen des Deutschen Wetterdienstes, und die meinen auch, das ist ein Sommer, den sich wohl alle wünschen. Und am Wochenende steigen auch die Temperaturen langsam nur vielleicht so bis auf 31 Grad, und das wird vor allem in der Altmark erreicht, und die Schauerneigung sei gering, die Nächte sorgen bei maximal 17 Grad, auch wieder für Abkühlung, und da lohnt es sich dann natürlich auch, die Wohnung richtig durchzulüften, und auch am Start oder zum Start der neuen Woche, das soll das sommerliche Wetter bleiben.

0: Ja, in der City ist es natürlich immer ziemlich kompliziert oder etwas heißer. Also da beneide ich keinen, der in der Stadt wohnt. Aber wir hier in Markkleeberg, ja, wir haben es ein bisschen luftiger. Ja, euch mal ein bisschen neidig machen. Ich habe in der nächsten Stunde auf jeden Fall auch ein paar schöne Sommersongs für euch. Auch ein bisschen was aus den 80ern rausgesucht, um euch auch so richtig ins Wochenende zu schubsen. Aber nach einer kurzzeitigen Entspannung, da führt ihr die Elbe wieder Niedrigwasser und die Bundesanstalt für Gewässerkunde, die rechnet in den nächsten Tagen auch nicht mit einer Verbesserung. Da es in Mitteleuropa auch kommende Woche trocken und heiß bleibt, da wird die Niedrigwasserlage weiter anhalten. Und die sächsische Dampfschifffahrt in Dresden, die muss bei ihren Ausflugsfahrten erneut abspecken. Ja, an der Elbe in Dresden, da wurde ein Durchfluss von rund 105 Kubikmeter pro Sekunde festgestellt und als Niedrigwasser, da zählen dort Werte von weniger als 109 Kubikmeter pro Sekunde. Ja, in den nächsten Tagen, da sollen die Wassermengen weiter zurückgehen. Morgen am Samstag, da erwarten die Hydrologen Durchflussmengen unter 90 Kubikmeter pro Sekunde. Die sächsische Dampfschifffahrt, die wird also heute, hat sie dann, glaube ich, schon die Linie eingestellt nach Bad Schandau, also wird sie nicht mehr bedienen. Und morgen, da soll dann auch die Strecke Sächsische Weinstraße in Richtung Meißen entfallen. In Dresden seien aber noch alle Schiffe planmäßig unterwegs. Das ist nämlich für uns das Allerwichtigste, dass wir in Dresden fahren können. Denn an diesem Wochenende, da werde die 190 Jahre Sächsische Dampfschifffahrt gefeiert. Da komme ich auch gleich später nochmal drauf zurück und vielleicht ist der eine oder andere in Dresden zu Hause und kann nämlich da heute noch hingehen. Ja, aber auch andere Flüsse in Sachsen, die führen niedrig Wasser und dazu zählen etwa die Pleiße und die Parthe im Leipziger Raum oder auch die Spree und die Schwarze Elster in Ostsachsen. Und nach der Vorhersage des Deutschen Wetterdienstes ist ja bis Sonntag in Sachsen kein Regen in Sicht. Also deswegen schon mal drauf einstellen, falls ihr eine Dampfschifffahrt vielleicht gebucht habt oder ja, es vorhattet. Also es müssten einige Strecken dann doch schon mal eingestellt werden.
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15:20 Uhr. Ich wünsche euch natürlich einen wundervollen Feierabend, falls ihr schon Feierabend habt. Aber wenn ihr noch ein bisschen im Büro aushalten wollt, ich habe noch coole Musik hier in meiner Playlist. Eben auch erwähnt, das 190-jährige Bestehen der sächsischen Dampfschifffahrt. Also die Weiße Flotte Sachsen begeht ihn in diesem Jahr, also 190-jähriges Bestehen. Das feiert das Unternehmen heute an diesem Wochenende mit verschiedenen Aktionen am Terrassenufer in Dresden. Es gibt historische Filme über die Dampferflotte zu sehen, ein großes Kinderfest und zudem laden auch die Dampfer, die Dresden, die Pillnitz und die Diesbar dann am Samstagabend Besuchende zum Flanieren auf ihre Decks ein. Das ist wirklich großartig, denn das Festwochenende beginnt heute Abend schon, so auch die Marktchefin Anke Bär. Wir lassen es ein bisschen krachen am Abend, so meint sie und versprach es auch und verwies auf ein Partyschiff, auf dem am Freitagabend im Stil der goldenen 20er Jahre gefeiert wird. Es gibt sogar noch Restkarten. Und zudem soll am Wochenende die Vielfalt der Arbeit auf und am Wasser deutlich werden. Die Wasserschutzpolizei, das Technische Hilfswerk und die DLRG, die informieren über ihre Aufgaben und zeigen Interessierten ihre Technik. Also die Weiße Flotte Sachsen, die wolle zeigen, dass sie für Tradition, Gastfreundschaft und enge Verbundenheit mit der Elbe stehe. Ja, und die Weiße Flotte, die startete ja 1836 mit dem ersten Elbdampfer. Das war die Königin Maria. Und nach der Insolvenz der sächsischen Dampfschifffahrt 2020, da betreiben Schweizer die Weiße Flotte, die nach eigenen Angaben die älteste und größte Raddampferflotte der Welt ist. Na, und die feiern, wie gesagt, heute schon und auch das ganze Wochenende das 190-jährige Bestehen. Na dann mal Happy Birthday und da wünschen wir natürlich der Weißen Flotte und der sächsischen Dampfschifffahrt ganz, ganz viel Spaß. Also falls ihr da schon Karten habt, wenn nicht, ihr könnt heute Abend noch ein paar Karten vielleicht erwischen fürs Partyschiff.

Mein Name ist Thorsten Weikert. Seenbummler zuckelt um den Markleeberger und um den Stürmtaler See. Alkoholverbot auf Chemnitzer Thomas-Mann-Platz tritt in Kraft. Startschuss für CSD-Woche in Leipzig. Die Meldungen im Einzelnen. Bei bestem Urlaubswetter gemütlich um den Markleeberger See und um den Stürmtaler See fahren, das geht ab morgen mit dem sogenannten Seenbummler. In einem Modellversuch steuert die Kleinbahn Schlendrian in den Sommerferien wichtige touristische Ziele an. Bequem erreichbar sind zum Beispiel die Magdeburger Halbinsel, der Bergbautechnikpark, der Kanupark am Markleeberger See und die Auenhainer Bucht. Der historische Eisenbahnzug dreht 2 Runden am Tag und zwar immer samstags und sonntags bis zum 2. Augustwochenende. Eine Fahrt dauert bis zu 3 Stunden. Geplante Haltepunkte sind das Hotel Lago Vida, der Dispatcherturm, der Bergbautechnikpark, der Kanupark, das Neuseenlandstüberl und der Aussichtspunkt Stürmtal. Unterstützt wird das Pilotprojekt von der Gemeinde Großpösna und vom Seebetreiber EGW. Auf dem Chemnitzer Thomas-Mann-Platz gilt ab heute ein Alkoholverbot. Auch auf der angrenzenden Grünanlage zur August-Bebel-Straße sind alkoholische Getränke tabu, und zwar immer montags bis samstags von 9 bis 21 Uhr. Wer sich nicht daran hält, muss mit einer Geldstrafe von bis zu 5.000 Euro rechnen. Getrunken werden darf nur in der Außengastronomie. Der Chemnitzer Stadtrat hat das Alkoholverbot bereits Ende Mai beschlossen, um vor allem Kinder und Jugendliche im öffentlichen Raum besser zu schützen. Seit mehreren Jahren wurde der Thomas-Mann-Platz für Trinktreffs genutzt. Darüber hatten sich Anwohnende und örtliche Einrichtungen beschwert. Immer wieder wurden Passantinnen und Passanten belästigt, die Grünanlage verschmutzt und Sitzbänke belagert. Dagegen konnten auch verstärkte Kontrollen und eine Umgestaltung der Grünanlage kaum etwas ausrichten. Mit dem Hissen der Regenbogenflagge am heutigen Nachmittag startet in Leipzig die Christopher Street Day Aktionswoche. Sie steht diesmal unter dem Motto »Keine Ruhe, kein Zurück« – Queer-Rechte Stück für Stück. Der Themenschwerpunkt wurde gewählt, weil Betroffene befürchten, dass sie in die Unsichtbarkeit und in die Ungleichbehandlung zurückgedrängt werden. Auf dem Programm stehen Workshops, Filmvorführungen,

0: Aufführungen und Partys. Insgesamt 54 Veranstaltungen thematisieren das vielfältige Leben in Leipzig, sprechen aber auch zunehmende Diskriminierung und Hasskriminalität an. Den Höhepunkt der Veranstaltungswoche bildet eine Demonstration nächste Woche Sonntag. Sie startet um 11.30 Uhr mit einer Kundgebung auf dem Augustusplatz und mündet dort am Nachmittag wieder in ein großes Straßenfest mit Bühnenprogramm. In Leipzig wird der Christopher Street Day seit 1992 gefeiert. Er ist damit der älteste CSD in Sachsen. Soweit die Meldungen.
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0: Am Nachmittag bis zum Abend hin zeigt sich oft die Sonne. Die Wolken, die bleiben selten und ihr könnt wahrscheinlich einen wunderschönen Sonnenuntergang erleben. Die Temperaturen liegen heute bei warmen 25 bis 28 Grad. Der Wind weht ganz leicht aus verschiedenen Richtungen.
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2: Um 15.33 Uhr der Blick auf die Straßen. Die A4 Frankfurt Richtung Dresden zwischen Siebenlehn und Wilsdruf. 4 Kilometer Stau, da gab es einen Unfall. Waren schon mal 7 Kilometer, also es hat sich schon ein bisschen reduziert. Noch 15 Minuten Zeitverlust bitte einplanen. Und hier ist die A9 Richtung München zwischen Treusig und Bad Kloster Lausnitz. Auch da gibt es noch 5 Kilometer stockenden Verkehr. Auch da um die 15 Minuten Zeitverlust. So, dann gibt es noch Schirkeswalde. Solander Straße, Kirschau, da gibt es zwischen Kuhnestraße und Kieferbergstraße, also da sind die beiden Fahrtrichtungen gesperrt, da gab nämlich einen Unfall, also die Meldung kam auch gerade rein. Und im Landkreis Zwickau, da ist die Straße zwischen Oberwiera und Abzweig Pfaffroda wegen eines Feuerwehreinsatzes gesperrt. Ja, ansonsten habe ich jetzt keine gravierenden Störungsmeldungen weiter, also falls ihr was seht und auch einen Blitzer irgendwie, könnt ihr gern schreiben an unsere WhatsApp, findet ihr auf der Homepage gleich rechts oben. Ich habe aber schon ein paar Blitzer, da gebe ich euch den in Leipzig schon mal mit. Der ist in der Adenauer Allee stadtauswärts auf der B174 zwischen Altenhain und Chemnitz, in Ohorn in der Pulsnitzer Straße stadteinwärts und hier habe ich noch einen in Merseburg in der Teichstraße. Allen, die unterwegs sind, gute Fahrt.
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2: Und ich wünsche euch einen schönen Feierabend. Hier ist die Angie zum Feierabend bis 18 Uhr.

sind saftig. Sie sind rot und meist frisch und so schmecken sie auch am besten. Nämlich die Tomaten. Die gehören ja im Sommer für viele zum Garten oder auch zum Gewächshaus einfach mit dazu. Ja, doch gerade an heißen Tagen und Hitzewellen, da haben es nämlich die Tomatenpflanzen ziemlich schwer. Also die Blüten und die jungen Früchte, die leiden und die Ernte, die fällt oft kleiner aus. Und das ist nicht nur hier so, sondern weltweit ein wachsendes Problem. Denn Tomaten sind eine der wichtigsten Nutzpflanzen überhaupt. Und es gibt aber gute Nachrichten, nämlich aus der Forschung. Ein internationales Team hat untersucht, wie Tomaten mit Hitze umgehen. Und dabei war auch die Technische Universität Dresden beteiligt. Und die Forscher, die haben herausgefunden, dass ein Pflanzenhormon namens Auxin eine entscheidende Rolle spielt. Also normalerweise wird dieses Hormon in den Staubblättern der Tomatenblüten abgeschaltet, wenn es nämlich zu heiß wird. Doch in der Studie, da wurden die Pflanzen so verändert, dass das Auxin aktiv bleibt. Und das Ergebnis, die Pollen der Tomatenpflanzen, die bleiben länger funktionstüchtig, auch wenn die Hitze länger anhält. Also das bedeutet, die Pflanze, die überhaupt die ganzen Pflanzen, die können trotz hoher Temperaturen besser blühen und auch Früchte bilden. Und diese Erkenntnisse sind wichtig, weil sie zeigen, wie Tomaten und vielleicht auch andere Nutzpflanzen künftig besser gegen Hitze geschützt werden können. Also langfristig könnte dieses Wissen helfen, Sorten zu züchten, die auch bei steigenden Temperaturen zuverlässig Ernte bringen. Ja, gerade in Zeiten des Klimawandels ist das ja ein wichtiger Schritt, um die Lebensmittelversorgung zu sichern. Also, wer Tomaten im Garten hat oder sich für Pflanzen interessiert, der kann nämlich gespannt sein, wie die Forschung hier weitergeht. Denn mit solchen Entdeckungen, da lässt sich vielleicht bald die Ernte auch bei heißem Wetter retten.

So, jetzt bitte aufgepasst, wer viel die Kurt-Eisner-Straße bei uns in Leipzig benutzt. Denn in Leipzig steht dort eine wichtige Straßenbaumaßnahme an. Die Kurt-Eisner-Straße bekommt eine neue Asphaltdeckschicht. Und die Fahrbahn zwischen August-Bebel-Straße und der Focke-Straße, die ist ja stark beschädigt. Und um die Verkehrssicherheit zu gewährleisten und spätere aufwendige Reparaturen zu vermeiden, da wird nämlich die alte Asphaltdecke abgetragen und einfach frisch erneuert. Und los geht's nämlich am Montag, den 13. Juli. Dann wird die stadtauswärtige Fahrbahn gesperrt. Der Verkehr wird auf die Gegenfahrbahn umgeleitet, sodass weiterhin eine Spur pro Richtung befahrbar ist. Also für die Buslinien 60 und 74 bedeutet das, dass der stadtauswärtige Haltepunkt Focke-Straße vorübergehend weiter östlich verlegt wird und in den Bereich der Hausnummer 19 an der August-Bebel-Straße. Ja, ab dem 21. Juli, da folgt dann die Sperrung der stadteinwärtigen Fahrbahn und der Verkehr wird dann wieder halbseitig geführt. Auch hier bleibt jeweils eine Fahrspur pro Richtung offen. Also der stadteinwärtige Bushaltepunkt, der wird dann auch hinter die August-Bebel-Straße auf Höhe der Hausnummer 44 verlegt. Wichtig, trotz der Bauarbeit, da gibt es keine großen Umleitungen. Der Verkehr fließt einfach weiter. Ja, und ein weiterer Punkt auf einem Abschnitt zwischen August-Bebel-Straße und Arthur-Hoffmann-Straße. Da gilt künftig Tempo 30. Also bitte beachten, diese Maßnahme ist Teil der Lärmaktionsplanes der Stadt Leipzig. Dort ist die Lärmbelästigung besonders hoch über den zulässigen Grenzwerten von 65 Dezibel tagsüber und 55 Dezibel nachts. Und das Tempolimit soll helfen, den Verkehrslärm zu reduzieren und die Gesundheit der Anwohnenden zu schützen. Ja, gleichzeitig erhöht es auch die Verkehrssicherheit, denn niedrigere Geschwindigkeiten bedeutet weniger Unfälle und weniger schwere Folgen. Also die gesamten Arbeiten, die kosten übrigens rund 150.000 Euro und dann sollen dann auch bis Ende Juli abgeschlossen sein. Wer sich über weitere Baustellen und Verkehrseinschränkungen in Leipzig informieren möchte, der findet das natürlich auch auf der Webseite der Stadt. Da gibt es so eine interaktive Übersicht. Also nochmal dran denken, wenn ihr in den nächsten Wochen über die Kurt-Eisner-Straße fahrt, plant am besten ein bisschen mehr Zeit ein und achtet auf die geänderte Verkehrsführung und auch vor allen Dingen die Haltestellen. Ja, dann kommt ihr auch sicher und entspannt ans Ziel.

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3: Ich bin Dirk Zeitler. Der Bundesrat hat das Gesundheitssparpaket der Bundesregierung passieren lassen. Einen Antrag, den Vermittlungsausschuss anzurufen, fand in der Länderkammer keine Mehrheit. Das umstrittene Sparpaket soll neue Beitragserhöhungen bei den gesetzlichen Krankenkassen verhindern.
4: Das Paket sieht vor, dass Praxen, Kliniken, Apotheken und Pharmabranche weniger Geld ausgeben, aber auch die Versicherten müssen mit mehr Zuzahlungen und weniger Leistungen rechnen. Insgesamt sollen so schon im kommenden Jahr fast 19 Milliarden Euro gespart werden. Scharfe Kritik kommt von der Opposition. Sie warnt etwa vor überlasteten Ärzten und einem Krankenhaussterben. Thomas Brock, Nachrichtenredaktion.
3: Berlins regierender Bürgermeister Kai Wegener gibt seine Spitzenkandidatur für die CDU zur Abgeordnetenhauswahl im September auf. Er soll demnach bis zur Wahl jedoch regierender Bürgermeister bleiben. Wegener zieht damit Konsequenzen aus einer monatelangen Debatte um falsche Angaben über sein Krisenmanagement nach einem großen Stromausfall im Januar. Jetzt wird verhandelt. Die DFB-Spitze ist auf dem Weg nach New York. Dort erwartet sie Jürgen Klopp zu den angekündigten Gesprächen über den Bundestrainerjob.
5: Grundsätzlich wissen Jürgen Klopp und der DFB, ja, wir wollen. Jetzt geht's zum einen sicherlich um Kompetenzen, auch um das Team um den neuen Bundestrainer herum, wobei ja schon klar ist, dass Sportdirektor Rudi Völler weitermachen soll und will. Und dann geht's natürlich auch ums Geld, um Klopps Gehalt, klar, und um eine mögliche Ablöse für Red Bull, wo der DFB-Wunschkandidat ja noch bis 2029 unter Vertrag steht. Aber mit Red Bull scheinen eventuell anstelle einer Ablösesumme auch andere Modelle denkbar. Thomas Thonfeld, Sportredaktion.
3: Die Gefahr von Waldbränden wächst. Wie in den Karten des Deutschen Wetterdienstes zu sehen ist, färben sich immer größere Gebiete Deutschlands im Waldbrandgefahrenindex rot. Zuerst ist der Südwesten betroffen, später kommt auch der Nordosten dazu. Am Samstag ist die Gefahr am größten an der Grenze zwischen Baden-Württemberg und Rheinland-Pfalz sowie zu Frankreich.
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3: Zum Wetter, die aktuelle Vorhersage des Deutschen Wetterdienstes. Heute zeigt sich das Wetter zweigeteilt. Im Südwesten scheint meist die Sonne. Dazu wird es mit 29 bis 34 Grad hochsommerlich heiß. Im Nordosten ziehen zeitweise Wolken durch. Dort werden 25 bis 29 Grad erreicht. An der See bleibt es etwas kühler. Morgen geht es vielerorts sonnig weiter. Nur im Nordosten sind einzelne Schauer möglich. Am Alpenrand am Nachmittag vereinzelt Gewitter. Im Süden und Westen steigen die Temperaturen bis auf 35 Grad.
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6: Am Nachmittag bis zum Abend hin zeigt sich oft die Sonne. Die Wolken, die bleiben selten und ihr könnt wahrscheinlich einen wunderschönen Sonnenuntergang erleben. Die Temperaturen liegen heute bei warmen 25 bis 28 Grad. Der Wind weht ganz leicht aus verschiedenen Richtungen.
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7: Mittlerweile 16:03. Die A4 Frankfurt Richtung Dresden zwischen Siebenlehn und Wilsdruff. 4 Kilometer Stau nach einem Unfall. Immer noch 15 Minuten Zeitverlust. Und die A4 Richtung Görlitz zwischen Kodersdorf und Grenzübergang Ludwigsdorf sind noch 3 Kilometer Stau mit 10 Minuten Zeitverlust. In Schürkeswalde ist immer noch die Solander Straße nach einem Unfall voll gesperrt. Und im Landkreis Görlitz ist auch die Straße zwischen Gehege und Horka am Abzweig Biehain auch gesperrt. Da gab es nämlich auch einen Unfall. Landkreis Zwickau, die Straße zwischen Oberwiera und Abzweig Pfaffroda, Feuerwehreinsatz, auch dort ist gesperrt. Ja, das waren die Störungsmeldungen für euch und ich habe auch noch ein paar Blitze, die ich euch mitgeben kann. Aufpassen in Klauhau, im Goetheweg stadtauswärts, zwischen Brünlos und Stolberg, in Burgstädtel Richtung Zwönitz, in Ohorn in der Pulsnitzer Straße Stadt einwärts. So, und noch einen in Leipzig, in der Adenauer Allee, da stehen sie stadtauswärts. Ich wünsche allen, die unterwegs sind, gute Fahrt.
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7: Ja, und am Mikrofon die Angie noch bis 18 Uhr. Heute habe ich mal Dienst bei Sachsen Live, der Second Radio Nachmittag. Ihr seid sonst gewöhnt, dass der Uwe oder der Erik da ist, aber die haben heute mal frei zum Freitag. Also ich wünsche euch einen schönen Feierabend.

Auch eins meiner Lieblingssongs, Jimmy und Susie aus den 80ern, finde ich immer wieder ganz, ganz cool. So, und sie finde ich natürlich auch cool. Und es ist endlich da, das angekündigte Studioalbum mit dem Titel Flying Tongues. Und es ist heute wirklich angekommen sozusagen. Am 10. heute ist es alles da, alle Songs. Es waren ja schon ein paar Vogue-Songs, die haben wir auch hier immer schon gespielt. Es ist das 25. Studioalbum und Mick Jagger meinte, ja, man denkt immer, das könnte das letzte Album sein. Vielleicht ist es auch wirklich das letzte. Man hofft es ja nicht. Also das Album umfasst 14 Songs und es folgt ja weniger als 3 Jahre nach ihrem vorherigen Werk. Es gab ja schon so eine Party, wo das Album vorgestellt wurde, am 5. Mai in New York. Und Keith Richards betonte in einem Interview, dass es 2026 keine Rolling Stones Tour geben werde und verwies auf die Konzentration auf das neue Album. Ja, jetzt wisst ihr auch, um wem es sich handelt, natürlich um die Rolling Stones. Und ich freue mich, dass es da ist und ich habe auch reingehört. Also viel Arbeit haben sie wirklich in das Album gesteckt. Es ist so eine Art Liebeserklärung, liebeselementarische Popmelodien, so wird's beschrieben, Blues, klassischer Rock'n'Roll. Also das, was die Stones eigentlich auch schon immer gemacht haben, aber es ist großartig. Ich habe schon vom Album einen Lieblingssong, den spiele ich euch jetzt vor.

0: Entscheidet selbst. Also ich finde es Hammer, ich finde es großartig gelungen und Mick Jagger wie eh und je seine coole Stimme. Ja, ich hoffe mal, es war nicht das letzte Album und sie haben noch ganz, ganz viel Zeit hier auf unserem Planeten noch so coole Songs zu produzieren. So, es ist 16 Uhr und 17 Minuten. Ich telefoniere ja im Morgenwecker immer 9.20 Uhr am Freitag mit dem Weißen Haus bei uns in Markkleeberg. Und da ist entweder der Markus da oder der Thorsten. Sie sind beim Amt für Kultur und Tourismus und sie geben dann ja auch immer Tipps fürs Wochenende für Markkleeberg. Heute war der Thorsten da und hier gibt es den Mitschnitt von heute Morgen.
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0: Ja, und ich begrüße am Telefon den Thorsten und er sitzt im Weißen Haus bei uns im Agrarpark und ich sage einfach mal Hallo, einen wunderschönen guten Morgen an diesem Freitagmorgen.
2: Guten Morgen. Ja. Guten Morgen. Ja, ich sitze im Agrarpark, wunderschön, und es kündigt sich ja wieder ein schönes sommerliches Wochenende an. Und im Sommer sind die Leute verständlicherweise hier gerade in Markkleeberg an den Seen und in der Natur. Und die Kultur geht so ein bisschen in eine ruhigere Phase, aber das heißt nicht, dass gar nichts los ist in Markkleeberg. Und zum Beispiel gibt es am 11.7., also morgen, in der Fahrradkirche in Zöbecker, das ist ja diese kleine Kirche, deren Dach vor vielen Jahren eingestürzt wurde und dann wieder aufgebaut wurde und dass die Kirche sozusagen jetzt ziert wieder und als Fahrradkirche genutzt wird. Da gibt es einen Tag der Begegnung mit einer Lesung. Um 16 Uhr wird das morgen sein, eine Führung, die erklärt wird, was es mit der Vergangenheit der ehemaligen Dorfkirche und mit diesem Projekt Fahrradkirche so auf sich hat in Zöbecker. Und um 17 Uhr gibt es noch einen kleinen Höhepunkt, und zwar eine Lesung, und das wird eine Vorstellung ausgewählter Bücher sein mit der Frau Köpf von der Buchhandlung Köpf hier in Markkleeberg. Das ist ja so eine der letzten inhabergeführten Buchhandlung hier in Markkleeberg, und die Frau Köpf, wer sie kennt, die hat immer gute Empfehlungen für tolle Bücher für jeden, der zu ihr kommt, und ich denke, das wird sich auf jeden Fall lohnen, morgen zur Fahrradkirche nach Zöbecker zu gehen.
0: Das klingt ja schon mal spannend, ja.
2: Ja, auf jeden Fall. Und wer es lieber ein bisschen musikalischer mag, der kann entweder auch morgen in die Martin-Luther-Kirche gehen zum Orgelkonzert. Um 18 Uhr wird das sein. Da wird Markus Henschel aus Döbeln Orgelwerke spielen. Also wer das mag, der ist da richtig an der Stelle. Und wer es lieber ein bisschen an der frischen Luft Kultur und Musik genießen möchte, der kann am Sonntag um 15 Uhr zum Musikpavillon am Parkschlösschen gehen. Hier direkt gegenüber sozusagen von dem Weißen Haus, wo ich gerade telefoniere. Und wer diesen Musikpavillon kennt, das ist wirklich wunderschön gelegen mit alten Bäumen und einem kleinen Pavillon. Und es gibt natürlich einen Freisitz und Eis und was zu essen und zu trinken. Und da gibt es Live-Musik am Sonntag von 15 bis 18 Uhr. Also ein paar schöne Alternativen zum Baden am Markkleeberger oder Kosputener See gibt es auch kulturell an diesem Wochenende.
0: Ja, das ist immer großartig. Also wer mit dabei sein möchte, auch morgens 9.20 Uhr jeden Freitag telefoniere ich mit dem Weißen Haus. Und die Wiederholung, die gibt es dann immer 16.15 Uhr, 16.20 Uhr hier auf Second Radio auch am Nachmittag. Ja, wir sitzen ja hier gleich, wer vielleicht das erste Mal heute zugeschaltet haben sollte, wir sitzen ja gleich ein paar Meter vom Kosputener See entfernt. Und da geht es natürlich heute auch mit der MS Kosputen über den Kossi. Also da könntet ihr auch runter zum Pier 1 gehen. Ich glaube, die letzte Tour ist jetzt gestartet, also das solltet ihr euch dann für morgen vornehmen. 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Also bei uns in Markkleeberg ist immer was los, also besucht uns sehr gerne. Mittlerweile 16.22 Uhr und jetzt habe ich hier noch so einen langen Song. Der Dirk Michaelis, der bei uns ja auch Moderator ist, aber auch natürlich der großartige Künstler, der sagt immer, das sind so lange Riemen. Ja, 7 Minuten 47 passt gerade bis zu den regionalen Nachrichten. Ich wünsche euch einen ganz, ganz tollen Feierabend und einen schönen Freitag und schon mal ein Vorwochenende sozusagen.

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1: Mein Name ist Thorsten Weikert. Seenbummler zuckelt um den Markleeberger und um den Stürmtaler See. Alkoholverbot auf Chemnitzer Thomas-Mann-Platz tritt in Kraft. Startschuss für CSD-Woche in Leipzig. Die Meldungen im Einzelnen. Bei bestem Urlaubswetter gemütlich um den Markleeberger See und um den Stürmtaler See fahren, das geht ab morgen mit dem sogenannten Seenbummler. In einem Modellversuch steuert die Kleinbahn Schlendrian in den Sommerferien wichtige touristische Ziele an. Bequem erreichbar sind zum Beispiel die Magdeburger Halbinsel, der Bergbautechnikpark, der Kanupark am Markleeberger See und die Auenhainer Bucht. Der historische Eisenbahnzug dreht 2 Runden am Tag und zwar immer samstags und sonntags bis zum 2. August-Wochenende. Eine Fahrt dauert bis zu 3 Stunden. Geplante Haltepunkte sind das Hotel Lago Vida, der Dispatcherturm, der Bergbautechnikpark, der Kanupark, das Neuseenlandstüberl und der Aussichtspunkt Stürmtal. Unterstützt wird das Pilotprojekt von der Gemeinde Großpösna und vom Seebetreiber EGW. Auf dem Chemnitzer Thomas-Mann-Platz gilt ab heute ein Alkoholverbot. Auch auf der angrenzenden Grünanlage zur August-Bebel-Straße sind alkoholische Getränke tabu, und zwar immer montags bis samstags von 9 bis 21 Uhr. Wer sich nicht daran hält, muss mit einer Geldstrafe von bis zu 5.000 Euro rechnen. Getrunken werden darf nur in der Außengastronomie. Der Chemnitzer Stadtrat hat das Alkoholverbot bereits Ende Mai beschlossen, um vor allem Kinder und Jugendliche im öffentlichen Raum besser zu schützen. Seit mehreren Jahren wurde der Thomas-Mann-Platz für Trinktreffs genutzt. Darüber hatten sich Anwohnende und örtliche Einrichtungen beschwert. Immer wieder wurden Passantinnen und Passanten belästigt, die Grünanlage verschmutzt und Sitzbänke belagert. Dagegen konnten auch verstärkte Kontrollen und eine Umgestaltung der Grünanlage kaum etwas ausrichten. Mit dem Hissen der Regenbogenflagge am heutigen Nachmittag startet in Leipzig die Christopher Street Day Aktionswoche. Sie steht diesmal unter dem Motto »Keine Ruhe, kein Zurück« – Queer Rechte Stück für Stück. Der Themenschwerpunkt wurde gewählt, weil Betroffene befürchten, dass sie in die Unsichtbarkeit und in die Ungleichbehandlung zurückgezogen

0: eingeschränkt werden. Auf dem Programm stehen Workshops, Filmvorführungen und Partys. Insgesamt 54 Veranstaltungen thematisieren das vielfältige Leben in Leipzig, sprechen aber auch zunehmende Diskriminierung und Hasskriminalität an. Den Höhepunkt der Veranstaltungswoche bildet eine Demonstration nächste Woche Sonntag. Sie startet um 11.30 Uhr mit einer Kundgebung auf dem Augustusplatz und mündet dort am Nachmittag wieder in ein großes Straßenfest mit Bühnenprogramm. In Leipzig wird der Christopher Street Day seit 1992 gefeiert. Er ist damit der älteste CSD in Sachsen. Soweit die Meldungen.
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0: Am Nachmittag bis zum Abend hin zeigt sich oft die Sonne. Die Wolken, die bleiben selten und ihr könnt wahrscheinlich einen wunderschönen Sonnenuntergang erleben. Die Temperaturen liegen heute bei warmen 25 bis 28 Grad. Der Wind weht ganz leicht aus verschiedenen Richtungen.
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2: Um 16.33 Uhr der Blick auf die Straßen und da habe ich die A4 gleich zweimal. Da ist einmal Frankfurt Richtung Dresden zwischen Siebenlehen und Wilsdruf noch 4 Kilometer Stau nach einem Unfall. Also da könnte es wirklich noch 30 Minuten länger dauern, dass ihr da durchkommt. Und dann nochmal auf der A4 Frankfurt Richtung Dresden zwischen Gera und Leumnitz-Ronneburg. Da gibt es auch eine ungesicherte Unfallstelle auf der mittleren Fahrspur. Die A72 Richtung Leipzig zwischen Dreieckhoch Franken und Pürg, da steht ein defekter Wohnwagen auf der rechten Fahrspur, also da bitte vorsichtig fahren. Und in Schirkeswalde ist die Solander Straße nach einem Unfall ganz gesperrt. Und im Landkreis Görlitz die Straße zwischen Gehege und Horka, das ist am Abzweig Biehain, da gab es auch einen Unfall, auch dort ist gesperrt. Tja, das waren soweit erstmal die Störungsmeldungen und jetzt noch ein paar Blitzertipps. Es wird geblitzt in Grünlos und Stolberg, Burgstädtel Richtung Zwönitz, Ohorn in der Pulsnitzer Straße stadteinwärts und wer auf der B174 unterwegs ist, dort zwischen Altenhain und Chemnitz. Ich wünsche allen, die unterwegs sind, gute Fahrt und kommt unbeschadet an euer Ziel.
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2: Ja, und ich hoffe, ihr habt schon Feierabend. 16.35 Uhr, hier ist die Antje, noch bis 18 Uhr. Sachsen live, der Second Radio Nachmittag.

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1: Ja, und da gibt's wieder neue Statistiken und es gibt einen leichten Bevölkerungsrückgang, nämlich bei uns im Sachsenland. Das geht irgendwie mit der Bevölkerung immer weiter zurück. Ende 2025, da lebten noch knapp über 4 Millionen Menschen im Freistaat und genau waren das 4.026.599 und das sind etwa 16.000 weniger als noch ein Jahr zuvor. Also ein Rückgang von 0,4%. Bereits 2024, da war die Zahl der Einwohner um 0,3% gesunken. Und wenn sich dieser Trend fortsetzt, da könnte Sachsen schon 2027 unter die 4-Millionen-Marke fallen. Ja, ein Drittel der Menschen in Sachsen lebt in den drei großen Städten, nämlich in Chemnitz, Dresden und Leipzig. Leipzig führt die Liste mit rund 615.000 Einwohnern an. Interessant ist, dass nur in Chemnitz und Leipzig die Bevölkerung gewachsen ist, jeweils um 0,7%. In den anderen Regionen, da schrumpft sie nämlich weiter. Also besonders stark betroffen ist der Vogtlandkreis, wo die Zahl der Einwohnenden um 1,2% sank. Der Grund für den Rückgang liegt vor allem in der Sterberate. Im Jahr 2025, da gab es mehr als 56.000 Sterbefälle, aber nur rund 23.000 Geburten. Zwar sind mehr Menschen nach Sachsen gezogen als weggezogen, etwa 98.000 Zuzüge standen zu 85.000 Vorzüge gegenüber, doch diese Zuzüge, die könnten die hohe Sterbezahlen nicht ausgleichen. Also in den Jahren 2022 und 2023, da sorgte ja vor allem der Zuzug von Menschen aus der Ukraine noch für einen vorübergehenden Bevölkerungsanstieg. Das Durchschnittsalter der Sachsen liegt inzwischen bei 47,2 Jahren und steigt damit leicht im Vergleich zum Vorjahr. Und dabei gibt es auch noch große Unterschiede innerhalb des Bundeslandes. In Leipzig, da ist die Bevölkerung mit 42,3 Jahren deutlich jünger als im Vogtlandkreis, wo nämlich das Durchschnittsalter bei über 50 Jahren liegt. Diese Zahlen, die zeigen, dass Sachsen vor demografischen Herausforderungen steht. Die Bevölkerung wird älter und insgesamt weniger und das hat Auswirkungen auf viele Bereiche. Von der Arbeitswelt bis hin zur Infrastruktur. Es bleibt abzuwarten, wie Politik und Gesellschaft darauf reagieren.
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Inna Detor war das übrigens. So, apropos die Welt anleuchten. Ich nehme euch jetzt mal mit auf eine Reise in die Welt der Optik und der Farbenpracht. Und zwar genau vor 209 Jahren. Und damals im Jahr 1817, da erhielt nämlich der schottische Physiker Sir David Priester ein Patent auf eine Erfindung, die bis heute fasziniert. Das ist nämlich das Kaleidoskop. Ja, klingt immer irgendwie kompliziert, ist es aber gar nicht, denn das Kaleidoskop ist eins der einfachsten, aber auch schönsten Spielzeuge der Welt und es funktioniert nach einem Prinzip, das uns alle verzaubert. Licht, Spiegel und bunte Muster, die sich ja immer wieder ständig neu erfinden. Also, stellt euch vor, ein Rohr, nicht länger als ein Lineal, dann stecken ein paar Spiegel und ein paar kleine bunte Glasstücke drin, dann kann man das Rohr drehen und plötzlich entstehen symmetrische Muster in allen Farben des Regenbogens. Und jede Drehung, die bringt neue Formen, neue Farben und neue Magie. Ja, und der Name, der kommt übrigens aus dem Griechischen. Kolos, nennt ein Kalos, das heißt schön, und Eidos, die Form. Und Skopeo, das heißt beobachten, also etwa Schönformbeobachter übersetzt. Und genau das tut es nämlich. Es zeigt uns, wie aus einfachen Elementen komplexe, fast schon hypnotische Kunstwerke entstehen. Ja, doch wie kam es zu dieser Erfindung? Es war David Priester, der kein Spielzeugentwickler, sondern ein angesehener Physiker ist oder war. Er forschte an Licht und Farben und entdeckte, wie Spiegel und Lichtbrechung neue Welten eröffnen können. Also ursprünglich wollte er ein Instrument für die Wissenschaft schaffen, doch schnell wurde ihm klar, das Kaleidoskop war viel mehr als nur ein Laborgerät. Es war ein Fenster in eine Welt voller Symmetrie und Schönheit. Und weil es die Menschen so begeisterte, da patentierte er es am 10. Juli 1817. Ja, und schon bald nach der Patentierung, da wurde das Kaleidoskop zum Hit. Es verbreitete sich wie ein Lauffeuer in Europa, in Amerika und nicht nur als Spielzeug für Kinder, sondern auch als Dekorationsobjekt, ja, für die Erwachsenen. Also Künstler ließen sich von den Mustern inspirieren und selbst in der Psychologie, da wurde das Kaleidoskop später als Werkzeug für Entspannung und Meditation genutzt. Ja, interessant, Priester selbst verdiente kaum Geld mit seiner Erfindung, denn es gab Nachahmer, die kopierten dieses Design schnell und das Patent war dann schwer durchzusetzen. Doch, das kümmerte eben die Menschen nicht, sie liebten das Kaleidoskop. Und es macht es auch nach 209 Jahren sehr besonders, also in seiner Einfachheit, wie gesagt, und gerade auch in der Welt voller Digitalisierung und Bildschirme, da ist das Kaleidoskop ein Gegenentwurf. Es zeigt uns, wie aus wenigen Elementen unendliche Schönheit entstehen kann, ganz ohne Akku, ohne App, ohne komplizierte Bedienungsanleitung. Ja, also habt ihr schon mal eins in den Händen gehabt? Also ich kann mich auch erinnern. Also es ist wirklich faszinierend. Vielleicht habt ihr sogar noch irgendwo eins rumliegen oder bei euren Kindern vielleicht mal, ja, euren Kindern so ein cooles Spielzeug schenken. Ich weiß gar nicht, wo man das noch kaufen kann. Also deswegen vielleicht dann doch selber basteln. Gibt's genügend Anleitungen? Ja, dann natürlich auch wieder im Netz. Alles ziemlich magic. It's magic. Ja, und ganz schnell noch, es ist dann nämlich gleich nach dem Song 17 Uhr, da gibt es wieder die Nachrichten Deutschland und die Welt. Ich bin dann noch ein Stündchen da für euch.

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3: Ich bin Dirk Zeitler. Der Bundesrat hat das Gesundheitssparpaket der Bundesregierung passieren lassen. Ein Antrag, den Vermittlungsausschuss anzurufen, fand in der Länderkammer keine Mehrheit. Das umstrittene Sparpaket soll neue Beitragserhöhungen bei den gesetzlichen Krankenkassen verhindern.
4: Das Paket sieht vor, dass Praxen, Kliniken, Apotheken und Pharmabranche weniger Geld ausgeben, aber auch die Versicherten müssen mit mehr Zuzahlungen und weniger Leistungen rechnen. Insgesamt sollen so schon im kommenden Jahr fast 19 Milliarden Euro gespart werden. Scharfe Kritik kommt von der Opposition. Sie warnt etwa vor überlasteten Ärzten und einem Krankenhaussterben. Thomas Brock, Nachrichtenredaktion.
3: Berlins regierender Bürgermeister Kai Wegener gibt seine Spitzenkandidatur für die CDU zur Abgeordnetenhauswahl im September auf. Er soll demnach bis zur Wahl jedoch regierender Bürgermeister bleiben. Wegener zieht damit Konsequenzen aus einer monatelangen Debatte um falsche Angaben über sein Krisenmanagement nach einem großen Stromausfall im Januar. Jetzt wird verhandelt. Die DFB-Spitze ist auf dem Weg nach New York. Dort erwartet sie Jürgen Klopp zu den angekündigten Gesprächen über den Bundestrainerjob.
5: Grundsätzlich wissen Jürgen Klopp und der DFB, ja, wir wollen. Jetzt geht's zum einen sicherlich um Kompetenzen, auch um das Team um den neuen Bundestrainer herum, wobei ja schon klar ist, dass Sportdirektor Rudi Völler weitermachen soll und will. Und dann geht's natürlich auch ums Geld, um Klopps Gehalt, klar, und um eine mögliche Ablöse für Red Bull, wo der DFB-Wunschkandidat ja noch bis 2029 unter Vertrag steht. Aber mit Red Bull scheinen eventuell anstelle einer Ablösesumme auch andere Modelle denkbar. Thomas Thonfeld, Sportredaktion.
3: Die Gefahr von Waldbränden wächst. Wie in den Karten des Deutschen Wetterdienstes zu sehen ist, färben sich immer größere Gebiete Deutschlands im Waldbrandgefahrenindex rot. Zuerst ist der Südwesten betroffen, später kommt auch der Nordosten dazu. Am Samstag ist die Gefahr am größten an der Grenze zwischen Baden-Württemberg und Rheinland-Pfalz sowie zu Frankreich.
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3: Zum Wetter, die aktuelle Vorhersage des Deutschen Wetterdienstes. Heute zeigt sich das Wetter zweigeteilt. Im Südwesten scheint meist die Sonne. Dazu wird es mit 29 bis 34 Grad hochsommerlich heiß. Im Nordosten ziehen zeitweise Wolken durch. Dort werden 25 bis 29 Grad erreicht. An der See bleibt es etwas kühler. Morgen geht es vielerorts sonnig weiter. Nur im Nordosten sind einzelne Schauer möglich. Am Alpenrand am Nachmittag vereinzelt Gewitter. Im Süden und Westen steigen die Temperaturen bis auf 35 Grad.
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6: Am Nachmittag bis zum Abend hin zeigt sich oft die Sonne. Die Wolken, die bleiben selten und ihr könnt wahrscheinlich einen wunderschönen Sonnenuntergang erleben. Die Temperaturen liegen heute bei warmen 25 bis 28 Grad. Der Wind weht ganz leicht aus verschiedenen Richtungen.
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7: 17 Uhr und 3 Minuten ist es gleich. Im Landkreis Zwickau, da ist die Straße zwischen Oberwiera und Abzweig Pfaffroda wegen eines Feuerwehreinsatzes immer noch gesperrt. Dann habe ich noch den Landkreis Görlitz, die Straße zwischen Gehege und Horka am Abzweig Biehain. Auch die ist immer noch gesperrt, da gab es auch einen Unfall. In Schirkeswalde, die Solander Straße, auch gesperrt nach einem Unfall. Dann habe ich noch die A4 Frankfurt Richtung Dresden, da ist zwischen Gera Leumnitz und Ronneburg auch nach einem Unfall gesperrt, zurzeit Staus. Und hier habe ich noch einen Stau von der A4 zu melden, das ist Frankfurt Richtung Dresden. Zwischen Siebenlehen und Wilsdruff sind nämlich immer noch 5 Kilometer nach dem Unfall und könnte bis zu 30 Minuten Zeitverlust bedeuten. So, die Blitze haben auch schon ein bisschen abgenommen, also in Ohren noch in der Pulsnusser Straße stadteinwärts aufpassen, auf der B174 zwischen Altenhain und Chemnitz und in habe ich den schon gehabt, in Burgstädtel, nein, noch nicht, da müsst ihr auch aufpassen, nämlich Richtung Zwönitz. Wünsche allen, die unterwegs sind, gute Fahrt und kommt unbeschadet an euer Ziel und in den Feierabend.
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7: Ja, und der mit der Angie, also ich habe noch keinen Feierabend, aber ihr habt wahrscheinlich Feierabend und ich gönn's euch natürlich. Ich bin noch bis 18 Uhr hier bei Main Sachsen Live, der Second Radio Nachmittag. Ja, ich bin die Angie.

0: Tja, ich möchte aufwachen, meint er, nämlich Neil Tennant. Er hat heute auch noch Geburtstag. Ich habe heute Morgen schon zweimal gratuliert, habe auch schon zweimal die Pet Shop Boys gespielt, aber er gähnt auf diesen Cover, vielleicht habt ihr es auch gerade gesehen. Es war so ansteckend, ich musste auch gehen, obwohl ich auch den Song mag und spielen ja oft auch morgens, damit ihr dann auch aufwacht. Aber wie gesagt, er hat heute Geburtstag, 72 Jahre jung wird er heute und feiert wahrscheinlich seinen Geburtstag mit auch Chris Love und sollen sie auch schön feiern.
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0: Ja, geben wir euch auch heute Nachmittag nochmal ein paar Tipps und ich gehe nochmal ins Elbland, Ferientipps für Dresden. Und da gibt es tierisch coole Ferien in der Erlebniswelt der Porzellanmanufaktur Meißen. Also folgt den Tatzenspuren durch die Porzellanwelt und entdeckt vielleicht die kunstvollen Tierfiguren von Paul Walter. Also da gibt es ein Entdeckerpaket, da kann man ja so knifflige Rätsel lösen und man sammelt auch so ein limitiertes Kartenspiel. Also man kann dorthin spontan ohne Anmeldung, ja, Jugendliche zwischen 6 und 18 Jahren, die Kinder unter 6 Jahren, die haben freien Eintritt, Erwachsene 15 Euro, Jugendliche also dann 12 Euro, das Ganze noch bis zum 30.08., nämlich in Meißen. Also das ist nämlich ja vielleicht auch ein bisschen bildend. Oder mit allen Sinnen kreative Angebote im Kindermuseum, im Deutschen Hygienemuseum Dresden. Da wird nämlich Gesundheit spielerisch auch erlebbar. Und das Kindermuseum, das bietet dann auch kreative Workshops, bei denen man mit allen Sinnen experimentiert. Also ihr könnt dort fühlen, hören, riechen, schmecken, verstehen, wie der Körper funktioniert. In den Sommerferien immer Dienstag bis Freitag. Also heute ist schon Schluss. Aber ihr könntet dann ab Dienstag nächste Woche, Mittwoch, Donnerstag, Freitag, das ist so ein Halbtagesausflug nach Dresden und total interessant. Und wer reif für die Insel ist, es gibt auch das Verkehrsmuseum Dresden. Und da fragt man sich ja, warum reisen Menschen? Was verändert sich, wenn viele gleichzeitig Urlaub machen? Und Kinder von 5 bis 10 Jahren, die gehen diesen großen Fragen nämlich auf den Grund. Und ja, am Ende kann man dann sogar seine selbstgebastelten Erinnerungen auch mit nach Hause nehmen. Da empfiehlt man noch eine Anmeldung. Das wäre nämlich der Eintritt pro Kind, 5 Euro. Und das Ganze wäre dann nochmal möglich am 12. und 13. August. Ja, also das ist schon in dieser Woche passiert, da hatten wir da auch schon mal drauf aufmerksam gemacht. Aber so ein Halbtagesausflug könnt ihr euch notieren für den 12. und 13. August, einfach mal nach Dresden zu düsen. Ich gebe euch auch gerne noch den Link. Vielleicht noch die Kontrast, neue Illusionswelt in Oskarshausen besuchen. Da gibt's nämlich 1000 Quadratmeter, die erwarten euch ja einfach für spektakuläre Fotomotive, faszinierende optische Täuschung. Also da schwebt man auf einer Luftballonschaukel über Dresden und entdeckt ja so XXL, nämlich auch, worüber ich heute schon gesprochen habe, Kaleidoskop, und erlebt die vier Elemente im immersiven Raum. Also da wird man viel staunen. Da gibt es immer so einen Perspektivwechsel und ich glaube, das sorgt für unvergessliche Momente. Also da kann man zwischen 16 und 66 oder wie auch immer mit dabei sein. Aber die Kinder natürlich von 2 bis 15 Uhr, die haben da ihren Spaß. Es ist ein Halbtagesausflug. Also Dresden-Elbland, einfach mal für Familien. Da könntet ihr ja einfach mal was unternehmen.
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21 Pilots. So, die Fahne, die Regenbogenfahne, die hängt an der Red Bull Arena hier in Leipzig zur Eröffnung des Christopher Street Day Programms hier in Leipzig. Die Programmwoche nehme ich ab heute bis zum 18. Juli. Ja, und auch die offizielle Eröffnung am neuen Rathaus hat auch schon stattgefunden. Das war 16 Uhr. Und wer vielleicht heute noch Lust hat, der kann nämlich 22 Uhr zur Kiss Kiss Bang Bang. Das ist nämlich die offizielle Eröffnungsparty des Christopher Street Day in Leipzig. Das ist im 21. Kennt ihr alle an der Gottschedstraße. Und da braucht man keine Anmeldung. Einfach hin. Vielleicht doch euch reservieren, damit ihr auch wirklich noch reinkommt. Ab 18 Jahre, Eintritt 14 Uhr. Ich weiß nicht, ob ihr schon mal im 21 wart. Das ist wirklich echt cool. Und kann man ja auch, wenn man ein bisschen älter ist, noch hingehen. Also deswegen sind nicht nur immer die Kids dort, also heute ab 18 auf jeden Fall. Aber es ist immer viel los, die ganze Woche über, nicht nur heute. Also wer da mal reinschauen möchte in den Veranstalter, oder in den Veranstaltungskalender csd-leipzig.de/Veranstaltung. Da habt ihr das volle Programm, was jeden Tag stattfindet, die Uhrzeit und so weiter, wo ihr euch anmelden solltet oder wo es eben dann auch so ohne Anmeldung geht. Ja, es gibt am Sonntag auch einen Gottesdienst in der katholischen Jugend Leipzig. Das ist die Propsteikirche St. Trinitas in der Nonnenmühlengasse. Also da vielleicht auch schon mal vormerken. Also viel ist los, die ganze Woche über bis zum 18. Juli.

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1: Mein Name ist Thorsten Weikert. Seenbummler zuckelt um den Markleeberger und um den Stürmtaler See. Alkoholverbot auf Chemnitzer Thomas-Mann-Platz tritt in Kraft. Startschuss für CSD-Woche in Leipzig. Die Meldungen im Einzelnen. Bei bestem Urlaubswetter gemütlich um den Markleeberger See und um den Stürmtaler See fahren, das geht ab morgen mit dem sogenannten Seenbummler. In einem Modellversuch steuert die Kleinbahn Schlendrian in den Sommerferien wichtige touristische Ziele an. Bequem erreichbar sind zum Beispiel die Magdeburger Halbinsel, der Bergbautechnikpark, der Kanupark am Markleeberger See und die Auenhainer Bucht. Der historische Eisenbahnzug dreht 2 Runden am Tag und zwar immer samstags und sonntags bis zum 2. Augustwochenende. Eine Fahrt dauert bis zu 3 Stunden. Geplante Haltepunkte sind das Hotel Lago Vida, der Dispatcherturm, der Bergbautechnikpark, der Kanupark, das Neuseenlandstüberl und der Aussichtspunkt Stürmtal. Unterstützt wird das Pilotprojekt von der Gemeinde Großpösna und vom Seebetreiber EGW. Auf dem Chemnitzer Thomas-Mann-Platz gilt ab heute ein Alkoholverbot. Auch auf der angrenzenden Grünanlage zur August-Bebel-Straße sind alkoholische Getränke tabu und zwar immer montags bis samstags von 9 bis 21 Uhr. Wer sich nicht daran hält, muss mit einer Geldstrafe von bis zu 5.000 Euro rechnen. Getrunken werden darf nur in der Außengastronomie. Der Chemnitzer Stadtrat hat das Alkoholverbot bereits Ende Mai beschlossen, um vor allem Kinder und Jugendliche im öffentlichen Raum besser zu schützen. Seit mehreren Jahren wurde der Thomas-Mann-Platz für Trinktreffs genutzt. Darüber hatten sich Anwohnende und örtliche Einrichtungen beschwert. Immer wieder wurden Passantinnen und Passanten belästigt, die Grünanlage verschmutzt und Sitzbänke belagert. Dagegen konnten auch verstärkte Kontrollen und eine Umgestaltung der Grünanlage kaum etwas ausrichten. Mit dem Hissen der Regenbogenflagge am heutigen Nachmittag startet in Leipzig die Christopher Street Day Aktionswoche. Sie steht diesmal unter dem Motto »Keine Ruhe, kein Zurück« – Queer-Rechte Stück für Stück. Der Themenschwerpunkt wurde gewählt, weil Betroffene befürchten, dass sie in die Unsichtbarkeit und in die Ungleichbehandlung zurückgedrängt werden. Auf dem Programm stehen Workshops, Filmvorführungen und Partys. Insgesamt 54 Veranstaltungen thematisieren das vielfältige Leben in Leipzig, sprechen aber auch zunehmende Diskriminierung und Hasskriminalität an. Den Höhepunkt der Veranstaltungswoche bildet eine Demonstration nächste Woche Sonntag. Sie startet um 11.30 Uhr mit einer Kundgebung auf dem Augustus Platz und mündet dort am Nachmittag wieder in ein großes Straßenfest mit Bühnenprogramm. In Leipzig wird der Christopher Street Day seit 1992 gefeiert. Er ist damit der älteste CSD in Sachsen. Soweit die Meldungen.
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2: Tja, unter Hochdruckeinfluss, da fließt mit nördlicher Strömung die warme Luft zu uns in die Region. Und heute, ja, habt ihr ja gesehen, heiter wolkig, jetzt ist sie gerade mal weg, die Sonne. Aber die

0: Temperaturen hier vom Studio sind schon mal 30 Grad und so habt ihr es bestimmt auch, diese Mischung aus Sonne und Wolken. Es bleibt auch noch trocken und morgen, da scheint auch häufig die Sonne. Nachmittags entwickeln sich ein paar Quellwolken, doch es bleibt weitgehend trocken. Maximal werden 27 bis 29 bzw. auch teilweise 30 Grad erreicht. Ja, auch am Sonntag sieht es genauso aus, da wird es noch ein bisschen wärmer, 1-2 Grad. Also es wird ein wundervolles Wochenende, ein sommerliches Wochenende.
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0: 17.34 Uhr, nochmal ein kurzer Blick auf die Straßen bei uns im Sachsenland. Die A4 Frankfurt Richtung Dresden zwischen Siebenlehen und Wilsdruff, 5 Kilometer immer noch Stau nach dem Unfall, 15 Minuten Zeitverlust. Die A4 Frankfurt Richtung Dresden, da ist zwischen Gera Leumnitz und Ronneburg auch gesperrt, zurzeit staut sich's dort. Und dann noch die A72 Richtung Leipzig zwischen Dreieckhoch, Franken und Pürg, da bitte aufpassen, da steht ein defekter Wohnwagen auf der rechten Fahrspur, der sorgt auch für Behinderung. Ja, das waren soweit noch hier vielleicht von Landkreis Zwickau die Straße zwischen Oberwiera und Abzweig Pfaffroda. Da ist auch immer noch der Feuerwehreinsatz, auch da ist immer noch gesperrt. Soweit habe ich alles euch erklärt. Ich hoffe, ihr kommt gut an euer Ziel oder ihr seid auch schon angekommen, ohne dass es euch erwischt hat mit dem Blitzer. Also, ich gebe noch 3 Tipps, habe ich noch mal. In Burgstädtel Richtung Zwönitz, in Ohorn in der Pulsnitzer Straße stadteinwärts und auf der A4 Görlitz Richtung Dresden zwischen Salzenfurst und Uhist. Ich wünsche allen, die unterwegs sind, gute Fahrt, kommt unbeschadet an euer Ziel.
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0: Tja, und bei euch sicherlich auch. Ihr habt's geschafft, es ist Wochenende.

Aufforderung. Wen soll ich bitte grüßen, bevor ich gehe? Ich habe nämlich gleich Feierabend, aber vorher kriegt ihr auf jeden Fall noch ein paar Good News. Genau, denn es gibt einen neuen Bluttest, der soll Herzinfarkte deutlich früher erkennen als bisher. Seit diesem Frühling, da wird er in Schweizer Krankenhäusern eingesetzt und kann bereits kurz nach dem ersten Symptom Alarm schlagen. Also Kardiologen, die erhoffen sich davon schnellere Diagnosen und gezieltere Behandlungen. Der Meeresschutz, der erreicht einen wichtigen Meilenstein, denn erstmals stehen gut 10% der Ozeane unter Schutz. Das meldet das Programm für die Ozeane und auch das ist ein wichtiger Fortschritt für die Biodiversität und den Klimaschutz. Ja, auch wenn bis zum Ziel der Weltgemeinschaft noch 30% der Meere zu schützen sind, also es bleibt dann immer noch viel zu tun. So, und Norwegen macht Tempo 30 zum Standard. In Norwegen gilt in Städten und Dörfern künftig grundsätzlich Tempo 30. Höhere Geschwindigkeiten, die müssen begründet werden. Im Fokus stehen mehr Sicherheit und bessere Bedingungen für Menschen, die zu Fuß mit dem Fahrrad unterwegs sind. Ja, ich hätte noch mehr für euch an guten Nachrichten. Die bekommt ihr aber morgen zum Samstag noch auf eure Ohren, beziehungsweise für euch halte ich die noch bereit. Also wer Lust hat, zwischen 10 und 1 bin ich dann wieder hier am Mikrofon, mische für euch coole Songs und natürlich auch ein paar Infos fürs Wochenende, ein paar Veranstaltungstipps, natürlich aus unserem Sachsenland. Dann wünsche ich euch schon mal einen schönen Freitagabend und wer vielleicht irgendwo unterwegs ist, wegfährt oder wie auch immer, habt eine schöne Zeit, habt ein schönes Wochenende. Ansonsten hören wir uns dann auf jeden Fall Montag früh um 6 in alter Frische wieder hier im Studio, bin ich dann wieder am Mikrofon. Aber ansonsten, ja, bleibt uns gewogen. 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Also, tschüss, macht's gut, die Angie.

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1: Ich bin Dirk Zeitler. Auf gesetzlich Versicherte kommen höhere Zuzahlungen und Einschnitte bei manchen Leistungen zu, um die Krankenkassenbeiträge möglichst stabil zu halten. Bundestag und Bundesrat machten den Weg für ein Sparpaket von Gesundheitsministerin Wagen frei, das dazu auch Milliarden Ausgabenbremsen bei Praxen, Krankenhäusern und Pharmabranche vorsieht. Aus der Gesundheitsbranche hagelt es scharfe Kritik. Die Opposition bezweifelte, dass wirklich keine Beitragserhöhungen kommen. Das Heizungsgesetz der früheren Ampelregierung ist bald Geschichte. Der Bundestag hat das neue Gebäudemodernisierungsgesetz beschlossen. Damit kippt die schwarz-rote Koalition zentrale Regelungen des bestehenden Gesetzes.
2: Vor allem der Kern des alten Gesetzes wird gekippt, die 65%-Regelung, die besagt, dass jede neu eingebaute Heizung mit 65% erneuerbaren Energien betrieben werden soll. Besonders der Union war das ein Dorn im Auge. Kein Reinregieren in den Heizungskeller, hieß es. Nun soll etwa neben Wärmepumpen auch der Einbau von Gas- und Ölheizungen weiter möglich sein. Allerdings ab 2029 mit einem immer größer werdenden Anteil CO2-neutraler Brennstoffe wie Biomethan. Umweltverbände warnen aber trotzdem vor Rückschritten beim Klimaschutz und höheren Kosten für Mieter, wenn Vermieter neue Gasheizungen einbauen. Thomas Brock, Nachrichtenredaktion.
1: Kai Wegner zieht die Reißleine. Nach monatelanger Kritik verzichtet Berlins regierender Bürgermeister auf eine weitere Spitzenkandidatur für die CDU bei der Abgeordnetenhauswahl im September. Er will aber bis zur Wahl noch regierender Bürgermeister bleiben.
3: Ja, ich habe kommunikative Fehler gemacht. Und ja, glauben Sie es mir, ich ärgere mich am meisten darüber.
1: Wegner zieht damit Konsequenzen aus einer monatelangen Debatte um falsche Angaben über sein Krisenmanagement nach einem großen Stromausfall im Januar. Dies hatte den Wahlkampf der CDU zunehmend belastet. Zum Sport. Tennisprofi Alexander Zverev ist zum ersten Mal in das Endspiel beim Rasenklassiker in Wimbledon eingezogen und kann dort den zweiten Grand-Slam-Titel seiner Karriere holen. Der French Open-Sieger aus Hamburg gewann sein Halbfinale gegen den britischen Außenseiter Arthur Ferry in 3 Sätzen.
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1: Zum Wetter, die aktuelle Vorhersage des Deutschen Wetterdienstes. Heute zeigt sich das Wetter zweigeteilt. Im Südwesten scheint meist die Sonne. Dazu wird es mit 29 bis 34 Grad hochsommerlich heiß. Im Nordosten ziehen zeitweise Wolken durch. Dort werden 25 bis 29 Grad erreicht. An der See bleibt es etwas kühler. Morgen geht es vielerorts sonnig weiter. Nur im Nordosten sind einzelne Schauer möglich. Am Alpenrand am Nachmittag vereinzelt Gewitter. Im Süden und Westen steigen die Temperaturen bis auf 35 Grad.
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1: Zum Wetter, die aktuelle Vorhersage des Deutschen Wetterdienstes. Heute zeigt sich das Wetter zweigeteilt. Im Südwesten scheint meist die Sonne. Dazu wird es mit 29 bis 34 Grad hochsommerlich heiß. Im Nordosten ziehen zeitweise Wolken durch. Dort werden 25 bis 29 Grad erreicht. An der See bleibt es etwas kühler. Morgen geht es vielerorts sonnig weiter. Nur im Nordosten sind einzelne Schauer möglich. Am Alpenrand am Nachmittag vereinzelt Gewitter. Im Süden und Westen steigen die Temperaturen bis auf 35 Grad.
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1: Ich bin Dirk Zeitler. Auf gesetzlich Versicherte kommen höhere Zuzahlungen und Einschnitte bei manchen Leistungen zu, um die Krankenkassenbeiträge möglichst stabil zu halten. Bundestag und Bundesrat machten den Weg für ein Sparpaket von Gesundheitsministerin Wagen frei, das dazu auch Milliardenausgabenbremsen bei Praxen, Krankenhäusern und Pharmabranche vorsieht. Aus der Gesundheitsbranche hagelt es scharfe Kritik. Die Opposition bezweifelt, dass wirklich keine Beitragserhöhungen kommen. Kai Wegner zieht die Reißleine. Nach monatelanger Kritik verzichtet Berlins regierender Bürgermeister auf eine weitere Spitzenkandidatur für die CDU bei der Abgeordnetenhauswahl im September. Er will aber bis zur Wahl noch regierender Bürgermeister bleiben.
2: Am Ende ist der Druck dann doch zu groß geworden. Es geht vor allem um Wegners Krisenmanagement beim großen Stromausfall in Berlin Anfang des Jahres. Er spielte an dem Tag, als es losging, Tennis, verschwieg das aber erst einmal. Und auch danach gab es immer wieder Ungereimtheiten, wann er sich denn nun wirklich um den Blackout kümmerte. Viel Vertrauen ging verloren, die Umfragewerte der CDU rauschten nach unten. Wer nun stattdessen im September bei der Wahl antritt, ist noch nicht bekannt. Wegner selbst will auch den Landesvorsitz in der Berliner CDU aufgeben. Thomas Brock, Nachrichtenredaktion.
1: Wer einen kaputten Toaster, Staubsauger oder eine Waschmaschine hat, soll künftig bessere Chancen auf eine Reparatur bekommen. Nachdem der Bundestag ein Gesetz dazu bereits Ende Juni beschlossen hatte, gab es nun auch vom Bundesrat grünes Licht.
3: Hersteller bestimmter Produkte wie etwa Waschmaschinen, Mobiltelefone, Tablets oder E-Bikes werden damit gesetzlich verpflichtet, ihre Produkte während der üblichen Lebensdauer zu einem angemessenen Preis zu reparieren. Außerdem müssen die Geräte künftig so gebaut sein, dass man sie reparieren kann. Wer also etwa den Akku so verbaut, dass ein Tausch nicht möglich ist, verstößt gegen das Gesetz. Die Neuregelung sieht auch Anreize für Verbraucher vor. Entscheiden Sie sich für eine Reparatur statt für den Tausch eines defekten Geräts, verlängert sich die laufende Gewährleistungsfrist um 12 Monate. Tine Klimach, Nachrichtenredaktion.
1: Zum Sport. Tennisprofi Alexander Zverev ist zum ersten Mal in das Endspiel beim Rasenklassiker in Wimbledon eingezogen und kann dort den zweiten Grand-Slam-Titel seiner Karriere holen. Der French Open-Sieger aus Hamburg gewann sein Halbfinale gegen den britischen Außenseiter Arthur Ferry in 3 Sätzen.
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1: Zum Wetter, die aktuelle Vorhersage des Deutschen Wetterdienstes. Heute zeigt sich das Wetter zweigeteilt. Im Südwesten scheint meist die Sonne. Dazu wird es mit 29 bis 34 Grad hochsommerlich heiß. Im Nordosten ziehen zeitweise Wolken durch. Dort werden 25 bis 29 Grad erreicht. An der See bleibt es etwas kühler. Morgen geht es vielerorts sonnig weiter. Nur im Nordosten sind einzelne Schauer möglich. Am Alpenrand am Nachmittag vereinzelt Gewitter. Im Süden und Westen steigen die Temperaturen bis auf 35 Grad.
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1: Zum Wetter, die aktuelle Vorhersage des Deutschen Wetterdienstes. Heute zeigt sich das Wetter zweigeteilt. Im Südwesten scheint meist die Sonne. Dazu wird es mit 29 bis 34 Grad hochsommerlich heiß. Im Nordosten ziehen zeitweise Wolken durch. Dort werden 25 bis 29 Grad erreicht. An der See bleibt es etwas kühler. Morgen geht es vielerorts sonnig weiter. Nur im Nordosten sind einzelne Schauer möglich. Am Alpenrand am Nachmittag vereinzelt Gewitter. Im Süden und Westen steigen die Temperaturen bis auf 35 Grad.
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1: Ich bin Dirk Zeitler. Das Gesundheitssparpaket der Bundesregierung kann in Kraft treten. Nach dem Bundestag hat es auch den Bundesrat passiert. Ein Antrag, den Vermittlungsausschuss anzurufen, fand in der Länderkammer keine Mehrheit.
2: Es kam zwar viel Kritik aus den Ländern, die etwa befürchten, dass viele Krankenhäuser pleite gehen. Trotzdem gab es am Ende grünes Licht für das Sparpaket. Mit Schmerzen, sagt Bayerns Ministerpräsident Söder, aber es bremse die Kostenentwicklung und sorge für stabile Beiträge. Geplant ist, dass Praxen, Kliniken, Apotheken und auch die Pharmabranche weniger Geld ausgeben. Gleichzeitig müssen aber auch die gesetzlich Versicherten mit mehr Zuzahlungen und weniger Leistungen rechnen. Das Paket sorgt seit Wochen für Proteste. Hausärzte etwa sprechen von wahllosen Kürzungen und warnen vor längeren Wartezeiten. Thomas Brock, Nachrichtenredaktion.
1: Nach dem Verzicht von Berlins Regierungschef Kai Wegner auf die CDU-Spitzenkandidatur für die Abgeordnetenhauswahl im September beraten die Kreischefs der Partei über eine neue Lösung. Zu erwarten ist, dass sie bei dem Treffen Finanzsenator Stefan Evers als neuen Spitzenkandidaten vorschlagen. Endgültig darüber entscheiden muss der CDU-Landesvorstand. Alexander Zverev ist nur noch einen Sieg vom Wimbledon-Titel entfernt. Der Hamburger hat zum ersten Mal das Endspiel auf dem heiligen Rasen erreicht. Zverev gewann sein Halbfinale gegen den britischen Außenseiter Arthur Ferry.
3: Nach einem umkämpften ersten Satz hatte Zverev die Partie komplett im Griff und ließ seinem Gegner kaum noch eine Chance. Im Finale am Sonntag kann der Hamburger als erster deutscher Wimbledon-Sieger seit Michael Stich im Jahr 1991 Tennisgeschichte schreiben. Auf ihn wartet dann allerdings ein echter Brocken. Entweder Titelverteidiger Jannik Sinner oder Rekord-Grand-Slam-Sieger Novak Djokovic. Zverev selbst sagt, egal gegen wen, er glaubt an seine Chance. Zoe Tassovali, Sportredaktion.
1: Sie galt laut Tierpark Neumünster als älteste Eisbärin der Welt. Eisbärendame Larissa ist mit 36 Jahren gestorben. Altersbedingt habe sich der gesundheitliche Zustand des Tieres in den vergangenen Wochen verschlechtert. Da die Aussichten nicht gut gewesen seien, sei die Entscheidung getroffen worden, Larissa friedlich gehen zu lassen, teilte der Tierpark mit. Geboren wurde die Eisbärin 1990 im Zoo von Rotterdam. 2017 kam sie nach Neumünster.
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1: Zum Wetter, die aktuelle Vorhersage des Deutschen Wetterdienstes. In der Nacht im Osten wolkig, im Nordwesten später Hochnebelfelder, sonst überwiegend gering bewölkt oder klar. Tiefstwerte zwischen 19 Grad im Südwesten und um 10 Grad im östlichen Bergland. Morgen im Osten ein paar Wolken, sonst heiter bis sonnig und trocken. Im Südschwarzwald lokal kurze Schauer, nicht ausgeschlossen. Höchstwerte im Norden und Osten 25 bis 30 Grad, an den Küsten um 22 Grad, im Süden und Westen 29 bis 35 Grad.
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4: A4 Frankfurt Richtung Dresden zwischen Gera-Leumnitz und Ronneburg ist die rechte Fahrspur nach einem Unfall gesperrt. Ansonsten keine Meldungen, wir wünschen allen da draußen gute Fahrt.
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4: Es ist Freitagabend, kurz nach 20 Uhr. Hier ist das Second Radio Hit Battle. Mein Name ist Matthias Weidner. Bei mir im Studio ist Matt Eagle. Schönen guten Abend.
5: Im Außenstudio. Hallo,
4: im
5: Matthias.
4: Außenstudio, muss man so sagen. Genau, wir sitzen auf dem Balkon.
5: Im Sommerstudio.
4: Genau. Das Wetter ist toll.
5: Ja.
4: Die Stimmung ist gut. Und vielleicht kannst du kurz erklären, wie das Hit Battle funktioniert.
5: Das Hit Battle XXL.
4: Ja.
5: Wir haben ja heute 2 Stunden Hit Battle, Matthias. Und wie immer werden wir uns gegenseitig tolle Songs vorspielen, zu denen wir schöne Geschichten haben oder an denen wir was ganz besonders toll finden und so weiter und so fort. Wir werden ergründen, warum wir diese Lieder spielen und dann kriegen wir natürlich dafür von dem anderen jeweils Punkte.
4: Punkte.
5: Und am Ende dieser 2 Stunden liegt der Letzte unterm Tisch und der mit den meisten Punkten hat gewonnen.
4: Genau, und der erste Song ist von mir, von Keane, Somewhere Only We Know.

0: bei Matthias Weidner am Abend? Nein, beim Hit Battle bei Second Radio, ein Song von mir. Jetzt ist die Frage, warum ich den gespielt habe, und ich kann dir ehrlich sagen, ich habe da nicht eine riesengroße Geschichte dazu. Mich verbindet mit Keen eine ganze Menge. Ich fand die schon immer ganz toll. Das ist irgendwie eine Band, die es mittlerweile, glaube ich, auch gar nicht mehr gibt, oder die zumindest nicht mehr so wahnsinnig bekannt sind oder nichts Neues mehr gemacht haben.
1: Das ist lange nicht gehört, ja.
0: Es war auch ehrlich gesagt nie so die super Überfliegerband wie Coldplay oder
1: so. Ja, die
0: so.
1: Sind ja so mitgeschwommen auf der Coldplay-Welle.
0: Ja.
1: Hatten ja dieses eine tolle Album. Und das war so ein Nullerjahre-Ding, ne? Also ich weiß jetzt gerade die Jahreszahl nicht, aber
0: genau.
1: Ich würde sagen, das
0: passte,
1: hat so...
0: Es passte damals aber gut in die Zeit, man hat es gerne gehört. Es kam, es
1: 20
0: lief,
1: Jahre wird es auf dem
0: lief
1: Google
0: auch
1: haben.
0: Hoch und runter im Radio damals, mittlerweile hört man es nicht mehr. Deshalb habe ich es gespielt und ich bin gespannt auf die Punkte.
1: Ein wunderbarer, melancholischer Song. Ich fand es interessant, dass du die Live-Version gespielt hast, Matthias.
0: Ja.
1: Ich gebe dafür 9 Punkte.
0: Danke. Nächster Song ist von dir.
1: Da hören wir von Paolo Nutini, Jenny Don't Be Hasty.

0: Paolo Nottini, im Better by Second Radio, ein Song von Matt. Warum hast du ihn gespielt?
1: Ja, der ist tatsächlich auch schon so 20 Jahre alt. Ich glaube, ziemlich genau 20 Jahre alt. 2006 kam dieser junge Mann aus Großbritannien groß raus und ich fand ihn ganz toll. Ja. Der sah super aus. Ich zeige dir gleich mal ein Bild. Der war wirklich...
0: Hat er sich denn gut gehalten? Weiß man, wie er heute
1: aussieht?
0: Das
1: weiß ich gar nicht. Der ist leider total in der Versenkung verschwunden. Der hat jetzt nie so den Riesenerfolg. Ich glaube, der wurde von Coldplay so ein bisschen gepusht, hat man ja gerade, und hat es dann aber immerhin als Vorband von Amy Winehouse und so geschafft.
0: Ja.
1: Hatte ein ganz tolles Album und ich finde, dieses Lied ist einfach ein wunderbarer rockiger Sound mit einem guten Groove,
0: ja,
1: der Spaß macht. Und schade, dass man von dem nichts mehr hört. Er hat viele, viele gute Songs, wirklich. Zwei tolle Alben gemacht.
0: Ja. Ich finde Rock nicht so toll. Ich bin da wirklich, da kannst du mich jagen damit. Das ist dieses Geschrummel, das wirkt für mich irgendwie so unwürdig.
1: Na, da habe ich heute noch ein paar im Petto. Müssen wir mal gucken, aber wir haben ja zwei Stunden.
0: Sind wir ja gespannt, wer gewinnt. Also ich kann dafür tatsächlich wirklich nur 6 Punkte geben.
1: Ach, okay.
0: Also ist das auch jetzt nicht die Riesenkomposition, es ist irgendwie so ein bisschen, naja, geht so.
1: Na gut.
0: Wir haben eine Zwischenwertung nach der ersten Runde.
1: Nach der ersten Runde 6 Punkte, Platz 2 gehen an mich und 9 Punkte und damit Platz 1 gehen jetzt an dich.
0: Und der erste Song in der zweiten Runde ist auch von mir, von Marina, I Love You.

0: Marina mit Battle by Second Radio. Ein Song von mir. Mittlerweile fliegt ja ein wunderschöner gelber Ballon über unsere Köpfe. Da sitzen bestimmt Menschen drin. Egal.
1: Ja, höchstwahrscheinlich, ja.
0: Und dieser Ballon hat mich an diesen Song erinnert.
1: Da steht ganz groß drauf, I love you.
0: Ja. Und das stimmt ja auch. Ich liebe mich ja auch. Ich bin gespannt auf die Punkte.
1: Ja, ich finde, das ist so ein sehr schöner Disco-Vibe. Es ist ja fast schon ein etwas kitschiges Lied, finde ich.
0: Super kitschig.
1: Und ja, mir gefällt das sehr gut, weil ich habe dir das Lied ja auch gezeigt vor einigen Monaten. Ist mir auch 9 Punkte wert.
0: Vielen Dank.
1: Ja.
0: Nächster Song.
1: Tolles Lied.
0: Nächster Song in der zweiten Runde ist von dir.
1: Da hören wir einen Klassiker von Paula Abdul, Vibology.

0: absolute Hit Battle by Second Radio. Ein Song von Matt. Warum wurde er hier zur Aufführung gebracht?
1: Naja, ich bin ja heute wieder so vorgegangen wie beim letzten Mal. Ich habe nämlich einfach mir das heute hier rausgesucht, was mir in meiner Playlist so eingespült wurde die letzten Tage und wo ich dachte, das muss ich mal aufführen. Und ich finde, das ist so ein Lied, das ich schon viele Jahre kenne. Und es ist halt so ein Party-Song, ne? Irgendwie macht der total Spaß und der hat aber auch so was völlig Irres, finde ich.
0: Ja.
1: Ich kann mir auch gar nicht vorstellen, dass dieses Lied, war das überhaupt mal erfolgreich?
0: Also ich habe es noch nie gehört.
1: Ach, du hast es noch nie gehört.
0: Aber was völlig Irres trifft
1: es
0: absolut.
1: Es hat was völlig Irres und ja, ich weiß auch gar nicht, warum ich das kenne und es ist einfach in meiner Playlist und ich finde das irgendwie total witzig und cool irgendwie.
0: Ich finde es gut, dass wir sowas mal spielen. Paula Abdul war ja eine der Königinnen irgendwie des Pops irgendwie in den
1: 80er, später 80er Jahren.
0: Ja. Ich habe es tatsächlich noch nie gehört und es ist mir leider ein Zacken zu irre.
1: Aber es hat einen tollen Groove.
0: Ja, ja.
1: Ist schon
0: na gut, dafür war sie bekannt. Das war ja wirklich eine der Urgesteine der Funkiness. Ich gebe 8 Punkte.
1: Danke.
0: Ja, guter Song, unbekannt. Ich finde es toll, dass wir mal auch unbekannte Songs spielen. Es gibt eine Zwischenwertung nach der zweiten Runde.
1: Nach der zweiten Runde mit 14 Punkten auf Platz 2 lande ich und 18 Punkte und damit Platz 1 gehen an dich, Matthias.
0: Wir starten in die dritte Runde. Ich gehe mal in Richtung völlig misslungene Coverversionen. Das ist ein Song, den ich im Original eigentlich überhaupt nicht mochte. Den hat den jemand gecovert. Und ich höre den, obwohl der wirklich grauenhaft ist, immer mal im Flugzeug, weil der über den Wolken immer ganz gut kommt, zumindest für mich. Mhm. Von Dinka, I Want to Know What Love Is.
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0: DK im Hit Battle by Second Radio. Ein Song von mir, den ich tatsächlich die Woche im Flugzeug gehört habe, auf dem Rückflug von der Algarve. Und es war einfach ein sehr, sehr holpriger Flug. Also, kennst du das, wenn die Leute schreien?
1: Ja.
0: Also, was ist mein Flugzeug, wo die Turbulenzen zu stark sind, dass die Leute schreien?
1: Naja, das Schreien nicht, aber zumindest so, oh, so Stöhnen.
0: Ja, ja, so ein gequältes. dann wachen selbst die auf, die sonst eigentlich vom Start bis zur Landung schlafen. Ja, das sind die großen Ängste, die dann hochkommen. Und in dem Moment lief gerade dieser Song und dann habe ich gedacht, spiele ich den heute mal und ich bin gespannt auf die Punkte.
1: Ja, den spielst du sehr häufig, Matthias, diesen Song.
0: Wirklich? Habe ich den schon mal gespielt?
1: Ja, und der ist vor allen Dingen immer mit Liebeskummer und Fliegen und Liebeskummer im Flugzeug und sowas verbunden. Ich glaube, das ist wirklich dein Flugzeugsong, ne?
0: Ja, aber es war nicht mit Liebeskummer verbunden.
1: Ich habe auch einen Flugzeugsong übrigens.
0: Nämlich?
1: Fly on the Wings of Love von,
0: von den Olsen Brothers.
1: ja, das ist so ein Cover. Ich finde es aber eigentlich gar nicht schlecht
0: ist durch diesen Beat. Original, ja.
1: 7 Punkte.
0: Vielen Dank. Nächster Song.
1: Da hören wir jetzt heute nochmal etwas Rockiges, aber das wird dir vielleicht ganz gut gefallen, weil das schön inszeniert ist von einem doch recht unbekannten Künstler, Money Brother. 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

0: Brother im Hit Battle bei Second Radio.
1: Schreist du denn so?
0: Weiß ich nicht, muss ich jetzt mal schreien. Ein Song von Matt. Warum dieser Song?
1: Auch ein Song, es ist heute so ein bisschen so, oder du merkst ja, das ist immer meine Zeit. Vor 20 Jahren, das ist
0: 20 Jahre
1: auch
0: alt.
1: 20 Jahre alt.
0: Oh Gott.
1: War ein Künstler, kann ich dir genau erzählen, wie ich auf den gekommen bin. Ich war damals, vor 20 Jahren gab es ja, kannst du noch Sarah Kuttner,
0: ja,
1: diese MTV und Viva-Moderatorin und
0: genau.
1: Die war ja damals der Hit. Die war witzig und cool und
0: ja,
1: die hatte so eine Talkshow auf MTV.
0: Ja.
1: Und das war ihr absoluter Lieblingskünstler und der ist dort eigentlich jeden Monat aufgetreten.
0: Okay.
1: Und das ist ein ganz cooler Schwede.
0: Ja.
1: Und die hat den übelst gepusht. Der hatte keinen Erfolg in Deutschland, aber
0: sie hat es versucht, aber es hat
1: die hat's versucht ohne Ende.
0: War MTV war schon am Absturz.
1: Und dieses Lied finde ich einfach eine wahnsinnige Inszenierung.
0: Ja.
1: Das finde ich ganz groß.
0: Ja, ja, ja.
1: Also für so eine Indie-Produktion finde ich das ganz cool. Und
0: ich wundere mich auch, warum du das hier als Rocksong verkaufen willst. Das ist absolut kein Rocksong. Das ist wunderbarer Sound. Das ist ein unfassbar gutes Lied.
1: Ja, naja, gut, das ist schon...
0: Ich weiß jetzt nicht, was daran rockig sein soll. Also.
1: Na, das ist schon ein bisschen Geschrabbel und männlicher Gesang. Also ich finde schon, das hat einen rockigen Touch, aber natürlich mit Orchester.
0: Ja,
1: sowieso immer geil.
0: Ja.
1: Groß und ein Song, den ich leider immer wieder vergesse.
0: Ja.
1: Und irgendwann wird er mir wieder so eingespült wie jetzt diese Woche und dann denke ich, ja, geil.
0: Ja.
1: Bester Song.
0: Ja. 10 Punkte von mir.
1: Wow, ey.
0: Ich liebe ihn wirklich. Ich finde es wirklich toll, wenn man mal so, das ist ja im Prinzip ein kleiner Schatz, den du da ausgegraben hast, ja. Also, wenn ich Songs zum ersten Mal höre und sie mir gefallen, dann kann ich aber nur 10 Punkte geben, weil das einfach eine Entdeckung ist.
1: Mhm.
0: Der landet jetzt sofort
1: das
0: in meiner Playlist.
1: Freut mich total. Ich hätte nicht erwartet, dass der dir gefällt.
0: Doch, der ist gut gemacht.
1: Schön.
0: Zwischenwertung nach der dritten Runde.
1: Nach der dritten Runde wird das Feld jetzt etwas enger, Matthias. Mit 24 Punkten auf Platz 2 lande ich und einen Punkt Vorsprung, 25 Punkte hast du nur noch, aber dafür noch den ersten Platz.
0: Genau. Und wir starten in Runde 4. Der erste Song ist von mir. Mal was aus den 80ern von Hubert K. So Many People.

0: Robert K. im Hit Battle by Second Radio. Ein Song von mir. Und ich habe die Woche mal, das hat mit mir nichts zu tun, zum Thema Depressionen recherchiert.
1: Aha.
0: Und da gibt es ja mehrere, der Sträter, wie die alle heißen, gibt ja mehrere, die ihre Depressionen öffentlich gemacht haben. Und er war einer der Ersten, der das auch öffentlich macht. Der ist auch nie wieder davon weggekommen. Also so ein richtiges, wie soll man es ausdrücken, so ein richtiges schweres Schicksal.
1: Ja.
0: Und dann habe ich mal reingehört, was er für Musik gemacht hat. Der war ja in den 80er Jahren relativ bekannt. Da gab es ja Wenn der Mond die Sterne berührt.
1: Ja, ja.
0: Und
1: kennt man ja.
0: Diese ganzen Sachen. Das Lied fand ich jetzt so ein kleines bisschen unbekannt. Oder geht es halt eben auch darum, depressiv, dass Menschen sich halt in Kriegen gegenseitig umbringen. Und ich finde es aber, ist ein guter Song. Deshalb habe ich es gespielt.
1: Ja, ich kann das auch nicht. Und finde das einen guten Song. Also ich würde den jetzt nicht wegdrehen.
0: Mhm.
1: Schön produziert.
0: Mhm.
1: Schön groß.
0: Von Michael Cretu übrigens, das ist der Mann von Sandra gewesen.
1: Ja.
0: Oder ist es wahrscheinlich immer noch, keine Ahnung.
1: Ja, ja.
0: Ja,
1: ja, ich gebe dem Song 8 Punkte.
0: Vielen Dank.
1: Ja.
0: Nächster Song in der vierten Runde ist von dir.
1: Da hören wir von Moloko, The Time Is Now.

0: Moloko im Hit Battle by Second Radio. Ein Song von Matt.
1: Ein Song, den ich, ja, den man ja irgendwie kennt. Den, ich glaube, der ist aus dem Jahr 2000, also der hat auch schon ein paar Jahre auf dem Buckel. Und den, über den bin ich letztens gestolpert, ja, als ich tatsächlich eine Serie geschaut habe. Nämlich eine der letzten Folgen von The Crown, wo es um die britische Königsfamilie geht.
0: Tolle Serie.
1: Und genau, und da waren wir in den Nullerjahren angekommen, ja, wo Diana schon tot war und Prinz William auf dem College Kate Middleton kennengelernt hat. Und da gibt es ja diese berühmte Geschichte, die es ja war, dass sie dort in so einem sehr durchsichtigen Kleid gemodelt hat und er hat zugeguckt, hat sich in sie verliebt. Und diese Szene haben sie für die Serie nachgestellt und da lief dieses Lied. Aha. Und es war wirklich gut inszeniert, es hat gut gepasst mit, ja, mit dem Song, weil, ja, es hat ja was sehr Lassives, aber auch so einen gewissen Drive, also so, dass man sagen kann, es passt in so ein Model-Setting. Ja. Fand ich gut ausgewählt und was soll ich sagen, dieses Lied ist sofort nach dieser Szene in meine Dauerrotation geschwommen. Ja. Ich finde das so ein schönen Sommersong, der auch irgendwie nicht altert.
0: Ja, der lief damals hoch und runter, ist mittlerweile nicht mehr so in den Hot Rotations drin.
1: Ja. Das ist ja mittlerweile fast schon ein Oldie mit 25 Jahren.
0: Wann fängt das eigentlich an mit Oldie?
1: Na, ich würde sagen, alles so bis 2000 ist schon irgendwie ein Oldie, oder?
0: Ja, naja, ja.
1: Sind die Backstreet Boys dann Oldies?
0: Ja, ja.
1: Krass.
0: Sieht man ihnen ja auch an. Aber mir gefällt der Song auch sehr gut. Ich gebe 9 Punkte.
1: Dankeschön.
0: Und damit haben wir eine Zwischenwertung nach der vierten Runde.
1: Nach der vierten Runde haben wir, jetzt muss ich nochmal nachrechnen, ja, wir haben einen Gleichstand, Matthias.
0: Wow.
1: 33 Punkte jeweils.
0: Super, starten wir rein in die fünfte Runde. Mal gucken, ob es eine Entscheidung gibt. Ich wage mal etwas, auch einen unbekannten Song, den ich heute zufällig entdeckt habe, von Monica, Secret in the Dark.

0: Monica im Hit Battle bei Second Radio. Ein Song von mir. Und ich habe da keine Geschichte dazu. Ich kenne diese Frau nicht. Ich habe den Song irgendwo gehört. Ich habe ihn getaggt und dann habe ich jetzt gespielt. Und naja, wenn ich ihn jetzt so höre, finde ich ihn auch ein bisschen zäh im Abgang.
1: Ist das ein altes Lied oder ein neues?
0: Ich habe keine Ahnung. Wir können das jetzt mal googeln.
1: Können wir das irgendwie, warte mal, das würde mich jetzt mal schnell interessieren. Guckst du mal nach, oder?
0: Ja. Monica, Secrets in the Dark. Der Song ist aus dem Jahr 2022. Ein Studioalbum von Monica Christodoulou.
1: 2015 ist das.
0: Ach hier, ja, 2015.
1: Aha, interessant. Also ich habe jetzt gedacht, das ist aus den 70ern.
0: Ja, klingt so ein bisschen so, ja.
1: Klingt wie der Soundtrack von einem Tarantino-Film.
0: Mhm.
1: Und jetzt, wo wir hier so saßen und nebenbei so ein bisschen gequatscht haben und irgendwie so ein Weinchen trinken, finde ich, es ist die perfekte Musik für den Hintergrund. Ich fand das wirklich... Mhm.
0: Es stört halt einfach nicht.
1: Nee, ich fand es auch wirklich eigentlich ganz cool. Also ich würde jetzt, man geht nicht dazu ab irgendwie, aber nee. Das ist ein schönes Lied, das hat mir gut gefallen. Und ich würde sagen, 8 Punkte. Ja,
0: vielen Dank.
1: Wieder 8 Punkte.
0: Wir haben eine Zwischenwertung.
1: Nee, haben wir nicht.
0: Haben wir nicht.
1: Ja, ich erstmal dran.
0: Ach, nächster Song ist von dir.
1: Da hören wir von Kylie Minogue, All the Lovers.

0: Kylie Minogue im Hit Battle bei Second Radio. Ein Song von Matt. Ich sollte sagen, ein Megasong.
1: Danke. Toll. Ich habe heute tatsächlich relativ spontan entschieden, ich weiß auch gar nicht warum, ich hatte total Lust, irgendwas von Kylie Minogue zu spielen.
0: Ja.
1: Und habe gedacht, ich packe meinen Lieblingssong rein, nämlich Into the Blue. Und dann war ich schon in den Schuhen am Aufbrechen und dachte, All the Lovers ist eigentlich besser, das ist mein Lieblingssong.
0: Ja.
1: Und es sind jetzt auch beide drin und ich konnte mich hier, vielleicht spiele ich auch noch Into the Blue, finde ich eigentlich genauso geil, aber All the Lovers ist schon,
0: ja,
1: es ist schon ein Brett und das ist, kommen wir gleich vielleicht nochmal zu dem Thema, wenn ich noch ein anderes Lied spiele, das ist so ein perfekter Popsong, finde ich. Das ist ein toller Song, der einfach auch nicht, der nicht irgend so eine Patina annimmt und irgendwie unangenehm wird nach so vielen Jahren, sondern der ist schön, den hört man gerne und ich muss mich immer bei Kylie Minogue, ich glaube, das ist, liegt jetzt auch so an den Sommertemperaturen, ich habe sie ja mal live auf einem Festival gesehen.
0: Oh.
1: Das war, es gab ja mal dieses große Melt-Festival in Sachsen-Anhalt und bei einem der letzten, das gibt's mittlerweile nicht mehr, bei einem der letzten, in den letzten Jahren war Kylie Minogue der Headliner. Das war total irre. Also da spielen sonst eher so unbekannte Bands und DJs und da war plötzlich Kylie Minogue da.
0: Ja.
1: Und was soll ich dir sagen, das war Magie. Das war wirklich irre, wenn du,
0: auf
1: so einem Festivalgelände, das war in so einer alten Braunkohletagewerk mit ganz vielen Kränen.
0: Ja.
1: Diese Kulisse und dann steht dort die kleine Kylie Minogue und die Sonne geht unter und die singt solche Lieder.
0: Es ist ja auch nicht das triviale Frühwerk und auch nicht das belanglose Spätwerk der Künstlerin, sondern sie hatte in der Mitte wirklich eine gute Phase gehabt in den Nullerjahren,
1: ja,
0: wo sie diese Songs gemacht hat und die bleiben auch und dieser ganze Schrott, ich sag mal, den sie in den 80ern gemacht hat mit Stock Aitken Waterman und diesen ganzen Leuten, der ist immer noch bekannt, aber der ist eben auch kacke und was sie jetzt macht, kannst du eh vergessen. Ich geb 10 Punkte.
1: Ah, danke schön.
0: Hat mir gut gefallen. Wir haben eine Zwischenwertung nach der fünften Runde.
1: Nach der fünften Runde habe ich dich überholt, Matthias. Na, mal sehen. 41 Punkte gehen an dich, Platz 2 und 43 Punkte an mich, Platz 1.
0: Toll. Und damit rein in Runde 6. Erster Song ist von mir, von Solange, Losing You.

0: Solange im Hit Metal by Second Radio. Ein Song von mir. Ja, was soll ich sagen? Hat mir gefallen die Woche. Tauchte irgendwo auf, ich glaube in irgendeinem Klamottenladen.
1: Ja, kann man das ist so ein H&M-Song, finde
0: ja,
1: ich.
0: Ja, wirklich.
1: Total. Da stehst du in der Kabine und Shazam's den.
0: Ja.
1: Das stimmt auch wirklich.
0: Weil der aber auch gut ist, der ist ruhig, so, worum geht's eigentlich? Losing You, es geht wieder natürlich um Liebe und ich verliere jemanden, das ist der übliche Quark. Aber also trotzdem ein gut gemachter Song, finde ich.
1: Finde ich, das ist ja die kleine Schwester von Beyoncé. Und finde ich einen ganz tollen Song. Ich gebe dir dafür glatte 10 Punkte.
0: Wow, habe ich mal Schwarze getroffen. Lied. Danke, vielen Dank. Das Hit Battle hier bei Second Radio geht weiter. Gleich.
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3: Ich bin Dirk Zeitler. Das Gesundheitssparpaket der Bundesregierung kann in Kraft treten. Nach dem Bundestag hat es auch den Bundesrat passiert. Ein Antrag, den Vermittlungsausschuss anzurufen, fand in der Länderkammer keine Mehrheit.
4: Es kam zwar viel Kritik aus den Ländern, die etwa befürchten, dass viele Krankenhäuser pleite gehen. Trotzdem gab es am Ende grünes Licht für das Sparpaket. Mit Schmerzen, sagt Bayerns Ministerpräsident Söder, aber es bremse die Kostenentwicklung und sorge für stabile Beiträge. Geplant ist, dass Praxen, Kliniken, Apotheken und auch die Pharmabranche weniger Geld ausgeben. Gleichzeitig müssen aber auch die gesetzlich
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3: Zum Wetter, die aktuelle Vorhersage des Deutschen Wetterdienstes. In der Nacht im Osten wolkig, im Nordwesten später Hochnebelfelder, sonst überwiegend gering bewölkt oder klar. Tiefstwerte zwischen 19 Grad im Südwesten und um 10 Grad im östlichen Bergland. Morgen im Osten ein paar Wolken, sonst heiter bis sonnig und trocken. Im Südschwarzwald lokal kurze Schauer, nicht ausgeschlossen. Höchstwerte im Norden und Osten 25 bis 30 Grad, an den Küsten um 22 Grad, im Süden und Westen 29 bis 35 Grad.
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0: A4 Frankfurt Richtung Dresden zwischen Chemnitz-Mitte und Chemnitz-Glöser steht ein defektes Fahrzeug im Baustellenbereich. Und weiter A4 Richtung Dresden zwischen Gera-Leumnitz und Ronneburg ist die rechte Fahrspur nach einem Unfall gesperrt.
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0: Und hier ist die zweite Stunde im Hit Battle XXL hier bei Second Radio. Matt hat einen Song.
1: Ja, ich war jetzt ganz verwundert, dass die Nachrichten so kurz waren.
0: Ja, aber irgendwie die Leitung war gestört offensichtlich.
1: Ja, aber immerhin sind wir über die Gesundheitsreformen informiert worden. wir hören jetzt passend dazu den Song 4, nämlich Angst auf Deutsch. Also von der Gruppe Boy hören wir jetzt 4.

0: Hit Battle by Second Radio. Ein Song von Matt. Wieder so ein Indie-Ding.
1: Ja, Musik aus Deutschland würde man jetzt gar nicht vermuten, aber Boy ist ja eine deutsche Frauenduo. Die vor 10 Jahren hatten die so ein paar Hits und waren so ein Teil dieser Indie-Szene. Dann sind die total in der Versenkung verschwunden und letztens haben die gesagt, ey, sorry, dass das von uns so lange nicht zu hören war, wir machen jetzt wieder Musik. Bin ich sehr gespannt, was kommt. Ist ein Song, auf den ich diese Woche wieder gestoßen bin, als ich im Zug saß. Ich habe da nämlich so ähnlich wie du im Flugzeug, habe ich im Zug so Momente, wo ich plötzlich anfange, so melancholische Musik zu hören. Yeah. Ich liebe das, aus dem Fenster zu gucken.
0: In die Landschaft.
1: Ich bin nach Berlin gefahren, und habe dann die Felder von Sachsen-Anhalt und Brandenburg passiert. Und wenn du dann dieses Lied hörst, das ist so stimmungsvoll und so treffend. Und ich finde, das ist ein schöner melancholischer Song, den man einfach mal Freitagabend hören kann.
0: Ja, schön gelassen, schön entspannt, der das Nervensystem mal wieder ein kleines bisschen runterbringt. Ich gebe 9 Punkte.
1: Danke.
0: Es ist nicht der mega Burner, aber es ist wirklich ein guter Song. Wir haben eine neue Wertung nach der 6. Runde.
1: Nach der 6. Runde ist das Feld immer noch sehr eng nah beieinander. Matthias, 51 Punkte gehen an dich, Platz 2. Und einen Mühvorsprung habe ich, 52 Punkte, Platz 1.
0: Super, wir starten in Runde Nummer 7 mit einem Mega-Hit von Taylor Swift, Delicate.
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0: Taylor Swift im Hit Battle by Second Radio. Ein Song von mir. Und ich habe den gespielt, weil der so ruhig ist. Weil der entspannend ist und weil der einfach auch wirklich gut ist.
1: Hat auch, bleibt so in dieser melancholischen Richtung, ne?
0: Ja, ja, so ein bisschen.
1: Ich hab gerade zu dir gesagt, ich kann so viel zu diesem Lied erzählen irgendwie. Ich hasse ja Taylor Swift. Ich will nicht sagen, ich hasse sie, aber ja. Ich kann diesen Hype nicht verstehen und ich bin überhaupt kein Fan von ihrer Musik. Aber sie hat ein Album, das heißt Reputation, und das finde ich richtig gut. Und auf diesem Album ist Delicate.
0: Ja.
1: Und das ist wirklich für mich ihr bestes Album. Und da gab es mal eine Szene in meinem Leben, da bin ich mit einem Freund nach München gefahren und habe ihn dorthin begleitet beruflich. Und da haben wir unter anderem dieses Album rauf und runter gehört, die ganze Fahrt. Und haben, deswegen musste ich gerade so lachen, und haben uns überlegt, welchen Promi-Mann wir heiraten würden und welche anderen Promis zur Hochzeit kommen dürfen und nicht. Und das war eine ganz ernsthafte Unterhaltung, da haben wir uns fast schon gestritten.
0: Wer war denn dein Promi-Mann?
1: Das habe ich gerade überlegt, ich kann mich nicht mehr erinnern, aber wir haben uns überlegt, ob es richtig wäre, die Kardashians einzuladen oder ob das so trashig ist. Und da gab es
0: fast. Du kannst dich nicht erinnern, wer dein Promi-Mann war?
1: Nee, weiß ich jetzt nicht mehr.
0: Okay, also Schauspieler oder?
1: Ich weiß es echt nicht.
0: Friedrich Merz.
1: Ja, den gab es da zu der Zeit nicht mehr. Aber ja. Ein tolles Lied, und Taylor Swift hat jetzt selber gerade geheiratet.
0: Ja.
1: Glaube ich letztes Wochenende oder vor 2 Wochen. Ja, also Matthias, lange Rede, kurzer Sinn. Ich finde Taylor Swift eine überbewertete Künstlerin, aber da hat sie wirklich ins Schwarze für mich getroffen. Das ist ein ganz tolles Lied. 10 Punkte.
0: Danke.
1: Ganz klar 10 Punkte.
0: Super. Vielen Dank. Nächster Song ist von dir.
1: Ja, da wird es jetzt ein bisschen bunter, würde ich jetzt mal sagen. Wir gehen jetzt raus aus der Melancholie und hören von der Gruppe Steps, Last Thing on My Mind.

0: Im Hit Battle by Second Radio. Oh my goodness.
1: Ja, hatte ich total Lust zu spielen. Das ist so ein Guilty Pleasure Song von mir. Der ist peinlich, aber
0: Der ist nicht nur peinlich, der ist mega peinlich.
1: Der ist wirklich mega peinlich, aber Steps ist so eine... Ja, Europop, Eurodance Band aus Großbritannien aus den 90ern. Das Lied ist 98, sind Banarama Cover übrigens. Also, die haben immer so gecovert und haben so ein Eurobeat drunter gelegt. Und das finde ich.
0: Es ist grauenhaft.
1: Ich finde, das ist so ein totaler Starter. Also, ich finde, das ist ein Song, der Stimmung macht, der einfach, also ich höre das total gerne auf dem Fahrrad. Ich finde es wirklich morgens, wenn ich keinen Bock habe, dann mache ich mir die AirPods rein und höre Steps, Laughing on My Mind auf dem Fahrrad und fahre zur Arbeit.
0: Ja.
1: Und finde, es hat für mich so einen Humor.
0: Das sagt ja viel auch über dich aus.
1: Findest du ja.
0: Ja, also aber nichts Gutes.
1: Aber guck mal, es hat ja schon dieser Anfang und wenn sie... Die Strophen haben ja schon ein bisschen was von ABBA, finde ich manchmal.
0: Ja.
1: Ne? Also dieser Gesang.
0: Ja, es ist so ein bisschen fake, aber das ist alles so billig irgendwie.
1: Ich finde, das ist total geil. Und so stelle ich mir, ich habe ja nun in Leipzig die 90er Jahre nur als Kind erlebt, aber so stelle ich mir das vor. Und ich glaube, ich hätte das wäre ich ein Teenager in den 90ern gewesen, hätte ich das total abgefeiert.
0: Naja, mir wird jetzt einiges klar über dich. Auch warum du dich so kleidest, wie du dich kleidest.
1: Das klingt
0: genau wie Last Thing on My Mind.
1: Naja, auf jeden Fall hatte ich Lust, dieses Lied zu spielen.
0: Ja, ich kann das aber wirklich nicht belohnen, weil ich finde das wirklich, also es ist ein schöner, lustiger Song, aber der ist auf brutale Weise billig.
1: Okay.
0: Ich gebe 6 Punkte. Kein Problem. Wir haben einen Zwischenstand nach der 7. Runde.
1: Da steht das jetzt wie folgt: Nach 7 Runden mit 58 Punkten abgerutscht auf Platz 2 bin ich leider. Und der erste Platz geht wieder an dich, Matthias. 61 Punkte.
0: Sehr gut. Läuft. Wir starten in Runde 8 von Kenya Grace. Ist der erste Song von mir. Strangers.

0: Kenya Grace mit Battle by Second Radio. Ein Song von mir, den habe ich die Woche auch im Flugzeug gehört. Sag ich mal, wenn mir, okay, wenn mir nichts dazu einfällt. Ja, ja. Aber es ist ein guter Song über den Wolken tatsächlich. Ich war auf dem Rückweg von Rio de Janeiro und wenn du dann über diese kleinen Azoreninseln fliegst und dieser Song läuft.
1: So wie die Taube, die hier so sehr nah an uns vorbeifliegt immer.
0: Ja.
1: Die hört das bestimmt auch gerade.
0: Die hat so kleine Mini-Tauben-Earpads drin.
1: Ja, von Apple, extra für Tauben entwickelt. genau, unbezahlte Werbung. Das ist so TikTok-Musik.
0: Ist das gut oder schlecht?
1: Das finde ich nicht gut. Okay. Ich kenne das Lied und ich verstehe, das ist glaube ich so aus dem letzten Jahr. Also es war so ein Social-Media-Song, den ich ein bisschen langweilig finde, wenn ich ehrlich bin.
0: Ist ja kein Problem.
1: Der gibt mir nichts. Der kann aber gut im Hintergrund laufen. Oh Gott. Das will ich jetzt auch wirklich nicht abstrafen.
0: Doch,
1: eigentlich,
0: du willst mich bestrafen dafür, dass ich dir schlechte Punkte gegeben habe.
1: Ach so, nö.
0: Das
1: hast du mir auch schon sehr gute Punkte gegeben.
0: Das hast du gar nicht nötig.
1: Aber das Lied finde ich wirklich von allen, die du heute gespielt hast, das Schlechteste.
0: Macht nichts.
1: Ich muss dir dafür...
0: Oh nein.
1: Ich gebe dir ja 6 Punkte, das ist wirklich keine Retourkutsche,
0: Matthias. Du wolltest eigentlich 4 geben. Wir wollten ehrlicher sein mit den Punkten. Gib mir 4, wenn es 4 sind.
1: Nee.
0: Sind 6.
1: Wir machen 6.
0: Okay, kein Problem. Nächster Song ist von dir.
1: Ja, da haben wir nochmal eine Rocknummer. Mal sehen, wie die dir gefällt. Wir hatten ja heute schon eine, die nicht so ankam und eine, die gut ankam. Da bin ich jetzt gespannt, was rauskommt, wenn wir hören die Beatsteaks mit Milk and Honey.

0: 6 im Hit Battle by Second Radio. Ein Song von Matt. Ein Rocksong.
1: Ja, die Beatsteaks waren ja ganz lange, als ich so Jugendlicher war, war das meine absolute Lieblingsband. Und höre ich immer noch gerne, aber nicht mehr so intensiv, weil die auch gar keine Musik mehr machen.
0: Ja.
1: Aber das ist so ein Song, mit dem ich ganz viel wirklich tatsächlich verbinde, weil der so für mich so ein bisschen für Aufbruch steht.
0: Aufbruch aus was?
1: Der wurde, ich kann mich auch genau erinnern, der kam im Dezember 2010 raus. Und damals hat man ja dann noch so Musik auf dem MP3-Player geladen. Und da habe ich noch in Dessau gewohnt, in meiner Heimatstadt in Sachsen-Anhalt. Und da kann ich mich erinnern, dass ich vom Kaufland durch den Schnee gestapft bin, durch das langweilige Dessau und habe dieses Lied gehört. Und es ist jetzt wirklich nicht übertrieben. Und durch diese graue, lahme, leere Stadt und habe gedacht, ich muss hier weg.
0: Ja.
1: Ich will irgendwas Großes, wo man dieses Lied ist für mich so ein Gefühl von irgendwie aufregend.
0: Small Town Boy.
1: So, ja. Ich muss raus und ich will irgendwie so dieses, das ist so viel Freiheit strahlt das Lied aus für mich.
0: Ja.
1: Also ich will jetzt wirklich nicht übertreiben und nicht bequatschen, aber für mich hat das so einen Drang rauszukommen und rauszuschreien und ja, ich höre das immer noch gerne. Es ist einer meiner absoluten Lieblingssongs. Ich weiß, ich sage das bei jedem zweiten Lied, aber das ist wirklich so ein Song, der für mich immer so mit meiner persönlichen, mit meinem Erwachsenwerden zu tun hat.
0: Ja.
1: Genau.
0: Der Song ist für mich eher semi. Ich würde dem vielleicht 6 Punkte geben, aber die Geschichte dazu ist richtig stark und richtig groß. Deshalb gebe ich 10 Punkte.
1: Ach Quatsch.
0: Ja. Wirklich?
1: Nee, komm, du musst das Lied bewerten, Matthias.
0: Nee, wir bewerten das Lied und die Geschichte.
1: Oh, echt?
0: Ja. Weil ich dich sehe, wie du durch diese komischen, tristen Straßen von Dessau taperst und versuchst irgendwie dein Leben in den Griff zu bekommen. In dieser, du hast es ja geschafft auch mittlerweile.
1: Ja, klar.
0: Also der Beginn einer wunderbaren Geschichte. Toll.
1: Und es ist so, also ich will noch eins dazu sagen zu diesem Lied, weil ich das wirklich ganz toll finde. Das ist, man kann es auch so schön laut mitsingen. Ich war auch auf ganz vielen Konzerten von dieser Band. Und es ist einfach ein geiler Vibe irgendwie, weiß ich nicht.
0: Ja.
1: Danke, das ist wirklich ein Lied, das mir viel bedeutet. deswegen schreibe ich mir jetzt hier mal 10 Punkte auf.
0: Und wir haben eine Zwischenwertung nach der 8. Runde.
1: Nach der 8. Runde. Es ist heute wirklich sehr spannend, Matthias. Dieses XXL-Hit-Battle. 67 Punkte, Platz 2 gehen jetzt an dich. Und einen Punkt Vorsprung habe jetzt ich wieder.
0: Wow.
1: Platz 1.
0: Und wir starten in Runde Nummer 9. Erster Song ist von mir, von Sombra. 12 to 12.

0: November im Hit Battle by Second Radio. Ein Song von mir. Den habe ich die Woche im Flug. Ich habe dazu keine Geschichte. Ich mag den einfach. Und man muss auch nicht immer Geschichten erzählen. Manchmal reicht es einfach.
1: Nee, das stimmt. Songs
0: zu hören. Das setzt mich total unter Druck.
1: Ja, du verbindest einfach nicht so viel mit Musik wie ich, habe ich manchmal den Eindruck.
0: Nee, ich höre die einfach.
1: Du bist eher so ein Konsument, ne?
0: Ich wüsste auch nicht zum Beispiel, welche Musik ich gehört habe, als ich damals aus meiner kleinen Stadt raus bin.
1: Echt?
0: Nee.
1: Also, ich habe sogar so einen Song, so einen Bewerbungsgesprächssong. Den werde ich auch mal irgendwann spielen.
0: Okay.
1: Das ist auch so ein Pusher. Da, immer wenn ich dieses Lied gehört habe, habe ich den Job bekommen. Ist wirklich so. Das spiele ich heute nicht, aber okay. Das ist übrigens auch ein Rocksong. Oh. Das ist aber ein bisschen härter sogar.
0: Oh.
1: Ja, das ist, was soll ich zu dem Lied sagen? Das ist wirklich ein geiles Lied. Es ist, leider wird es sehr inflationär von dir verwendet in den Sendungen.
0: Ja.
1: Aber ich singe mit, ich groove mit. Deswegen kann ich das jetzt nicht abstrafen. Ich gebe dir 10 Punkte dafür.
0: Vielen Dank.
1: Es ist ein geiler Song.
0: Ja,
1: aber das ist jetzt die Verwarnung. Ich singe bitte nicht nochmal.
0: Ich spiele den so oft, weil du immer 10 Punkte gibst.
1: Ja, und jedes Mal verwarne ich dich.
0: Du gibst dann danach wieder 10 Punkte. Nächster Song ist von dir.
1: Ja, da hören wir einen Klassiker von Cock Robin, The Promise You Made.

0: Robin im Hit Battle by Second Radio. Ein Monster-Song.
1: Matthias, Melt. Pass auf.
0: Wop, wop.
1: Es ist total irre.
0: Es ist mega irre.
1: Also ich habe seit einer Woche, ich bin morgens aufgestanden und habe dieses Lied im Kopf und wusste nicht mal, wie das heißt. Ich habe immer dieses You'll be there in my hour of need. Das habe ich immer irgendwie vor mir hingesungen.
0: Yeah.
1: Und dann dieses Remember the promise you made. Und ich weiß nicht, wo es herkam. Ich habe die ganze Zeit überlegt, war ich in irgendeiner Kneipe, wo das im Hintergrund lief? Lief das bei Rewe irgendwie über die Lautsprecher? Ich weiß es nicht. Ich musste es dann The promise you made. Irgendwann habe ich gedacht, okay, das ist so ein 80er-Song, ne?
0: Ja, yeah, ja. Yeah.
1: Und dann habe ich das bei Spotify und habe gedacht, das ist geil, warum... Warum habe ich aber dieses Lied im Kopf? Ich habe das seit einer Woche im Kopf und habe gedacht, ich muss das jetzt hier spielen. Ich war nie Riesenfan von diesem Song, muss ich jetzt auch sagen. Also ich fand den, ich kenne das so vom Radio früher, bei meinen Eltern lief das so in der Küche im Radio, so ein typisches Radiolied. Aber ich habe da einen Mörder-Ohrwurm, ich weiß nicht, wo der herkommt.
0: Naja, die Zeit ist reif für den Song. Ich sterbe, wenn ich den höre, ich gebe dir 12 Punkte. Das ist ein Wahnsinn.
1: Das ist geil, oder?
0: Ja, es ist. Wir sollten ihn sofort remixen, unter eigenem Namen neu veröffentlichen.
1: Ja.
0: Es ist der Hammer. Es ist wirklich Wahnsinn. Wow, wow, wow, wow, wow, wow, wow.
1: Tolle Punktzahl.
0: 12 Punkte.
1: Ach nein.
0: Doch.
1: Wirklich, Matthias?
0: Ja. Wahnsinn.
1: Na gut.
0: Wir haben eine Zwischenwertung nach der 9. Runde.
1: Da haben wir 77 Punkte auf deiner Seite, Matthias, Platz 2 und 80 Punkte, Platz 1 für mich.
0: Ja, es bleibt knapp. Wir starten in Runde 10. Erster Song ist von mir, von The Adventures, Send My Heart.

0: Adventure zum Hit Battle bei Second Radio. Ein Song von mir. Ich sag das jetzt nicht, wo ich den diese Woche gehört habe.
1: Ah, Matthias.
0: Das ist einer meiner absoluten Lieblings-Oldies.
1: Das ist ein Autosong, finde ich.
0: Ja, ja. Oder ein Flugzeugsong. Man kann den praktisch in allen Verkehrsmitteln, man kann auch im Zug, kann man den auch hören.
1: Ja, ja. Was ist das für ein Jahrzehnt? 70er, 60er?
0: Ja, ich glaube, es sind die 80er.
1: Okay.
0: Ja.
1: Ja. Der Refrain ist, also ich kenne das Lied nicht, der Refrain, wenn er so das in die Länge zieht, finde ich toll. Das ist das Beste am Lied. Ansonsten ist der etwas beliebig, aber trotzdem, ich würde ihn nicht ausdrehen.
0: Ganz okay. Nicht ausdrehen heißt bei dir immer so 8 Punkte.
1: Ja, ja. Da bin ich jetzt gerade angekommen. Also das ist jetzt nicht so ein Lied, wo ich sage,
0: schlecht
1: dieses,
0: ich nicht.
1: Dieses, ja. Nee, das ist jetzt aber auch nicht so wie dieses TikTok-Lied, was ich so ein bisschen abstrafen muss. ich gebe dir 8 Punkte. Ja, danke. Wir bleiben bei 8 Punkten.
0: Nächster Song ist von dir.
1: Da hören wir von Robin, Call Your Girlfriend.

0: Robin im Hit Battle by Second Radio. Ein Song von Matt.
1: Ja, kurze Erklärung. Ich war vorgestern auf einem Konzert in Berlin von ihr. Seit langem geht sie mal wieder auf Tour und ich konnte mich nicht entscheiden. Es war eine ihrer Zugaben. Die drei größten Hits wurden natürlich gespielt. Kyo Girlfriend war dabei. Und ich sag dir, der Saal hat gebebt. Das ist eine Stimme. Ich habe sofort wieder Gänsehaut bekommen, als ich es gehört habe gerade. Einer meiner absoluten Favorites von ihr. Geiler Song. Zeitloser Popsong.
0: Unfassbar gute Künstlerin.
1: Ja.
0: Kreativ. Sie schreibt das doch alles selber da.
1: Ja, macht die alles selber.
0: Ja, ja. 10 Punkte.
1: Du verwöhnst mich heute.
0: Nein, ich verwöhne dich nicht. Also, ich verwöhne Robin.
1: Ganz toll.
0: Danke. Zwischenwertung nach der 10. Runde.
1: Mit 85 Punkten Platz 2 hast du, Matthias, und 90 Punkte Platz 1 gehen an mich.
0: Letzte entscheidende Runde. 11. Runde. Erster Song ist von mir, von Diplo and Damien Lazarus featuring Jungle, Don't Be Afraid.

0: Don't Be Afraid. Im Hit Battle by Second Radio ein Song von mir. Die Punkte bitte, Matt.
1: Das ist so Tanzen im Strand, so ein Sommerparty-Song. Ja. Ich gebe dir 8 Punkte. Hat mir gut gefallen.
0: Vielen Dank. Und der letzte Song für heute Abend ist von dir.
1: Aus aktuellem Anlass.
0: Oh.
1: Wir hören von Bonnie Tyler, Total Eclipse of the Heart.

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1: Ich bin David Riemer. Die Gesundheitsreform der schwarz-roten Koalition ist beschlossen. Bundestag und Bundesrat haben grünes Licht für das Sparpaket gegeben. Damit sollen die Krankenkassenbeiträge möglichst stabil bleiben. Für gesetzlich Versicherte bedeutet das höhere Zuzahlungen und Einschnitte bei einzelnen Leistungen.
2: Die Reaktionen fallen entsprechend heftig aus. Ärzteverbände sprechen von wahllosen Kürzungen und warnen vor längeren Wartezeiten in den Praxen. Die Opposition befürchtet unter anderem finanzielle Probleme für Krankenhäuser. Die Bundesregierung hält dagegen. Ohne die Reform würden die Krankenkassenbeiträge im kommenden Jahr deutlich steigen. Künftig sollen unter anderem die kostenlose Mitversicherung von Ehepartnern eingeschränkt und homöopathische Leistungen auf Kassenkosten gestrichen werden. Zoe Tassovali, Nachrichtenredaktion.
1: Die erneuten Spannungen zwischen den USA und dem Iran lassen die Spritpreise weiter steigen. Wie der ADAC mitteilte, kostete Diesel zum ersten Mal seit Mitte Mai im bundesweiten Tagesdurchschnitt wieder mehr als 2 Euro pro Liter.
3: Auch wenn die Spritpreise weiter unter denen vor dem Tankrabatt liegen, dass erneut die 2-Euro-Schwelle überschritten wurde, hat auch psychologische Effekte. Um mehr als 6 Cent stieg der Dieselpreis im Schnitt seit Anfang der Woche. Bei Super E10 waren es 4 Cent je Liter. Der wieder aufgeflammte Streit zwischen den USA und dem Iran um die wichtige Straße von Hormuz könnte die Lage weiter verschärfen. Auch der Ölpreis hat seit Wochenbeginn ein gutes Stück angezogen. Diana Kramer, Nachrichtenredaktion.
1: Nach einem Böschungsbrand bleibt die wichtige Bahnstrecke zwischen Düsseldorf und Köln bis auf Weiteres gesperrt. Das sagt ein Bahnsprecher. Im Nah- und Fernverkehr kommt es deshalb zu Umleitungen und Verspätungen. Nach Konzernangaben hat am Vormittag an 2 Stellen die Böschung gebrannt. Die Feuerwehr habe die Brände zwar gelöscht, allerdings habe das Feuer Schäden an den Schienen angerichtet, sodass auf dem Streckenabschnitt keine Züge fahren könnten. Zum Tennis. Titelverteidiger Jannik Sinner ist der Gegner von Alexander Zverev im Endspiel von Wimbledon. Der italienische Tennis-Weltranglisten-Erste setzte sich im 2. Halbfinale des Rasenklassikers in London gegen den serbischen Rekord-Grand-Slam-Sieger Novak Djokovic durch. Am Sonntag spielen Zverev und Sinner um den Titel. Für einen Triumph und seinen 2. Grand-Slam-Titel muss Zverev damit nach 9 Niederlagen in Serie erstmals wieder gegen Sinner gewinnen.
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1: Zum Wetter die aktuelle Vorhersage des Deutschen Wetterdienstes. In der Nacht im Osten bewölkt, im Rest überwiegend klar. Tiefstwerte zwischen 19 Grad im Südwesten und um 10 Grad im östlichen Bergland. Tagsüber im Osten ein paar Wolken, sonst heiter bis sonnig und trocken. Im Norden und Osten maximal 25 bis 30 Grad, an den Küsten etwas kühler. Sonst bis 35 Grad heiß mit den höchsten Werten im Südwesten.
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4: Um gleich 22:03 eine Meldung für die Autofahrer. Auf der A4 Frankfurt Richtung Dresden zwischen Gera-Leumnitz und Ronneburg ist die rechte Fahrspur nach einem Verkehrsunfall derzeit gesperrt. Hier läuft auch gerade ein Feuerwehreinsatz. Also macht ein bisschen Platz da draußen.

Schönen guten Abend, Zeckenradiland. Wir starten die Soul Rotation mit jeder Menge Disco-Funk, gleich New Funky, jede Menge davon. Und wie immer gilt, viel Musik, wenig Moderation. Schön, dass ihr dabei seid.

Ich glaube, Free and Easy in den 80ern war ja im Original von Rene und Angela, wenn ich mich jetzt nicht ganz täusche. Aber diese schöne Disco-Version von Blush aus dem Jahre 82 ist richtig schön. So, zwei Stücke noch bis ran in den News. Earth, Wind & Fire hört ihr schon im Hintergrund und Chaka Khan gibt's auf die Ohren.

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1: Ich bin David Riemer. Das Gesundheitssparpaket der Bundesregierung kann in Kraft treten. Nach dem Bundestag hat es auch den Bundesrat passiert. Ein Antrag, den Vermittlungsausschuss anzurufen, fand in der Länderkammer keine Mehrheit.
2: Es kam zwar viel Kritik aus den Ländern, die etwa befürchten, dass viele Krankenhäuser pleite gehen. Trotzdem gab es am Ende grünes Licht für das Sparpaket. Mit Schmerzen, sagt Bayerns Ministerpräsident Söder, aber es bremse die Kostenentwicklung und sorge für stabile Beiträge. Geplant ist, dass Praxen, Kliniken, Apotheken und auch die Pharmabranche weniger Geld ausgeben. Gleichzeitig müssen aber auch die gesetzlich Versicherten mit mehr Zuzahlungen und weniger Leistungen rechnen. Das Paket sorgt seit Wochen für Proteste. Hausärzte etwa sprechen von wahllosen Kürzungen und warnen vor längeren Wartezeiten. Aus Berlin Thomas Brockt.
1: US-Präsident Donald Trump hat das Ende der Waffenruhe im Iran-Krieg bekräftigt. Die Vereinigten Staaten hätten dem Iran unmissverständlich klargemacht, dass die Waffenruhe vorbei sei, schrieb er auf der Plattform True Social. Gleichzeitig ließ er die Tür für Gespräche weiter offen. Trump schrieb dazu konkret, Teheran habe um eine Fortführung von Gesprächen gebeten. Gut zwei Monate vor der Wahl zum Abgeordnetenhaus tauscht die Berliner CDU ihren Spitzenkandidaten aus. Nach dem Rückzug von Kai Wegner soll Finanzsenator Stefan Evers übernehmen. Darauf haben sich die CDU-Kreisvorsitzenden der Hauptstadt geeinigt, teilte die Fraktion am Rande eines Treffens am Abend mit. Am Nachmittag hatte Berlins regierender Bürgermeister Wegner seinen Rückzug von der Spitzenkandidatur für die Wahl am 20. September angekündigt. Zum Fußball. Jetzt wird verhandelt. Die DFB-Spitze ist auf dem Weg nach New York. Dort erwartet sie Jürgen Klopp zu den angekündigten Gesprächen über den Bundestrainerjob.
3: Grundsätzlich wissen Jürgen Klopp und der DFB, ja, wir wollen. Jetzt geht's zum einen sicherlich um Kompetenzen, auch um das Team um den neuen Bundestrainer herum, wobei ja schon klar ist, dass Sportdirektor Rudi Völler weitermachen soll und will. Und dann geht's natürlich auch ums Geld, um Klopps Gehalt, klar, und um eine mögliche Ablöse für Red Bull, wo der DFB-Wunschkandidat ja noch bis 2029 unter Vertrag steht. Thomas Thonfeld, Sportredaktion.
1: Allerdings scheinen mit Red Bull eventuell anstelle einer Ablösesumme auch andere Modelle denkbar.
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1: Zum Wetter die aktuelle Vorhersage des Deutschen Wetterdienstes. In der Nacht im Osten bewölkt, im Rest überwiegend klar. Tiefstwerte zwischen 19 Grad im Südwesten und um 10 Grad im östlichen Bergland. Tagsüber im Osten ein paar Wolken, sonst heiter bis sonnig und trocken. Im Norden und Osten maximal 25 bis 30 Grad, an den Küsten etwas kühler. Sonst bis 35 Grad heiß, mit den höchsten Werten im Südwesten.
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4: Um gleich 23.03 Minuten eine Meldung für euch auf der A4 Frankfurt Richtung Dresden zwischen Chemnitz-Mitte und Chemnitz-Klößer steht ein defektes Fahrzeug im Baustellenbereich. Bitte vorsichtig fahren.

eine Nummer von der Gap Band aus den 80er Jahren. Early in the Morning auf Second Radio. Kommen wir zu den Grüßen. Grüße habe ich ein paar. Ja, unser Stammhörer Sigi aus Dresden grüßt seine Freunde Steffen sowie André, natürlich die liebe Vivian. Gleich mit Ja Brew and People. Und im Anschluss gibt's noch die Gruppe Galaxy für unseren Buddy Bear aus Kassel. Und alles wie immer am Stück.

keine Discofunk von 82. Ich habe mal tief in die Plattenkiste gekramt und eine Platte rausgefischt. Die hören wir uns jetzt mal an. Lange nicht mehr gehört von den Jacksons. Diese Nummer hier.

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1: Mitten im Lied raus, Achtung, Falschfahrer auf der A4 Görlitz Richtung Dresden zwischen Ohrn und Pulsnitz kommt euch ein Falschfahrer entgegen. Bitte äußerst rechts fahren, nicht überholen. Auf der A4 Görlitz Richtung Dresden zwischen Ohrn und Pulsnitz ist ein Falschfahrer unterwegs. Vorsicht bitte in beiden Richtungen.

Eine Nummer von Margie Joseph. Übrigens, die Gefahr durch ein entgegenkommendes Fahrzeug besteht nicht mehr. Die Gefahr ist gebannt. Eine Nummer noch bis ran in den News.

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1: Ich bin David Riemer. Die Gesundheitsreform der schwarz-roten Koalition ist beschlossen. Bundestag und Bundesrat haben grünes Licht für das Sparpaket gegeben. Damit sollen die Krankenkassenbeiträge möglichst stabil bleiben. Für gesetzlich Versicherte bedeutet das höhere Zuzahlungen und Einschnitte bei einzelnen Leistungen.
2: Die Reaktionen fallen entsprechend heftig aus. Ärzteverbände sprechen von wahllosen Kürzungen und warnen vor längeren Wartezeiten in den Praxen. Die Opposition befürchtet unter anderem finanzielle Probleme für Krankenhäuser. Die Bundesregierung hält dagegen. Ohne die Reform würden die Krankenkassenbeiträge im kommenden Jahr deutlich steigen. Künftig sollen unter anderem die kostenlose Mitversicherung von Ehepartnern eingeschränkt und homöopathische Leistungen auf Kassenkosten gestrichen werden. Zoe Tassovali, Nachrichtenredaktion.
1: Die erneuten Spannungen zwischen den USA und dem Iran lassen die Spritpreise weiter steigen. Wie der ADAC mitteilte, kostete Diesel zum ersten Mal seit Mitte Mai im bundesweiten Tagesdurchschnitt wieder mehr als 2 Euro pro Liter.
3: Auch wenn die Spritpreise weiter unter denen vor dem Tankrabatt liegen, dass erneut die 2-Euro-Schwelle überschritten wurde, hat auch psychologische Effekte. Um mehr als 6 Cent stieg der Dieselpreis im Schnitt seit Anfang der Woche. Bei Super E10 waren es 4 Cent je Liter. Der wieder aufgeflammte Streit zwischen den USA und dem Iran um die wichtige Straße von Hormuz könnte die Lage weiter verschärfen. Auch der Ölpreis hat seit Wochenbeginn ein gutes Stück angezogen. Diana Kramer, Nachrichtenredaktion.
1: Gut 2 Monate vor der Abgeordnetenhauswahl tauscht die Berliner CDU ihren Spitzenkandidaten aus. Finanzsenator Stefan Evers soll die Partei nun in den Wahlkampf führen. Am Nachmittag hatte der regierende Bürgermeister Kai Wegner überraschend seinen Rückzug als CDU-Spitzenkandidat bekannt gegeben. Wegner gab dem Druck nach, der durch die monatelangen Diskussionen über seine widersprüchlichen Angaben zu seinem Krisenmanagement während des großen Stromausfalls in der Hauptstadt Anfang des Jahres entstanden war. Spanien steht im Halbfinale der Fußball-WM. Der Europameister gewann das Viertelfinale gegen Belgien mit 2:1. Mikel Merino erzielte in der 88. Minute das Siegtor und schoss Spanien damit zum ersten WM-Halbfinale seit dem Titelgewinn vor 16 Jahren. Im Halbfinale trifft Spanien am kommenden Dienstag auf Frankreich.
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1: Zum Wetter die aktuelle Vorhersage des Deutschen Wetterdienstes. In der Nacht im Osten bewölkt, im Rest überwiegend klar. Tiefstwerte zwischen 19 Grad im Südwesten und um 10 Grad im östlichen Bergland. Am Tag im Osten ein paar Wolken, sonst heiter bis sonnig und trocken. Im Norden und Osten maximal 25 bis 30 Grad, an den Küsten etwas kühler. Sonst bis 35 Grad heiß, mit den höchsten Werten im Südwesten.
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4: Mit einer Entwarnung auf der A4 Görlitz Richtung Dresden zwischen Ohorn und Pulsen. Es ist kein Falschfahrer mehr unterwegs. Ihr habt wieder freie Fahrt. Weitere Meldungen habe ich derzeit nicht. Ich wünsche euch eine gute Fahrt.

kommt gleich 0:04. Schönen guten Morgen, Second Radio Land. Es wird ein bisschen ruhiger jetzt bei uns mit High Tension, Shalama und Sister Sledge. Guten Morgen euch.

našeho na Soul Nummer. Tico Bishalama, The Lover in You als Soul Remix. Einen weiteren Soul Remix haben wir jetzt von Sister Sledge. Und dann wird's wieder ein bisschen flotter mit Funky Fever. Die haben wir dann auch noch gleich.

Jelle Scheibe von Cheryl Lane auf Second Radio. Was machen wir nun? Nun gehen wir zurück in die 80er mit Billy Ocean.

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1: Hier geht's ja richtig ab. Vorsicht bitte auf der A14 Nossen Richtung Leipzig. In Höhe Döbeln Nord befindet sich eine ungesicherte Unfallstelle. Bitte vorsichtig fahren auf der A14.

immer wieder einfach nur klasse, diese Nummer hier. Besonders die Maxi, die wir gerade gehört haben mit dem tollen Keyboard-Solo eben. Twist of Bone und Stephanie Mills gleich bis ran an die News.

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1: Ich bin David Riemer. Die Gesundheitsreform der schwarz-roten Koalition ist beschlossen. Bundestag und Bundesrat haben grünes Licht für das Sparpaket gegeben. Damit sollen die Krankenkassenbeiträge möglichst stabil bleiben. Für gesetzlich Versicherte bedeutet das höhere Zuzahlungen und Einschnitte bei einzelnen Leistungen.
2: Die Reaktionen fallen entsprechend heftig aus. Ärzteverbände sprechen von wahllosen Kürzungen und warnen vor längeren Wartezeiten in den Praxen. Die Opposition befürchtet unter anderem finanzielle Probleme für Krankenhäuser. Die Bundesregierung hält dagegen. Ohne die Reform würden die Krankenkassenbeiträge im kommenden Jahr deutlich steigen. Künftig sollen unter anderem die kostenlose Mitversicherung von Ehepartnern eingeschränkt und homöopathische Leistungen auf Kassenkosten gestrichen werden. Zoe Tassovali, Nachrichtenredaktion.
1: Die erneuten Spannungen zwischen den USA und dem Iran lassen die Spritpreise weiter steigen. Wie der ADAC mitteilte, kostete Diesel zum ersten Mal seit Mitte Mai im bundesweiten Tagesdurchschnitt wieder mehr als 2 Euro pro Liter.
3: Auch wenn die Spritpreise weiter unter denen vor dem Tankrabatt liegen, dass erneut die 2-Euro-Schwelle überschritten wurde, hat auch psychologische Effekte. Um mehr als 6 Cent stieg der Dieselpreis im Schnitt seit Anfang der Woche. Bei Super E10 waren es 4 Cent je Liter. Der aufgeflammte Streit zwischen den USA und dem Iran um die wichtige Straße von Hormuz könnte die Lage weiter verschärfen. Auch der Ölpreis hat seit Wochenbeginn ein gutes Stück angezogen. Diana Kramer, Nachrichtenredaktion.
1: Gut 2 Monate vor der Abgeordnetenhauswahl tauscht die Berliner CDU ihren Spitzenkandidaten aus. Finanzsenator Stefan Evers soll die Partei nun in den Wahlkampf führen. Am Nachmittag hatte der regierende Bürgermeister Kai Wegner überraschend seinen Rückzug als CDU-Spitzenkandidat bekannt gegeben. Wegner gab dem Druck nach, der durch die monatelangen Diskussionen über seine widersprüchlichen Angaben zu seinem Krisenmanagement während des großen Stromausfalls in der Hauptstadt Anfang des Jahres entstanden war. Spanien steht im Halbfinale der Fußball-WM. Der Europameister gewann das Viertelfinale gegen Belgien mit 2:1. Mikel Merino erzielte in der 88. Minute das Siegtor und schoss Spanien damit zum ersten WM-Halbfinale seit dem Titelgewinn vor 16 Jahren. Im Halbfinale trifft Spanien am kommenden Dienstag auf Frankreich.
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1: Zum Wetter die aktuelle Vorhersage des Deutschen Wetterdienstes. In der Nacht im Osten bewölkt, im Rest überwiegend klar. Tiefstwerte zwischen 19 Grad im Südwesten und um 10 Grad im östlichen Bergland. Am Tag im Osten ein paar Wolken, sonst heiter bis sonnig und trocken. Im Norden und Osten maximal 25 bis 30 Grad, an den Küsten etwas kühler. Sonst bis 35 Grad heiß, mit den höchsten Werten im Südwesten.
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4: Eine Meldung habe ich euch. Auf der A14 Nossen Richtung Leipzig in Höhe Döbel Nord ist die Unfallstelle mittlerweile geräumt. Hier habt ihr wieder freie Fahrt. Ansonsten liegen mir keine weiteren Störungsmeldungen vor.
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4: Gleich 1:04. Schönen guten Morgen, Second Radio Land. Die letzte Stunde starten wir mit einem Stück von Joey Negro.

Roddy Piper, Outsiding Radio, der Remix. Die Nummer gab es ja schon im Original in den 80er Jahren. Was habe ich gleich für euch? Bobby Thurston ist mit dabei und Viola Wills, ein Klassiker, ein Disco-Klassiker aus dem Ende der 70er Jahre. Hören wir gleich.

Rock'n'Roll Sky, auch bekannt als New York Sky, mit dem Song hier aus dem Jahre 86. War damals ein Riesenhit in Amerika. Und so langsam wird es Zeit, mich von euch zu verabschieden. Ich bedanke mich fürs Zuhören und wir hören uns wieder kommenden Freitag. Ich hoffe, ihr seid wieder mit dabei ab 22 Uhr. Wie immer zu Soul Rotation. Wünsche euch ein wunderschönes Wochenende, eine tolle Woche. Bleibt gesund. Bis kommenden Freitag. Ach, und wenn ihr noch mehr von dieser Musikrichtung hören wollt, dann könnt ihr dies gerne tun. Bis um 6 Uhr nonstop geht es nämlich weiter damit, mit Disco und ganz, ganz viel Funky Music hier auf Second Radio. Eine gute Nacht. Macht's gut.